0: Sternenklar und trocken ist es bei uns in Schleswig-Holstein. Dazu liegen die Temperaturen gerade so bei 17 bis 11 Grad. Auf den Inseln bleibt's am mildesten. In den nächsten Stunden ändert sich nicht viel. Der Himmel bleibt klar und es kommt nichts runter. Der RSH-3-Tage-Trend. Heute tagsüber viel Sonne und weiter trocken. Dabei sind maximal 36 Grad drin. Am Samstag bleibt's heiß und sonnig. Am Sonntag später mehr Wolken und kräftige Gewitter möglich.
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0: Schleswig-Holsteins bester Verkehrsservice mit KI-Unterstützung. Es gibt gerade keine Staus oder größere Behinderungen bei uns in Schleswig-Holstein. Staus und Blitzer meldet ihr uns kostenlos unter 08000 774 774.
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3: 3:05. Ich bin Lisa Schwarzkopf. Pleite für die deutsche Fußballnationalmannschaft im abschließenden Vorrundenspiel gegen Ecuador. Mehr dazu gleich in den WM-News. Wer bestellt, bezahlt. Unter diesem Motto sollen die klammen Kommunen in Deutschland entlastet werden. Bund und Länder haben sich jetzt nach langem Streit auf eine Finanzreform geeinigt. Bei neuen Bundesgesetzen übernimmt der Bund künftig 80% der Kosten, die in den Kommunen entstehen. Allerdings, bei neuen Gesetzen, die kommunale Kassen entlasten, wandert Geld auch wieder zurück. Vor allem wegen stark gestiegener Sozialausgaben stehen die Kommunen immer mehr unter Druck. Die Polizei bereitet sich auf einen Großeinsatz beim AfD-Bundesparteitag in 1,5 Wochen in Erfurt vor. Die Welt am Sonntag berichtet, dass bis zu 50.000 Gegendemonstranten erwartet werden, darunter auch über 2.000 gewaltbereite Linksextremisten. Gerechnet wird unter anderem mit Störaktionen bei der Anreise der Delegierten. Die Polizei hat auf der Kieler Woche E-Scooter besonders im Visier. Insgesamt 17 Fahrer sind bisher betrunken erwischt worden. Im Normalfall ist der Führerschein weg. RSH Schleswig-Holstein-Reporter Andreas Otto.
4: Die Einsatzkräfte sprechen von einem Anlass zur Sorge. Die hohe Zahl würde zeigen, dass die Risiken und rechtlichen Folgen unterschätzt werden. Von den 17 Fahrern hatten fast alle über 1 Promille gepustet. Spitzenreiter war ein 36-Jähriger mit knapp 1,8. Vergangene Nacht ist ein 40 Jahre alter E-Scooter-Fahrer ungebremst gegen einen Bordstein gefahren und gestürzt. Schürfwunden und Gesichtsverletzungen waren die Folge. Der Führerschein wurde an Ort und Stelle einkassiert.
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3: Dämpfer für die deutsche Nationalmannschaft bei der Fußball-WM. Im abschließenden Vorrundenspiel hat das DFB-Team mit 1:2 gegen Ecuador verloren. Bundestrainer Julian Nagelsmann sagt bei Magenta.
5: Für Ecuador ging es um alles. Hat man dann schon gemerkt, dass die auf dem Gaspedal waren. Wir hatten mit Ball keine richtige Struktur mehr, haben kaum mehr Entlastung gehabt. In der zweiten Halbzeit war es dann auch verdient.
3: Das Ticket fürs 16-Finale hatte Deutschland schon vor dem Spiel sicher. Am Montag geht's in Boston weiter. Gegen wen ist noch unklar.
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6: Klar und trocken ist es bei uns in Schleswig-Holstein. Dazu liegen die Temperaturen gerade so bei 17 bis 11 Grad. Auf den Inseln bleibt's am mildesten. In den nächsten Stunden ändert sich nicht viel. Der Himmel bleibt klar und es kommt nichts runter. Der RSH-3-Tage-Trend. Heute tagsüber viel Sonne und weiter trocken. Dabei sind maximal 36 Grad drin. Am Samstag bleibt's heiß und sonnig. Am Sonntag später mehr Wolken und kräftige Gewitter möglich.
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6: Schleswig-Holsteins bester Verkehrsservice mit KI-Unterstützung. Es rollt im Moment, die Straßen bei uns in Schleswig-Holstein sind frei. Staus und Blitzer meldet ihr uns kostenlos unter 08000 774 774.
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0: klar und trocken ist es bei uns in Schleswig-Holstein. Dazu liegen die Temperaturen gerade so bei 17 bis 11 Grad. Auf den Inseln bleibt's am mildesten. In den nächsten Stunden ändert sich nicht viel. Der Himmel bleibt klar und es kommt nichts runter. Der RSH3-Tagetrend. Heute tagsüber viel Sonne und weiter trocken. Dabei sind maximal 36 Grad drin. Am Samstag bleibt's heiß und sonnig, am Sonntag später mehr Wolken und kräftige Gewitter möglich.
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0: Schleswig-Holsteins bester Verkehrsservice mit KI-Unterstützung. Es gibt gerade keine Staus oder größere Behinderungen bei uns in Schleswig-Holstein. Staus und Blitzer meldet ihr uns kostenlos unter 08000 774 774.
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3: 5:05. Ich bin Lisa Schwarzkopf. Guten Morgen. Pleite für die deutsche Fußballnationalmannschaft im abschließenden Vorrundenspiel gegen Ecuador. Mehr dazu gleich in den WM-News. Wer bestellt, bezahlt. Unter diesem Motto sollen die klammen Kommunen in Deutschland entlastet werden. Bund und Länder haben sich jetzt nach langem Streit auf eine Finanzreform geeinigt. Bei neuen Bundesgesetzen übernimmt der Bund künftig 80% der Kosten, die in den Kommunen entstehen. Allerdings, bei neuen Gesetzen, die kommunale Kassen entlasten, wandert Geld auch wieder zurück. Vor allem wegen stark gestiegener Sozialausgaben stehen die Kommunen immer mehr unter Druck. Im Prozess um den Anschlag auf den Magdeburger Weihnachtsmarkt fällt heute das Urteil. Die Generalstaatsanwaltschaft fordert für den Angeklagten lebenslange Haft mit anschließender Sicherungsverwahrung. Bei der Tat vor 1,5 Jahren wurden 6 Menschen getötet, mehr als 300 wurden verletzt. In Schleswig-Holstein sind Sinti und Roma 2025 häufiger als im Vorjahr diskriminiert, beleidigt oder benachteiligt worden. Nach Angaben der Melde- und Informationsstelle Antiziganismus MIA hat es mit 83 Vorfällen ein Plus von 25% gegeben. Der Minderheitenbeauftragte des Landes, Johannes Kalsen, sagte dazu:
4: Der vorliegende Bericht macht deutlich, Antiziganismus ist leider kein Randphänomen. Die dokumentierten Vorfälle zeigen, dass Sinti und Roma weiterhin in vielen Lebensbereichen mit Vorurteilen, mit Benachteiligung und auch mit Ausgrenzung konfrontiert sind. Besonders betroffen sind die Bereiche Bildung, Wohnen und Behörden. Und gerade deshalb ist es wichtig, dass wir nicht nur über Diskriminierung sprechen, sondern eben auch systematisch sie erfassen und analysieren.
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3: Bevor es am Montag im 16. Finale weitergeht, hat Deutschland einen dicken Dämpfer bei der Fußball-WM kassiert. Endstand im abschließenden Gruppenspiel gegen Ecuador 1:2. Leroy Sané erzielte schon in der 2. Minute den deutschen Treffer. Topjoker Dennis Undav blieb dagegen ohne Tor. Er sagt bei Magenta:
5: Ich hatte das Gefühl, dass sie es mehr wollten als wir. Die waren griffiger. Bei denen ging es noch um alles. Daraus müssen wir lernen, dass wir selbst in solchen Spielen, weil wir wollten gewinnen, auch alles reinschmeißen und den Sieg wollen.
3: Die weiteren Ergebnisse: Niederlande, Tunesien 3:1 und Schweden, Japan 1:1.
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6: Klar und trocken ist es bei uns in Schleswig-Holstein. Dazu liegen die Temperaturen gerade so bei 17 bis 11 Grad. Auf den Inseln bleibt's am mildesten. In den nächsten Stunden ändert sich nicht viel. Der Himmel bleibt klar und es kommt nichts runter. Der RSH-3-Tage-Trend. Heute tagsüber viel Sonne und weiter trocken. Dabei sind maximal 36 Grad drin. Am Samstag bleibt's heiß und sonnig. Am Sonntag später mehr Wolken und kräftige Gewitter möglich.
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6: Schleswig-Holsteins bester Verkehrsservice mit KI-Unterstützung. Im Moment ist alles frei auf den Straßen bei uns in Schleswig-Holstein. Es gibt keine Staus. Staus und Blitzer meldet ihr uns kostenlos unter 08000 774 774.
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0: klar und trocken ist es bei uns in Schleswig-Holstein. Dazu liegen die Temperaturen gerade so bei 17 bis 11 Grad. Auf den Inseln bleibt's am mildesten. In den nächsten Stunden ändert sich nicht viel. Der Himmel bleibt klar und es kommt nichts runter. Der RSH-3-Tage-Trend. Heute tagsüber viel Sonne und weiter trocken. Dabei sind maximal 36 Grad drin. Am Samstag bleibt's heiß und sonnig. Am Sonntag später mehr Wolken und kräftige Gewitter möglich.
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0: Schleswig-Holsteins bester Verkehrsservice mit KI-Unterstützung. Es rollt im Moment, die Straßen bei uns in Schleswig-Holstein sind frei. Staus und Blitzer meldet ihr uns kostenlos unter 08000 774 774.
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3: 5:05. Ich bin Lisa Schwarzkopf. Guten Morgen. Pleite für die deutsche Fußballnationalmannschaft im abschließenden Vorrundenspiel gegen Ecuador. Mehr dazu gleich in den WM-News. Wer bestellt, bezahlt. Unter diesem Motto haben Bund und Länder jetzt eine Finanzreform beschlossen. Sie soll die Kommunen entlasten. Bei neuen Bundesgesetzen übernimmt der Bund künftig 80% der Kosten, die in den Kommunen entstehen. Allerdings, bei neuen Gesetzen, die kommunale Kassen entlasten, wandert Geld auch wieder zurück. In Venezuela läuft nach den schweren Erdbeben mit über 230 Toten die internationale Hilfe an. Mehrere Länder kündigten an, Rettungskräfte in die Region nahe der Hauptstadt Caracas zu schicken. Die Bundeswehr will sich mit 6 Transportflugzeugen mit Hilfsgütern und Einsatzkräften beteiligen. Und auch das Hilfswerk Malteser International schickt ein Team nach Venezuela. Koordinator Jonas Jung sagt bei NTV:
4: Die Herausforderungen sind immens, gerade der Medikamentenmangel. Und viele von uns haben sich bestimmt an die Bilder erinnert von dem schweren Erdbeben in der Türkei und in Syrien von vor 3 Jahren. Der Unterschied ist jetzt, dass mit Venezuela ein wirklich krisengebeuteltes Land getroffen wurde. Und gerade die betroffene Region ist wirklich eine sehr strukturschwache, arme Region.
3: Auf dem Kieler Südfriedhof haben Unbekannte 10 Gräber geschändet. Sie wurden mit roter Farbe beschmiert. Es handelt sich um alevitische Gräber auf dem muslimischen Teil des Friedhofs. Kiels Oberbürgermeister Yilmaz verurteilt die Tat auf das Schärfste und spricht von einem Angriff auf die Werte unseres Zusammenlebens.
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3: Deutschland hat im letzten Gruppenspiel bei der Fußball-WM verdient verloren. Im WM-Finalstadion in New York, New Jersey, gab es gegen Ecuador eine 1:2 Niederlage. Deutschland stand schon vor dem Spiel sicher im 16. Finale. Dazu sagt DFB-Kapitän Joshua Kimmich bei Magenta:
5: Wir wollten auf jeden Fall gewinnen. Also keiner von uns ist in das Spiel gegangen und hat sich gedacht, wir sind schon sicher Erster, sondern wir wollten unbedingt das Spiel gewinnen. Trotzdem ist jetzt nichts passiert zum Glück und wir dürfen uns keine weitere Niederlage erlauben, das ist klar.
3: Das deutsche 16. Finale steigt am Montag. Der Gegner ist noch unklar. Die weiteren Ergebnisse: Japan-Schweden 1:1, Tunesien-Niederlande 1:3.
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6: Trocken ist es bei uns in Schleswig-Holstein heute Morgen. Dazu klar und schon schnell richtig warm. Und das bleibt auch so. Den Tag über viel Sonne und richtig heiße 30 bis 36 Grad. An der Ostsee etwas angenehmer bei rund 27 Grad. Der RSH-3-Tage-Trend. Morgen erst sonnig, später mehr Wolken und ab dem Nachmittag kräftige Schauer und Gewitter möglich bei maximal 38 Grad. Sonntag und Montag weiter schwül mit Gewittern. Zum Start in die neue Woche dann freundlicher.
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6: Schleswig-Holsteins bester Verkehrsservice mit KI-Unterstützung. Es gibt gerade keine Staus oder größere Behinderungen bei uns in Schleswig-Holstein. Staus und Blitzer meldet ihr uns kostenlos unter 08000 774 774.
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7: Guten Morgen an diesem Freitag. Ja, wir sind ein bisschen müde.
8: Wir waren lange wach. Wir waren ja wohl alle lange wach. Also selbst wenn ihr nicht bei uns an der RSH Fördebühne wart, schönen guten Morgen auch von mir, dann seid ihr ja trotzdem müde, weil ihr Fußball geguckt habt.
7: Garantiert. Darüber sprechen wir natürlich heute noch, über dieses Fußballspiel von gestern. Aber wir haben euch auch nochmal diese Herzensgeschichte mitgebracht, die wir, glaube ich, auch alle verfolgt haben in der letzten Woche.
8: Mathis aus Risum-Lindholm hat sein Panini-Album verloren. Es wurde zerfleddert, geklaut. zerrissen und in den Müll geworfen. Und dann hat Schleswig-Holstein geholfen. Und wie ihn das zu Tränen rührt, hört ihr gleich hier bei uns.

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1: Achtung Autofahrer, in Reisdorf auf der Preetzer Chaussee B76 zwischen Wedenweg und Klausdorfer Straße sind in beiden Richtungen Personen auf der Straße.
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0: kurz nach 5 am Freitagmorgen. Hier ist die RSA Moin Show. Nochmal mit dieser wirklich schönen Herzensgeschichte, die uns alle so bewegt hat, jetzt diese und auch letzte Woche. Vor einer Woche haben wir nämlich einen Hilferuf aus Risum-Lindholm bekommen.
1: Und zwar von Manni Christiansen. Seinem Sohn Mathis wurde das Panini-Heft geklaut. Komplett zerfleddert und zerrissen, hat das dann im Müll wiedergefunden. Finden wir einfach fies. Er hatte uns auch ganz stolz erzählt, 250 Sticker oder ein paar mehr sogar hatte er da schon gesammelt. Ja, und wir haben daraufhin einen Aufruf für Mathis gestartet und euch gebeten, schickt uns doch eure doppelten Sticker oder vielleicht auch leere Hefte, die ihr noch habt oder schon halb eingeklebte, damit wir das alles an Mathis weiterleiten können, damit der wieder was Volles hat.
0: Und was soll man sagen? Ihr habt uns so viel geschickt. Jeden Tag sind hier neue Sticker angekommen. Vielen, vielen Dank an dieser Stelle und all diese Sticker haben wir natürlich an Mathis weitergegeben. Unser RSH Schleswig-Holstein-Reporter Fabian Pede war vor Ort mit einem Schwertransport, ne Fabi?
2: Ich habe mich ehrlich gesagt gefühlt wie ein Postbote. Ich hatte auch eine Deutsche Postkiste dabei und die war voll bis oben hin. Über 100 Briefe sind aus ganz Schleswig-Holstein, aber auch aus ganz Deutschland zusammengekommen. Ich habe Briefe gesehen aus München, aus Dresden, Celle und

0: Meinst du, wir kriegen jetzt wieder ein bisschen heavy damit?
1: Ich glaube schon. Also nach der Aktion hier und wenn ich diese Kiste sehe von der Post hier, Wahnsinn, was da zusammengekommen ist. Ich sage auch nochmal ganz, ganz vielen Dank dafür. Ja, wir kommen aus der Gänsehaut gar nicht mehr raus hier. Wenn ich jetzt sehe, wie glücklich er jetzt strahlt. Und es ist ein Zeichen, wie ihr immer so schön sagt, wir sind Schleswig-Holstein und das zeigt es wieder ganz deutlich hier.
0: Das beweist einfach mal, dass es auch genug gute Menschen gibt. Gerade bei uns, aber anscheinend auch in ganz Deutschland verteilt. Dann ganz viel Spaß dir jetzt beim Kleben und beim Heft vollmachen. Und zusammen sind wir
2: Schleswig-Holstein.

0: Also ich hätte auch jetzt schon Bock auf ein Calippo Cola.
1: Würde ich nehmen.
0: Sag ich dir ganz ehrlich. Schönen guten Morgen in der RSH Moin Show.
1: Guten Morgen.
0: Wir haben immer Bock auf Eis. Sean und ich sind uns da sehr einig, vor allem bei diesen Temperaturen. Was soll denn das am Wochenende noch werden, wenn das jetzt so weitergeht wie gestern schon?
1: Bis zu 37 Grad. Boah. Das ist schon wirklich krass. Und wenn man dann noch schuften muss im Büro heute oder auf der Baustelle oder wo auch immer ihr arbeitet, dann wird das natürlich ordentlich heiß. Aber wir haben uns da was überlegt.
0: 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Wir holen
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0: Kannst du mal gucken, ob da jetzt ein Calippo Cola dabei ist oder nicht?
1: Oh, ich glaube, es ist nur noch Orange.
0: Oh, ich nehme auch einen Split.

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2: 5 vor halb 6. Ich bin Sönke Röhling. Guten Morgen. Dämpfer für die deutsche Nationalmannschaft bei der Fußball-WM. Im abschließenden Vorrundenspiel hat das DFB-Team mit 1:2 gegen Ecuador verloren. Schon vorab war der Gruppensieg sicher gewesen. Am Montag geht es nun in Boston im 16. Finale weiter. Gegen wen ist noch unklar. Die weiteren Ergebnisse: Niederlande, Tunesien 3:1 und Schweden, Japan 1:1. Die Kommunen in Deutschland sollen entlastet werden. Bund und Länder haben sich jetzt nach langem Ringen auf eine Finanzreform geeinigt. Der Bund übernimmt demnach künftig 80% der Kosten, die den Kommunen durch Bundesgesetze entstehen. Das Motto: Wer bestellt, bezahlt. Seit Tagen steigen die Temperaturen auf sommerliche Höchstwerte. Die Rettungsdienste in Schleswig-Holstein haben dadurch jede Menge zu tun. Engpässe in der Notfallversorgung drohen laut der Rettungsdienstkooperation Schleswig-Holstein aber nicht. Das Technische Hilfswerk schickt heute ein erstes Team ins Erdbebengebiet nach Venezuela. Die knapp 50 Helfer fliegen mit einer Bundeswehrmaschine. Sie sollen bei der Rettung von Verschütteten helfen. Die Zahl der Toten nach dem Erdbeben ist inzwischen auf mindestens 235 gestiegen. Rund 40.000 Menschen werden noch vermisst.
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3: Wir kommen aus einer Tropennacht hier bei uns in Schleswig-Holstein, bei Hort Hade ja auch keine große Überraschung. Es ist heute auch wieder richtig warm, richtig sonnig, richtig sommerlich. Bis 36 Grad geht's hoch, 16 haben wir jetzt in Kabi an der Grundschule, 16 Grad in Welt am Café und 16 Grad in Sülfeld bei der Schützengilde. Der RSH 3 Tage Trend sagt, das Wochenende wird dann richtig schwül. Das war jetzt die letzten Tage eigentlich immer ganz schön, weil es nicht so schwül war, aber es wird schwüler. Das heißt, das Gewitterrisiko steigt dann auch ordentlich an. Es wird dann auch krachen. Morgen vielleicht schon ein bisschen, Sonntag, aber auf jeden Fall heftige Schauer und Gewitter. Und danach kühlt es dann auch runter. Ganz deutlich sogar. Montag geht es dann bei um die 24 Grad in die neue Woche.
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4: Schleswig-Holsteins bester Verkehrsservice. Achtung Autofahrer, es geht auf die A7 Hamburg-Flensburg. Vorsicht in beiden Richtungen zwischen Jagel und Schubi. Da sind Rehe auf der Straße und die meisten Blitzer. Nur bei RSH A21 Kiel Richtung Bargteheide. Höhe Lezen 80 erlaubt. Und wenn ihr auch noch was habt, Staus und Blitzer, meldet ihr uns immer kostenlos unter der 08000 774 774. Eine gute Fahrt.
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4: Sag mal, wir haben das ja vorhin so angedeutet, dass wir heute noch über Fußball schnacken wollen.
3: Ja, wir wollen eigentlich nicht.
4: Aber wir wollen das ja eigentlich gar nicht. Ich hatte ja zu Beginn zu dir gesagt, lass das mal lassen.
3: Lass das mal lassen. Also, ja, wir müssen natürlich über Fußball reden. Das machen wir auch. Ich glaube ja, das war auch von den Deutschen eher so eine Nettigkeitsniederlage.
4: Ja,
3: weil Ecuador musste ja gewinnen.
4: Nee, also.
3: Ja, ja. Aber,
4: also die Ecuadorianer waren einfach saugut.
3: Ja.
4: Das muss man. Aber gucken wir nachher nochmal genauer drauf. Wir haben auch noch Töne von Julian Nagelsmann, vom Trainer. Wir sind mal gespannt, was der so sagt.
3: Ja, wir können uns auf nichts mehr so richtig verlassen. Scheint auf jeden Fall auch bei dieser WM wieder der Fall zu sein. Worauf wir uns aber verlassen können, das sind die neuen Sekundenregeln. Ist euch vielleicht auch schon aufgefallen. Da hat sich ein bisschen was getan an gewissen Zeiten.
4: Stimmt. Und dein Sohn Hanno ist ja unser Fußballexperte in diese Weltmeisterschaft. Und
3: der deswegen, hat mit der Stoppuhr mitgestoppt.
4: Deswegen freuen wir uns. Was hat es mit dieser neuen Sekundenregelung auf sich? Ja. Hanno wird es uns diese halbe Stunde noch erklären.

0: Ellie Goulding. Am Freitagmorgen um 5.37 Uhr hier in der RSH Moin Show.
1: Und heute vor einer Woche haben wir die Kieler Woche eröffnet. Freitagabend mit ihr hier.
0: Tiffany Harris, was für eine süße Person, muss ich einmal sagen. Ne?
1: Also fand ich auch. Fand ich wirklich auch.
0: Tolle Frau.
1: Und die hat auch wirklich gleich richtig Bock auf alles gemacht. Ne? Weil ich meine, guck mal, das hier ist die Studioversion gewesen. So klang das bei uns.
0: Und ich weiß, ich habe ganz viele Leute immer so untereinander reden hören. Was eine krasse Stimme.
1: Und hörst du das?
0: Richtig gut.
1: Es ist wirklich selten, dass ein Sänger so sehr gut live performt. Ja. Die klingt wie das ihre Studioversion. Das ist unglaublich.
0: Richtig gut. Und dann hatte sie so Zöpfe wie Sailor Moon.
1: Ja.
0: Oben so Dödel.
1: So,
0: zwei
1: und,
0: Stück.
1: Und gestern haben wir uns wieder getroffen an der RSH-Fördebühne mit euch und haben die Kieler Woche nochmal hochleben lassen. Und da kam einer, na, da brauche ich auch nicht sagen, dass der live echt der Bringer und der Knüller ist.
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0: Hat direkt Gänsehaut.
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1: Oh, es war so schön. Max Giesinger war bei uns auf der RSH Fördebühne und hat mit euch in die Kieler Förde Party gemacht.
0: Wie er es fand, das hören wir uns natürlich auch gleich nochmal an um kurz nach sechs. Jetzt aber erstmal Tiffany Harris für euch mit Vertigo, neu bei RSH. Damit euch einen schönen Freitagmorgen.
1: Schön war es mit euch. Und es ist noch nicht vorbei.
0: Es ist noch nicht vorbei.

0: Eiffel 65 und Blue, das sind noch mehr von euren Lieblingshits in Schleswig-Holsteins beste Mix. Gleich haben wir Offenbach für euch mit Overdrive und vorher kümmern wir uns ja noch um deinen Sohn, beziehungsweise er sich eigentlich um uns.
1: Genau, denn er erklärt uns während der WM ein paar Fußballbegriffe. Ergebnisse kann er leider nicht erklären, das müssen uns die Fußballer selber machen. Das machen wir auch noch. In der nächsten Stunde hört ihr alles zum Spiel von gestern gegen Ecuador. Aber euch ist ja sicherlich schon aufgefallen, es gibt da so eine neue Sekundenregel, also so mehrere Sekundenregeln, die neu eingeführt wurden.
0: Was heißt das eigentlich?
1: Ja, und an welcher Stelle? Hanno weiß natürlich Bescheid und er wird es uns erklären.
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3: Wenn ein Spieler ausgewechselt wird, muss er rucki-zucki vom Feld und nicht so langsam schlendern. Innerhalb von 10 Sekunden muss er runter sein. Beim Einwurf haben die noch weniger Zeit. 5 Sekunden nur noch. Zack, dann ist die Zeit vorbei. Schaffen sie das nicht, dürfen die anderen einwerfen. Edge-Badge. Abstoß innerhalb auch von 5 Sekunden. Und der Torwart darf den Ball nur noch 8 Sekunden festhalten. Ganz schön streng. Aber wie sagen die Erwachsenen immer so schön? Zeit ist Geld.
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3: 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Messer, Gabel, Schere, Licht. 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
5: 5 vor 6. Ich bin Sönke Röhling. Guten Morgen. Dämpfer für die DFB-Elf bei der Fußball-WM. Im abschließenden Vorrundenspiel hat das Team von Julian Nagelsmann am Abend gegen Ecuador den Kürzeren gezogen. Mehr dazu gleich in den RSH-WM-News. Wer bestellt, bezahlt. Unter diesem Motto sollen die klammen Kommunen in Deutschland entlastet werden. Bund und Länder haben sich jetzt nach langem Streit auf eine Finanzreform geeinigt. Bei neuen Bundesgesetzen übernimmt der Bund künftig 80% der Kosten, die in den Kommunen entstehen. Ministerpräsident Günther sagt uns:
6: Ich glaube, das ist ein wichtiges Etappenziel, was wir erreicht haben. Dauerhaft setzen wir uns als Länder natürlich weiter dafür ein, dass wir hier wirklich bei 100% sind. Aber 80% ist jetzt ein wichtiges Zwischenziel, was wir mit harten Verhandlungen erreichen konnten.
5: Seit Tagen steigen die Temperaturen auf sommerliche Höchstwerte. Die Rettungsdienste in Schleswig-Holstein haben dadurch jede Menge zu tun. Engpässe in der Notfallversorgung drohen laut der Rettungsdienstkooperation Schleswig-Holstein aber nicht. Im Raum Heide hat es am Nachmittag einen größeren Stromausfall gegeben. Laut SH-Netz waren rund 4000 Haushalte in den Dörfern Wesseln, Lied, Weddingstedt, Ostrohe, Lohe Rickelshof und Neunkirchen betroffen. Gegen Abend konnte die Versorgung wiederhergestellt werden. Die Ursache für den Stromausfall ist laut SH-Netz noch unklar.
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5: Dämpfer für die deutsche Nationalmannschaft bei der Fußball-WM. Im abschließenden Vorrundenspiel hat das DFB-Team mit 1:2 gegen Ecuador verloren. Bundestrainer Julian Nagelsmann sagte bei Magenta:
7: Für Ecuador ging es um alles. Hat man dann schon gemerkt, dass die auf dem Gaspedal waren. Wir hatten mit Ball keine richtige Struktur mehr, haben kaum mehr Entlastung gehabt. Als roten Halbzeit war es dann auch verdient.
5: Das Ticket für die K.O.-Runde hatte Deutschland schon vor dem Spiel sicher. Am Montag geht es nun in Boston weiter, gegen wen ist noch unklar. Die weiteren Ergebnisse der Nacht: Niederlande, Tunesien 3:1 und Schweden, Japan 1:1.
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8: Wir hatten eine Tropennacht hier bei uns in Schleswig-Holstein. Das heißt, teilweise waren wir über 20 Grad unterwegs, aber jetzt sind es 16 in Steinbergkirche. Also es ist nicht überall der Fall. An der Grundschule 16 Grad in Neumünster im Regenspark und 16 Grad in Hollenbeek an der Seedorfer Straße. Bis 36 Grad sind aber heute drin. Also Hot Hardy schlägt heute richtig zu. Unser Hochdruckgebiet, Hoch Hartmut. Und der RSH-3-Tage-Trend sagt, es wird auch richtig schwül, zumindest am Wochenende. Und ihr wisst, bei schwüler Luft und wenn sich alles so aufhört, heizt, dann knallt es natürlich auch. Gewitterrisiko steigt an. Morgen schon etwas. Am Sonntag dann aber definitiv heftige Schauer und Gewitter mit dabei. Und danach kühlt es dann auch langsam runter.
9: Wir freuen uns aber natürlich immer noch, dass er da ist, ne?
10: Denn meine Damen und Herren, hier ist Hot Hardy. Ich bin Hartmut, euer Hochdruckgebiet. Und ich heize euch dieses Wochenende so richtig ein. Howdy!
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9: 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Achtung Autofahrer, es geht auf die A7 Hamburg-Flensburg. Vorsicht in beiden Richtungen zwischen Jagel und Schubi, da sind Rehe auf der Fahrbahn. Dann liegt ein Spanngurt auf der A1 Lübeck Richtung Hamburg. In der Abfahrt Dreieck Norderelbe, da aufpassen, und die meisten Blitzer nur bei RSH. Natürlich steht er wieder. A21 Kiel Richtung Park der Heide, Höhe Lezen in der 80er. Der Baustellenblitzer, der wahrscheinlich für immer bleiben wird. Ich wette, die werden ihn vergessen abzubauen, wenn die Baustelle mal nicht mehr ist. In Lezen wird es ein
8: Blitz. Spätestens dann fällt er auf.
9: Ja, oder wenn sie weg ist. Oder ein Gedenkschild auf jeden Fall.
8: Der Blitz hat ja auch noch hier.
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0: So schön.
1: Gestern Abend, Kieler Woche mit euch. Es war uns ein Fest und wir haben so schön gefeiert. Mit Rico Reiermann von Sunrise Avenue und natürlich mit unserem Max Giesinger. Wir lieben ihn alle. Ihr auch, denn es war richtig voll.
0: Wie es euch und ihm gefallen hat, das hört ihr alles gleich bei uns. Und er hier war ja auch mal bei uns, bei der Kieler Woche.
1: Gerade erst bei der Radioradtour mit dabei gewesen.
0: Hier ist Kamrad für euch mit Hug Yourself bei RSH um Punkt 6.

0: Es war mega cool, hat richtig Spaß gemacht.
1: Ich fand's auch mega. Ich habe den jetzt zum ersten Mal gesehen und ich fand's super. War eine tolle Stimmung.
2: Max Giesinger war wieder unwahrscheinlich super. Es hat so viel Spaß gemacht. Er bringt einfach so viel Power und so viel Leidenschaft in seine Musik. War wundervoll.
3: Ich bin ein riesengroßer Fan. Ich bin schon über 150.000 Kilometer für Rico gereist. Tatsächlich auch ganz viel nach Finnland. Und es ist jetzt das dritte Mal, dass er auf der Kieler Woche spielt und das dritte Mal, dass ich dabei bin.
2: Max Giesinger war unglaublich. Ich habe ihn schon öfter gesehen. Die Stimmung war einfach unglaublich cool. Und ich habe mich so gefreut, dass er Sommer und Regen gespielt hat, weil das mein absoluter Lieblingssong ist. Und ich ihn gerade mir tätowiert habe auf meinem Handgelenk, von ihm geschrieben. Und das war einfach das Highlight.
4: Oh, Hardcore-Fans.
5: Wahnsinn. Ja, ah. Rico Reiermar und Max Giesinger gestern Abend bei uns auf der RSH-Fördebühne. Und Max hat natürlich auch den Song gesungen, bei dem wir alle textsicher sind.
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4: da gibt's auch jetzt um 6:07 am Morgen, am Freitagmorgen noch eine Gänsehaut. Aber wir haben Max natürlich auch gefragt, wie es ihm denn hinterher gefallen hat.
5: Ja, und ich glaube, er war bei RSH Schleswig-Holstein-Reporterin Gina Maria Kock am Mikrofon.
2: Lieber Max, es war krass voll. So voll war es, glaube ich, noch gar nicht diese Kieler Woche hier bei uns an der Bühne. Wie war es für dich?
7: Wie immer ultra geil. Ich lieb's hier. Die Bühne ist geil, die Aussicht auf das Riesenrad, auf das mega nice, geil gelaunte Publikum. Also ich hatte eine tierische Show. Ey. Ich bin ein bisschen heiser, weil ich so viel rumgeschrien habe.
2: Also das haben wir auf jeden Fall gemerkt, es war wirklich mega. Und ich würde sagen, es war ein gebührender Abschied von Schleswig-Holstein an dich vor deiner Pause.
7: Also es hätte nicht schöner sein können. Ich habe schon Tränen in den Augen, wenn ich jetzt drüber nachdenke, dass ich hier ein Jahr jetzt pausieren werde. Aber ich habe das alles aufgesaugt und ich hoffe, das bringt mich über 2027 jetzt.
2: Ja, vielen, vielen Dank, dass du da warst. Das war uns wie immer ein großes Fest.
7: Ey, sehr schön war das. Sehr schön war es. Immer wieder gerne dabei.
5: Ach Mensch, natürlich. Immer wieder gerne. Wir auch mit dir und wir auch vor allem mit euch. Es hat auch uns riesen Spaß gemacht. Bilder und Videos seht ihr natürlich auch bei uns bei Instagram und Facebook noch in den Stories. Guckt da gerne mal rein. Eine Wahnsinnsstimmung bei Wahnsinnswetter gestern zur Kieler Woche bei der RSH Fördebühne.

0: heißer am heißesten. Hier ist die Arisa Morning Show am Freitag vor dem wohl heißesten Wochenende ever und vor der Premiere von den Kammerspielen in Bad Segeberg.
1: Sharon Hein und Matze Schmark hier, ja. Und wenn ihr da Karten habt, dann kennt ihr vielleicht den Gedanken, den RSH-Hörerin Karen hatte und sich bei uns gemeldet hat.
2: Weil es ja so heiß werden soll, so, ihr wisst ja selber, 40 Grad ungefähr. Und da unten in dem Kessel, da ist es ja nicht gerade kälter, ne? Und ich habe halt die Bedenken, dass die da das kurzfristig absagen. Könnt ihr das vielleicht mal in Erfahrung bringen? Oder ist das jetzt lächerlich?
0: Ist ja eine gute Frage, Karin. Natürlich. Ich würde sagen, wir geben die direkt mal weiter an Michael Stamp von den Karl-May-Spielen. Michael, müssen wir uns jetzt Sorgen machen wegen der Premiere morgen?
3: Da muss sich, glaube ich, niemand Sorgen machen. Die Temperaturen sind am Kalkberg abends recht angenehm. Das Theater liegt dann auch im Schatten des Berges. Und an sonnigen Tagen gibt es eine ganze Menge Sachen, die wir machen. Und zwar wird im Eingangsbereich eine große Sprinkleranlage aufgebaut und eine Berieselungsanlage. Das ist für die Kinder vor allem also ein richtiger Spaß. Die laufen da drunter durch, aber jeder, der daran Freude hat und sich abkühlen möchte, kann da drunter längs. Das ist auch sehr schön.
1: Tja, also das hört sich schon mal gut an. Was aber auch mal viele interessiert oder worum sich viele Sorgen machen, sind ja die Tiere, ja, also die Pferde, die ja genauso mit in der Arena stehen. Aber auch um die kümmert ihr euch ja, ne?
3: Die Pferdeboxen auf der Hinterbühne sind alle überdacht, sind im Schatten. Und es gibt direkt vor den Pferdeboxen eine Berieselungsanlage. Da kann also ein ganz feiner, sehr angenehmer Sprühnebel rauskommen. Und das mögen die Pferde ausgesprochen gerne. Und ja, die Reiter auch.
0: Ja, glaube ich. Vielen Dank, Michael. Ja, und ihr passt hoffentlich auch gut selber auf euch auf. Nehmt genug zu trinken mit. Auf jeden Fall eine Kopfbedeckung, ne, schützt auch immer gut. Also wenn ihr noch keinen Cowboy-Hut habt, dann ist morgen allerhöchste Zeit.
1: Passt gut auf euch auf, egal wo ihr seid, ob bei Karl-May oder zu Hause im Garten. Zusammen sind wir Schleswig-Holstein.

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1: 6:55. Ich bin Sönke Röhling. Guten Morgen. Bevor es in die K.O.-Runde geht, hat sich Deutschland bei der Fußball-WM einen Patzer erlaubt. Zum Abschluss der Vorrunde gab es gegen Ecuador eine 1:2-Pleite. Am Montag geht es nun weiter für das Team von Bundestrainer Nagelsmann. Und dann heißt es, verlieren verboten. Die weiteren Ergebnisse des Abends. Japan-Schweden 1:1 und Tunesien-Niederlande 1:3. Wer bestellt, bezahlt. Unter diesem Motto haben Bund und Länder jetzt eine Finanzreform beschlossen. Sie soll die Kommunen entlasten. Bei neuen Bundesgesetzen übernimmt der Bund demnach künftig 80% der Kosten. Werden die kommunalen Kassen entlastet, wandert Geld allerdings auch wieder zurück. Seenotretter der DGZS haben vor Kelnhusen eine Seglerin aus Lebensgefahr befreit. Die 70-Jährige hatte nach einem Insektenstich einen allergischen Schock. Ihr Zustand verschlechterte sich rapide. Sie wurde mit dem Seenotrettungskreuzer Felix Sand an Land gebracht. Die Yacht wurde nach Grömitz geschleppt. Und jetzt weitere Meldungen aus der Region.
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2: Ich bin Holger Dilk. Von kommenden Montag an wird es am Autobahnende der A215 in Kiel und der Kreuzung Westring Bauarbeiten geben. Parallel zu den Sanierungsarbeiten auf der A215 und der A210 mit der Sperrung bis zum Autobahnkreuz Kiel-West in Richtung Süden. Um einen Unfallschwerpunkt zu entschärfen, wird eine Mittelinsel für die Abbiegespuren gebaut. Entsprechende Umleitungen werden eingerichtet. Das Bad am Stadtwald in Neumünster macht an den aktuellen Hitzetagen das Freibad früher auf. So ist bereits ab 12 Uhr mittags heute das Planschen möglich. Am Wochenende ist das Freibad schon ab 8 Uhr geöffnet. Währenddessen bleibt das Hallenbad geschlossen. Die aktuellen Arbeiten am Hallendach laufen während des Freibadbetriebes weiter.
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3: Wir haben immer noch Hot Hardy bei uns hier in Schleswig-Holstein und der gibt auch heute wieder schön Sommer von sich. Es ist sonnig, es ist trocken. Bis 36 Grad geht's heute hoch. 15 haben wir jetzt in Schafflund beim Schwimmbad Waldeck. 16 Grad in Wittorf an der Apotheke und 16 Grad in Schwissel beim Ferienhaus Schwissel. Noch ist es aber immerhin nicht so schwül und der RSH-3-Tage-Trend sagt, ab morgen ist das aber der Fall. Es wird richtig schwül und schwitzig und da braut sich natürlich auch gerne diese Gewitterluft zusammen, die wir alle kennen. Das kann auch morgen dann hier und da vielleicht schon mal ein bisschen was geben an Gewittern und Schauern. Richtig dicke kommt es aber eigentlich erst am Sonntag und dann kühlt es auch runter, sodass wir Montag etwas kühler in die neue Woche starten.
4: Ich fand es gerade so schön, dass du gesagt hast, 36 Grad heute. Und wir wissen ja, es wird am Wochenende noch mehr, ne?
3: Ja.
4: Also wenn heute nicht dieser Song passt, dann weiß ich es nicht.
5: 36 Grad und es wird noch heißer.
3: Ja, Sie haben den ja
4: für dieses Wochenende geschrieben,
3: ja,
4: muss man sagen.
3: Ja?
4: Zwei-Raum-Wohnung mit 36 Grad. Oh. Also heute passt es. Nee, genau.
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4: 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Wir gucken jetzt auf die Straßen. Achtung, Autofahrer, die A7. Hamburg Richtung Flensburg, Höhe Bahrenfeld. Da liegt eine Radkappe auf der Straße. Dann Ahrensbök, Steindamm. Vorsichtig in beiden Richtungen. Da liegt leider ein totes Tier auf der Fahrbahn. Und wir gucken noch rüber zu den meisten Blitzern. Nur bei RSH. Schleswig, St. Jürgener Straße. Da blitzt es. Danke, Dilek. Und A21, Kiel Richtung Park der Heidehöhe. Lezen, der Baustellenblitzer, ist auch wieder da.
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3: Ach ja, dieses Spiel gestern. Es ging ja so gut los, ne? Und dann haben sie es doch noch verloren. Deutschland, Ecuador, 1:2. Aber immerhin, wir sind ja trotzdem Gruppensieger, ne? Wir müssen uns ja jetzt noch keine Sorgen machen.
4: Ja, natürlich nicht. Aber wie Julian Nagelsmann die Leistung unserer Nationalelf erklärt oder bewertet, das hört ihr gleich bei uns. Und wir gucken auch schon mal, wie es denn jetzt weitergeht und gegen wen steht das denn überhaupt schon fest? Alles gleich hier in 6 Minuten.

0: Star ist neu. Ja, und springt euch gleich wieder zurück ins Fußballfieber.
1: Ja, vielen Dank. Das Fieber, was wir gestern Abend erlebt haben, denn da hieß es ja nun mal, das war nichts. Auch nicht auf der RSH Fördebühne gestern bei der Kieler Woche und auch nicht, obwohl wir sogar hohen Besuch noch hatten, wollten wir euch dringend noch erzählen. Ministerpräsident Daniel Günther hat mit uns bei RSH das Spiel Deutschland gegen Ecuador geschaut. Ja, hat auch nichts gebracht.
0: Es leider
1: ging
0: nicht.
1: Es ging ja auch um nichts mehr für die deutsche Nationalmannschaft. Die waren schon Gruppensieger. Die kamen gestern trotzdem nicht richtig aus dem Knick. Und das willst du ja nicht bei so einem Spiel sehen. Nee. Und dann halt 1-2 Niederlage gegen Ecuador.
0: Dabei ging das so gut los. Ne? Direkt in der zweiten Minute durch das Tor von Leroy Sané. Bei uns ist jetzt Fabian Peter aus dem RSH Moinshow-Team. Fabi, mit so einer Leistung werden wir wohl nicht so weit kommen, oder?
2: Nee, das sehe ich ganz genauso. Da muss einfach mehr kommen. Auch wenn wir schon sicher Gruppenerster waren vor dem Spiel. Ein Sieg gegen Ecuador hätte der Mannschaft aber trotzdem mental gut getan und Rückenwind gegeben. Die Ecuadorianer, die wollten es einfach mehr. Für die ging es ja auch noch um den Einzug ins 16. Finale. Ja. Das haben sie jetzt geschafft. Bei uns wirkt es fast so, als hätten die Jungs mit der Vorrunde irgendwie schon abgeschlossen und die Spieler wirklich nur auf Sparflamme gespielt. Bundestrainer Nagelsmann sieht das aber anders. Er sagte nach dem Spiel bei Magenta.
3: Nee, die wollten es mehr. Die haben ein bisschen mehr Risiko genommen in vielen Aktionen. Wir hatten natürlich haben wir anders gewechselt, als wir gewechselt hätten, vielleicht in Momenten, wo wir zwingend noch ein Tor brauchen. Mhm. Aber ich kann jetzt keinem Spieler sagen, er hat nicht Gas gegeben. Das ist mir viel zu plakativ.
0: Ja, guck mal, der steht auf jeden Fall hinter seinen Jungs. Das ist auch schön, ne? Aber vielleicht wollte sich doch auch keiner mehr verletzen jetzt vor den K.O.-Spielen. Kann
1: das
0: ja auch sein.
1: Das kann auch sein. Aber wir schauen auch nochmal auf unser 16. Finale. Fabi, feststeht, das ist am Montagabend sehr spät, 22:30 in Foxborough nahe Boston. Aber ein Gegner steht noch nicht fest, ne?
2: Nee, das wird sich final auch erst am Sonntagvormittag entscheiden. Klar ist aber, es geht gegen einen der Drittplatzierten aus den Gruppen A, B, C, D oder F. Am wahrscheinlichsten ist Stand jetzt Paraguay. Weil die Drittplatzierten von der FIFA aber eine eigene Tabelle bekommen haben, kann sich bei jedem Spiel am dritten Vorrundenspieltag noch was verschieben. Und die letzten Spiele, die sind halt erst am Sonntagmorgen. Aber immerhin wissen wir, wann wir wo spielen. Das weiß der mögliche Gegner ja auch erst am Sonntag. Und das bedeutet viel Buchungs- und Reisestress für die Verantwortlichen und Spieler.
0: Wer denkt sich denn sowas aus?
1: Die fliegen da viel hin und her. Ja, ist mir
0: danke
1: auch
0: dir auf jeden Fall, Fabian.
1: Ja, und wir schauen noch kurz auf heute. Da gibt es nämlich auch noch einen richtigen Knaller. Um 21 Uhr spielt Norwegen gegen Frankreich. Beide Teams sind aber sicher schon weiter. Nur da guckst du als Nationalspieler wahrscheinlich auch gut zu, wenn das vielleicht deine nächsten Gegner werden könnten. Ne? Euch jetzt jedenfalls viel Spaß, wie versprochen, mit Shakira und Die Die.

0: 7:15. Hier ist die RSA Moin Show am Freitagmorgen. Am Freitag nach einem erneuten WM-Spiel unserer deutschen Jungs.
1: Ja, leider 2:1 verloren. Trotzdem Gruppenerster und trotzdem weiter im 16. Finale. Haben wir gerade nochmal geklärt. Aber irgendwie gestern dann doch ernüchternd kurz gewesen. Ne?
0: War etwas ernüchternd, ja. Und zum ersten Mal wurde das Spiel ja von einer Frau gepfiffen.
1: Ja.
0: Und das war schon mal eine Besonderheit. Und dann, ich weiß nicht, ob ihr es mitbekommen habt, es gibt ja jetzt immer diese Trinkpausen nach der Hälfte einer Halbzeit.
1: Oder wie sie von der FIFA eingeblendet werden, Hydration Break.
0: Hydration Break.
1: Klingt viel geiler, klingt nach Fitnessstudio.
0: Klingt super, ja. Aber diesmal hat man sich gefragt, wann kommt die denn, wann kommt die denn? Sie hat es so ein bisschen nach hinten hinausgezögert, diese Trinkpause. Aber irgendwann kam sie.
1: Vielleicht war es ja gar nicht so heiß. Nicht wie an der RSH-Förderbühne beim Public Viewing.
0: Da hätten wir alle Trinkpausen gebraucht. Aber was hat es eigentlich mit diesen neuen Trinkpausen auf sich?
1: Genau.
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3: Damit die Spieler endlich mal gemeinsam zusammen einen trinken können, gibt es jetzt die Trinkpausen. Und vielleicht auch, damit der eine oder andere ganz gut damit verdienen kann. Und vermutlich ist das erst der Anfang. Wir freuen uns in wenigen Jahren auf die Zigarettenpause. Dann die Essenspause zur Stärkung. Da kommt dann Catering für die Spieler rein. Eine schöne Pizza für alle am Spielfeldrand. Dann die Musikpause. Während der Ecke spielt eine Blaskapelle, Bella Napoli. Dann wird eingeführt die Wellnesspause, da gibt es Massage, Gesichtsmaske, Fußbad. Und dann wird noch eingeführt die Shoppingpause. Da haben dann auch die Spieler kurz Zeit, noch was einzukaufen fürs Abendbrot oder was aus dem Baumarkt zu besorgen für die Terrasse, für die neue Villa. Und wenn dann zwischendurch noch Zeit bleibt, dann spielen sie auch in Zukunft vielleicht noch ein bisschen Fußball.

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14: Einen schönen guten Morgen. So sollte der Abschluss der Gruppenphase bei der Fußball-WM für Deutschland nicht laufen. Gegen Ecuador hat das DFB-Team mit 1:2 verloren. Bei mir ist nun Fabian Hoffmann aus unserer WM-Redaktion. Fabian, was war da los?
15: Also erstmal war das eine verdiente Niederlage. Ich meine, kein DFB-Spieler wird zu locker ins Spiel gegangen sein, weil wir schon sicher in der K.O.-Runde standen. Aber die Ecuadorianer haben einfach alles reingeworfen, um noch weiterzukommen mit Erfolg. Eigentlich fing es auch gut an mit einem Traumstarttor in der 2. Minute von Leroy Sané. Das hätte übrigens wegen eines Fouls vorher nicht zählen dürfen. Dann in der 9. die direkte Blitzantwort von Ecuador mit dem Ausgleich. Und auch danach gaben die Südamerikaner wirklich alles, inklusive der Fans im Stadion, Herz, Leidenschaft, Energie. Von uns kam offensiv zu wenig, dazu viele Ballverluste. Eine Viertelstunde vor Schluss dann der 2. Treffer Ecuadors zum Sieg. Da konnte auch Top-Joker Dennis Undav nichts mehr machen.
14: Wir waren ja schon vor dem Spiel weiter, aber ist denn nun schon klar, gegen wen es im 16. Finale geht?
15: Nee, das dauert noch einen Moment. Dem komplizierten FIFA-System sei Dank. Aber ein bisschen weiter sind wir schon. Die möglichen Gegner werden immerhin weniger. 15 waren es mit Beginn des letzten Gruppenspieltags mal. Jetzt sind noch 5 übrig. Denkbar ist beispielsweise Schottland, möglich ist aber zum Beispiel auch Südkorea. Es kann gut sein, dass wir das erst wissen, wenn die Vorrunde am Sonntagmorgen zu Ende gespielt ist. Klar dagegen sind Zeit und Ort. Montag 22:30 Uhr unserer Zeit in Boston. Also reiselogistisch kann der DFB schon mal planen, die Gegneranalyse folgt. Aber so langsam füllen sich die Platzhalter mit Mannschaften. Südafrika und Co-Gastgeber Kanada eröffnen am Sonntagabend die Runde der letzten 32.
14: Danke, Fabian. Ecuador hat sich mit dem Sieg ebenfalls qualifiziert. Außerdem weiter sind die Elfenbeinküste, die Niederlande, Japan, Australien und Schweden. Und jetzt weitere Meldung von Fidri Bissell Freundlieb aus dem Nachrichtencenter.
2: Bund und Länder haben sich darauf geeinigt, wie die klammen Kommunen in Deutschland entlastet werden können. Unter dem Motto, wer bestellt, bezahlt, haben sie eine Finanzreform beschlossen. Ministerpräsident Günther sagte uns.
6: Wenn der Bund Leistungsgesetze macht, muss der Bund es auch bezahlen. Hier haben wir auf den letzten Metern nochmal die Beteiligung des Bundes von 75% auf 18% angehoben. Das ist ein wichtiger Zwischenschritt, nicht unser Gesamtziel, aber ein wirklich großer Teilerfolg, den wir als Länder erzielen konnten.
2: Nach den schweren Erdbeben in Venezuela läuft die internationale Hilfe an. Mehrere Länder kündigten an, Rettungskräfte in die Region zu schicken. Die Bundeswehr fliegt heute ein 50-köpfiges Team des Technischen Hilfswerks ins Erdbebengebiet. Es soll bei der Rettung von Verschütteten helfen. Die Zahl der Toten ist unterdessen auf mindestens 235 gestiegen. Rund 40.000 Menschen werden noch vermisst. Gegen die Eutiner Festspiele ist ein Antrag auf Eröffnung eines Insolvenzverfahrens gestellt worden. Wie es heißt, hat ein Gläubiger das beantragt. Das betrifft allerdings die alte Festspiel GmbH. Die Konzerte, die in diesem Sommer unter Regie des Schleswig-Holstein Musikfestivals geplant sind, sind davon nicht betroffen.
14: Und zum Schluss noch diese gute Nachricht aus Rendsburg. Da ist der Vertrag für den Bau einer neuen Feuerwache unter Dach und Fach. Das neue Gebäude entsteht auf dem alten Standort in der Herrenstraße. In 3 Jahren soll die neue Wache fertig sein.
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16: Es ist Sommer in Schleswig-Holstein und das spüren wir auch heute wieder mit Hot Hardy, unserem Hochdruckgebiet Hoch Hartmut. Es ist trocken, es ist sonnig, es ist schön und die Temperaturen krabbeln rauf auf bis zu 36 Grad. 16 haben wir jetzt in Ladelund im Naturbad, 18 Grad in Malente im Kurpark und 17 Grad in Nussee an der Grundschule. Der RSA 3-Tage-Trend sagt, aber ab morgen wird es richtig schwül, liebe Leute, und auch richtig heiß. Und bei schwüler Luft brauen sich natürlich auch Schauer und Gewitter zusammen. Die kommen morgen vielleicht verhalten hier und da mal runter. Sonntag dann richtig heftige Schauer und Gewitter dabei. Und dann kühlt es natürlich auch wieder runter. Das wird auch Zeit, glaube ich. Wir haben, glaube ich, alle mal wieder Lust, ein bisschen kühlere Luft durchzuatmen.
17: Ja, bitte.
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17: Schleswig-Holsteins bester Verkehrsservice. Achtung, Autofahrer. Jan ist in der Leitung bei uns. Er hat was für uns. Jan, was hast du?
18: Ich wollte euch gerne ein verirrtes Reh melden. Und zwar steht das unter der Brücke auf der oder bei der 502 Richtung Kiel. Weißt du, wo ich meine? Heikendorf Nord.
17: Heikendorf Nord Richtung Kiel, die B502, also auf der Gardener Seite runter.
18: Genau unter der Brücke Heikendorf Nord die Auffahrt.
17: Ja.
18: Direkt an der Fahrbahn.
17: Alles klar, sage ich dir lieben Dank. Nehmen wir mit auf. Dann haben wir noch die A1 Lübeck Richtung Hamburg. Zwischen Ahrensburg und Basbüttel. Vorsichtig fahren, da liegen Reifenteile auf der Fahrbahn. Spanngurte sind es auf der B75. Vettel Richtung Wilhelmsburg. Das ist in Hamburg zwischen Dreieck, Norderelbe und der Elbinsel. Sind ja auch viele Schleswig-Holsteiner unterwegs. Und Ahrensburg, Steindamm. Vorsichtig hier in beiden Richtungen. Da liegt ein totes Tier auf der Straße. Die meisten Blitzer nur bei RSH. Steht einer in Schleswig und zwar St. Jürgener Straße. Da sind innerorts 50. Und dann haben wir noch einen Blitzer bekommen.
19: Guten Morgen, ihr Lieben. Ein erster Blitzer ist aufgetaucht und mal wieder der blaue Lappen beidseitig auf der B77. Liebe Grüße aus Itzehoe. Ciao.
17: Danke dir, das war Cori und das ist Itzehoe, blauer Lappen, B77 beidseitig in dem 100er Stück.
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16: Wir spielen gleich mit euch eine neue und letzte Runde Schleswig-Holsteins schnellstes Quiz, denn Matze fährt ja mit euch die neue Achterbahn Cornwall Coaster im Hansapark und während der Fahrt stellt er euch Fragen zu Schleswig-Holstein.
17: Und das macht riesigen Spaß. 5 Familien treten gegeneinander an und es geht um Saisonkarten für die ganze Familie für den Hansapark. Sharon, das wissen wir zwei als Eltern auch, was das für ein Highlight für die Kids ist.
16: Ja, und nicht nur für die Kids, ne? Ja. Sarah Lunders Erfte tritt gleich für ihre Familie an. Mal schauen, wie viele Fragen sie während der Fahrt schafft. In 6 Minuten wird gequizt und dann steht auch unser Gewinner oder unsere Gewinnerin vom

0: Guten Morgen, yes. 7:07, hier ist die RSH Moin Show und wir schnacken nicht lange, wir steigen direkt ein in die Achterbahn.
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3: Damit Moin in der RSH Moin Show am Freitag um 7:08. Sharon Hein und Marze Schmark hier und wir zocken diese Woche mit euch Schleswig-Holsteins schnellstes Quiz. Denn die neue Achterbahn Cornwall Coaster im Hansapark, die wird für euch zum Quiz-Duell, könnte man sagen.
0: 5 Familien nimmst du mit, Marze, nämlich in die Bahn und stellst ihnen dann während der Fahrt knifflige Fragen rund um Schleswig-Holstein.
3: Ja, und wer bis Ende der Woche die meisten richtigen Fragen raushaut, Sharon, dem schenken wir ja zusammen mit dem Hansapark Saisontickets für die ganze Familie. Mhm. Und gleich wird es auch feststehen, denn wir sind bei unserer letzten Kandidatin angekommen am Freitag.
0: Ja, also rüber in den Cornwall Coaster und ins Quiz. Wer Quiz denn da?
4: Sarah Lund aus Erfte.
3: Aus Erfte. Und Sarah, du bist sicher im Achterbahnfahren?
4: Ja.
3: Sehr gut. Dann kommen hier deine Fragen. Welcher deutsche Fußballtorwart wurde in Kiel geboren?
4: Manuel Neuer?
3: Nein, Andreas Köpke. In welcher Stadt wohnt Ministerpräsident Daniel Günther?
4: Eckernförde.
3: Richtig. Das Holstentor findet man nicht bloß in Lübeck. Wo auf?
4: Weiß ich nicht.
3: Hansapark. Ja. Wie heißt das größte Volksfest Nordeuropas bei uns im Land?
4: Nordeuropa? Kieler Woche.
3: Richtig. Wie alt wird das Seebad Helgoland in diesem Jahr?
4: 200.
3: Richtig. Wie heißt die einzige Hansestadt in Schleswig-Holstein?
4: Kiel.
3: Nee, Lübeck. Falsch. Wo steht in Schleswig-Holstein die längste Sitzbank der Welt?
4: Nord-Ostsee-Kanal, Rendsburg.
3: Rendsburg, richtig. Welcher ist der längste Fluss Schleswig-Holsteins?
4: NOK.
3: Alter.
4: Schade. Schatzi.
3: Sehr gut.
0: Oh, man fährt ja immer richtig mit euch mit, ne, wenn man das hört. Könnt ihr übrigens auf unserer RSH Facebook- und Instagram-Seite auch im Video nochmal sehen. Ja, aber ob das jetzt gut war, was Sarah Lunter gerade gequizt hat, das zeigt sich jetzt. 4 richtige Antworten waren das.
3: Ja, 5 Familien waren es ja insgesamt jetzt die ganze Woche, die ich da mitgenommen habe in den Cornwall Coaster, die mit mir in Schleswig-Holsteins schnellstem Quiz alles gegeben haben für ihre Kids.

0: Glückwunsch.
1: Ja.
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0: Max Giesinger war wieder unwahrscheinlich super. Es hat so viel Spaß gemacht. Er bringt einfach so viel Power und so viel Leidenschaft in seine Musik. 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
2: Wie alle mitgesungen haben, es war so geil, es hat so viel Spaß gemacht. Es war absolut perfekt, dieser Abend gestern auf der Kieler Woche an der RSH Förderbühne. Schön, dass ihr dabei wart, aber wie hat es denn eigentlich Max Giesinger gefallen? Das wollen wir natürlich auch mal wissen.
3: Natürlich, RSH Schleswig-Holstein-Reporterin Gina Maria Kock hat ihn nach dem Konzert Backstage getroffen.
4: Lieber Max, es war krass voll. So voll war es, glaube ich, noch gar nicht, diese Kieler Woche hier bei uns an der Bühne. Wie war es für dich?
5: Immer ultra geil, ich lieb's hier. Die Bühne ist geil, die Aussicht auf das Riesenrad, auf das mega nice, geil gelaunte Publikum. Also ich hatte eine tierische Show, ey. Ich bin ein bisschen heiser, weil ich so viel rumgeschrien habe.
4: Also das haben wir auf jeden Fall gemerkt, das war wirklich mega. Und ich würde sagen, es war ein gebührender Abschied von Schleswig-Holstein an dich vor deiner Pause.
5: Also es hätte nicht schöner sein können. Also ich habe schon Tränen in den Augen, wenn ich jetzt drüber nachdenke, dass ich hier ein Jahr jetzt pausieren werde. Aber ich habe das alles aufgesaugt und ich hoffe, das bringt mich über 2027 jetzt.
4: Ja, vielen, vielen Dank, dass du da warst. Das war uns wie immer ein großes Fest.
5: Ey, sehr schön war das. Sehr schön war es, immer wieder gerne dabei.
3: Wie schön. Und hat auch gefallen, natürlich mit Max Giesinger, mit euch. Und wir sind ja noch nicht fertig, Leute. Ne? Da kommt ja noch was.
2: Sonntag geht's noch weiter. Da kommt noch unser Michael Schulte, macht mit euch das große Finale der Kieler Woche. Es war auf jeden Fall bisher schon mega cool und es wird auch am Sonntag nochmal mega schön.

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13: 5 vor halb 8. Ich bin Sönke Röhling. Guten Morgen. Dämpfer für die deutsche Nationalmannschaft bei der Fußball-WM. Zum Vorrundenabschluss hat das DFB-Team mit 1:2 gegen Ecuador verloren. Der Gegner fürs 16. Finale am Montag ist noch unklar. Ecuador hat sich mit dem Sieg ebenfalls qualifiziert. Außerdem weiter sind die Elfenbeinküste, die Niederlande, Japan, Australien und Schweden. Die Kommunen in Deutschland sollen entlastet werden. Bund und Länder haben sich jetzt nach langem Ringen auf eine Finanzreform geeinigt. Der Bund übernimmt demnach künftig 80% der Kosten, die den Kommunen durch Bundesgesetze entstehen. Das Motto: Wer bestellt, bezahlt. Die Meldung über ein Feuer auf einem Lübecker Fabrikgelände hat gegen Mitternacht einen Großalarm ausgelöst. Weil die Leitstelle davon ausgehen musste, dass dort auf dem Gelände in Schlutup Gefahrengut brennen könnte, rückten 90 Einsatzkräfte an. Am Ende war alles halb so schlimm. Es brannte nur ein Container mit Holz und Papier. Und jetzt weitere Meldungen aus der Region.
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14: Ich bin Aileen Schallhorn. Die Kieler Stadtwerke warnen aktuell vor Haustürgeschäften mit falschen Mitarbeitern. In letzter Zeit gäbe es vermehrt Meldungen, wonach unseriöse Vertreter den Menschen neue Stromverträge von anderen Anbietern andrehen wollen. Dabei geben sie sich als Stadtwerke Mitarbeiter aus. Die echten Stadtwerke-Beschäftigten können sich jederzeit ausweisen und würden auch nur Verträge für das eigene Unternehmen anbieten, heißt es. Das Bad am Stadtwald in Neumünster macht an den aktuellen Hitzetagen das Freibad früher auf. So ist bereits ab 12 Uhr mittags heute das Planschen möglich. Am Wochenende ist das Freibad ab 8 Uhr geöffnet. Währenddessen bleibt das Hallenbad geschlossen. Die aktuellen Arbeiten am Hallendach laufen während des Freibadbetriebs weiter.
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15: Die Sonne lacht euch schon um 7:30 oder kurz vor 7:30 ins Gesicht heute hier bei uns in Schleswig-Holstein. Hochhardy oder Hochhartmut ist wieder da. Wir nennen ihn Hot Hardy, weil er uns richtig einheizt. Bis 36 Grad sind heute drin. 16 haben wir jetzt in Riddorf im Fasanenweg. 18 Grad in Hohenwerstedt am Friedhof und 18 Grad in Tornisch am Fußballpark. Der RSH 3-Tage-Trend sagt morgen und ja das ganze Wochenende eigentlich auch noch richtig schwüle Luft. Das kann natürlich Gewitter geben. Morgen vielleicht hier und da schon kleinere, Sonntag auf jeden Fall dollere und dann kühlt es auch etwas runter, sodass wir Montag wieder etwas kühler in die neue Woche starten.
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16: Schleswig-Holsteins bester Verkehrsservice. Achtung Autofahrer, es geht auf die B502 Schönberg-Kiel. Vorsicht in beiden Richtungen, Höhe Heikendorf Nord. Unter der Brücke, da ist eine Rehmama mit ihrem Rehkitz an der Straße tatsächlich. Keine Ahnung, die sind da irgendwie runtergeflüchtet unter die Brücke. Passt da auf jeden Fall auf, wenn die da noch stehen am Straßenrand. Und ansonsten sieht das ganz gut aus. Wir haben allerdings noch die A7 Hannover Richtung Flensburg zwischen Hausbruch und Elbtunnel. 4 Kilometer Stau, 20 Minuten mehr. Und die meisten Blitzer, nur bei RSH. Itzehoe, blauer Lappen, beidseitig 100, das ist die B77, danke Cori. Und Schleswig-St. Jürgener Straße stehen sie auch heute Morgen. Und wenn ihr auch noch was habt, Staus und Blitzer, meldet ihr uns natürlich immer gerne kostenlos unter der 08000 774 774.
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15: Ja, Leute, ihr habt es gerade gehört, bis 36 Grad heute, also Wochenende noch heißer. Höchste Zeit für eine kleine Abkühlung.
16: Wir haben uns da gedacht, wir könnten ja eine Sache, essen oder schlecken, die man an diesen Tagen sehr gut brauchen kann. Also ich wette auch, dass es niemanden gibt, der uns das abschlagen möchte.
15: Nein.
16: Also könnt ihr euch vorstellen, was ich meine?
15: Ich schon.
16: Ich meine natürlich Eis. Und wie gut, dass es da den RSH-Eisalarm gibt.
15: Ja, den schicken wir wieder los, um euch abzukühlen an diesem heißen Freitag. Auf rsh.de könnt ihr euch anmelden. Und die erste Station, die hauen wir aber gleich schon raus, beziehungsweise überraschen wir. Denn es haben sich natürlich auch schon welche angemeldet.
16: Wir kommen überall vorbei. Auf der Baustelle, ja. In der Firma, in der Kindergartenschule. Meldet euch bitte an auf rsh.de und dann kommt heute noch die Eisrutsche bei euch vorbei. Wir bringen euch das höchstpersönlich.

0: Und da wird's doch direkt heiß hier. Jennifer Lopez, On the Floor. Das sind noch mehr von euren Lieblingshits in Schleswig-Holsteins bestem Mix. Und gleich gibt's was sommerlich Neues.
1: Ja, und das kommt von Kygo. Save My Love, gleich neu für euch hier bei RSH. Aber weißt du was, wo du gerade sagst, Jennifer Lopez, da wird es ja hier ganz schön heiß auf dem Floor. Na, da haben wir doch genau das Richtige heute.
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1: Leute, es geht wieder los. Juhu. Es ist heiß da draußen. Die Temperaturen steigen und steigen und steigen. Und heute wird es richtig schwül heiß. Und deshalb braucht ihr Eis.
0: Ja, ist der perfekte Einsatz für den RSH Eisalarm. Wir haben jetzt Sinje Stürzel aus Kiel am Telefon. Wo genau sind wir denn bei euch gelandet? Bei welcher Firma?
4: Ihr seid bei der Fördersparkasse gelandet.
1: Ah.
4: Und ich habe mich für unsere Abteilung beworben, wo wir uns um ganz unterschiedliche Themen bei den Firmenkunden zum Beispiel kümmern.
1: Okay, ich hätte jetzt immer gedacht, bei einer Sparkasse oder irgendwie bei einer Bank, da kann man doch mal in den Tresorraum gehen oder so. Ist das da nicht kalt?
0: Warum sollte das da kalt sein?
1: Ja, weil ich dachte,
0: da ist kein Kühlschrank.
1: Ich habe gedacht, da sind irgendwie Klimaanlagen. Das ist meistens im Keller und so.
4: Nee, bei mir nicht. Da, wo ich sitze, ist tatsächlich keine Klimaanlage. Da haben wir nur den frischen Wind.
1: Ah, okay.
0: Das heißt, wir müssen dafür sorgen, dass ihr ein bisschen runtergekühlt werdet, liebe Sinje. Was für Eis mögt ihr denn so am liebsten?
4: Och, ich glaube, wir sind da völlig offen. Aber ich bin zum Beispiel so ein super Milchspeise-Eis-Fan, bin nicht so der Wassereis-Typ.
1: Was nimmst du da jetzt Eis am Stiel mäßig? Ist das eher hier so Magnum oder Magnum-Mandel
0: Cornetto
1: oder was? Oder, ja.
4: Ja, perfekt. Also Magnum-Mandel, da würdest du sofort ins Boot
0: kriegen. Das mag ich auch gerne.
1: Also, da sagt nochmal einer, die Fördersparkasse macht das mit den Fähnchen. Nee, die machen heute das mit dem Eis. Liebe Sinje, wir machen es ganz kurz, denn der RSH-Eisalarm kommt zu euch.
4: Juhu, schon rund.
0: Also kommt gut und erfrischt durch diesen heißen Freitag und dann schon mal ein schönes, heißes Wochenende für euch.
4: Ganz lieben Dank, euch auch.
1: Grüß an deine Kolleginnen und Kollegen.
4: Die richtig auch.

0: Tearing Up My Heart. Damit einen guten Morgen euch um 7:45. Erste Schulstunde geht gerade los. Auch in den Schulklassen wird wahrscheinlich jetzt erstmal durchgelüftet und der Dunst rausgelassen und das wird heute noch richtig heiß.
1: Ja, da wird sich auch im Schulhof wahrscheinlich über das Fußballspiel von gestern unterhalten, auch wenn die meisten Kids das vielleicht gar nicht geguckt haben, weil es so spät war. Mein Sohn Hanno hat es auch nicht geguckt, das kann ich schon mal sagen, aber trotzdem weiß er bestens Bescheid. Auch über neue Fußballregeln.
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3: Wenn ein Spieler ausgewechselt wird, muss er rucki-zucki vom Feld und nicht so langsam schlendern. Innerhalb von 10 Sekunden muss er runter sein. Beim Einwurf haben die noch weniger Zeit. 5 Sekunden nur noch. Zack, dann ist die Zeit vorbei. Schaffen sie das nicht, dürfen die anderen einwerfen. Edge-Badge. Abstoß innerhalb auch von 5 Sekunden. Und der Torwart darf den Ball nur noch 8 Sekunden festhalten. Ganz schön streng. Aber wie sagen die Erwachsenen immer so schön? Zeit ist Geld.
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11: 7:05. Ich bin Sönke Röhling. Guten Morgen. Dicker Dämpfer für die DFB-Elf bei der Fußball-WM. Im abschließenden Gruppenspiel gegen Ecuador kam das Team von Julian Nagelsmann nicht über ein 1:2 hinaus. Mehr dazu gleich in den RSH-WM-News. Bund und Länder haben sich darauf geeinigt, wie die klammen Kommunen in Deutschland entlastet werden können. Der Bund hat ihnen immer mehr Aufgaben aufs Auge gedrückt und sie mit den Kosten allein gelassen. Die Folge? Vielen Kommunen steht das Wasser bis zum Hals. Ministerpräsident Günther sagte:
12: Der Grundsatz muss ja heißen, die Ebene, die bestellt, muss auch bezahlen. Das heißt, wenn der Bund Leistungsgesetze macht, die am Ende von Kommunen und Ländern bezahlt werden müssen, kann es nicht sein, dass bei denen die Kosten hängen bleiben, sondern das muss der Bund übernehmen, wie es in den Verhandlungen lange die Zahl 75% genannt worden ist. Es ist uns gelungen, 80% Beteiligung des Bundes durchzusetzen.
11: Hitze und Trockenheit sorgen aktuell für eine erhöhte Waldbrandgefahr. Die Förster in Schleswig-Holstein appellieren an die Menschen, sich vernünftig zu verhalten. Auch der Landesfeuerwehrverband warnt, oft reiche schon eine kleine Unachtsamkeit wie eine weggeworfene Zigarette aus, um ein Feuer auszulösen. In Venezuela läuft nach den schweren Erdbeben mit über 230 Toten die internationale Hilfe an. Mehrere Länder, darunter Deutschland und die USA, kündigten an, Rettungskräfte in die Region zu schicken. Die Bundeswehr fliegt heute erste Hilfe ans Erdbebengebiet.
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11: Deutschland hat das letzte Gruppenspiel bei der Fußball-WM verloren. Im WM-Finalstadion in New Jersey gab es gegen Ecuador eine 1:2-Niederlage. Deutschland stand allerdings schon vor dem Spiel sicher in der K.O.-Runde. DFB-Kapitän Joshua Kimmich sagte bei Magenta:
13: Wir wollten auf jeden Fall gewinnen. Also keiner von uns ist in das Spiel gegangen und hat sich gedacht, wir sind schon sicher Erster, sondern wir wollten unbedingt das Spiel gewinnen. Trotzdem ist jetzt nichts passiert zum Glück und wir dürfen uns keine weitere Niederlage erlauben, das ist klar.
11: Auf wen wir am Montag im 16. Finale treffen, steht noch nicht fest. Weiter sind jetzt neben Ecuador auch die Elfenbeinküste, die Niederlande, Japan, Australien und Schweden.
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2: Hot, hot, hot, Hardy. Er ist immer noch bei uns hier in Schleswig-Holstein. Es geht trocken und sonnig und sommerlich durch diesen Freitag bei bis zu 36 Grad. Das ist schon wirklich viel. Da ist er, Hot Hardy. 19 Grad haben wir jetzt in Jörl an der Imkerei, 21 in Ahrensburg am Gummiwerk und 21 Grad in Delingsdorf bei der Kindertagesstätte. Der RSA-3-Tage-Trend sagt, es wird noch heißer und schwüler, vor allem am Wochenende, dass es da zu Schauern und Gewittern kommt. Das könnt ihr euch wahrscheinlich alle denken. Immerhin danach gibt es eine Abkühlung.
14: Natürlich wird es heißer, denn dafür garantiere ich euch, hier ist Hot Hardy, euer Hochdruckgebiet für Schleswig-Holstein. Ich sorge am Wochenende für heiße Temperaturen an Ostsee und Nordsee. Schön, dass ihr da seid. Howdy!
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17: Schleswig-Holsteins bester Verkehrsservice. Achtung Autofahrer, es geht an die A1 Hamburg Richtung Lübeck. Höhe Bargteheide, da ist nämlich ein Auto liegen geblieben, staut sich hier auf 4 Kilometern, da braucht ihr eine Viertelstunde länger. Dann die A7 Hannover Richtung Flensburg zwischen Hausbruch und Elbtunnel, 4 Kilometer. Der war heute ganz früh morgen auch mal dicht, der Elbtunnel. Es ist aber Gott sei Dank wieder aufgemacht worden, damit ihr da jetzt wenigstens durchkommt, auch wenn gerade noch zäh fließend in Richtung Norden, in Richtung Schleswig-Holstein und die meisten Blitzer, nur bei RSH. Da steht einer in Bad Segeberg an der Trave, beidseitig Höhe Kita, 30 erlaubt. Bad Segeberg morgen, ja auch großes Thema, ne? Karl-May-Premiere.
2: Oh, ja.
17: Dann Bootkamp Richtung Bordesholm, Höhe Dosenweg, da sind 70, A21, Kiel Richtung Bargteheide, Höhe Lezen, der Baustellenblitzer. Und Itzehoe, eine meiner Lieblingsstraßen in ganz Schleswig-Holstein, nämlich Blauer Lappen. Das ist
2: genauso schön wie bunte Kuh.
17: Ja, das Blauer Lappen ist die B77 an der Stelle und da wird beidseitig geblitzt. Also passt auf euren Lappen auf. Wir sollten sowieso immer vorsichtig fahren.
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2: Du hast es hier gerade schon angesprochen, morgen ist Premiere für die Saison von Kai Mai. Im Tal des Todes wird ja diese Saison gespielt. Aber wenn man aufs Thermometer und auf die Wettervorhersage guckt, dann denkt man natürlich, das könnte etwas heiß werden.
17: Ja, es ist halt diese schwüle Hitzeluft jetzt angesagt. Du hast ja gerade schon gesagt, am Wochenende bis zu 38 Grad. Ne? Da ist Bad Segeberg natürlich auch nicht vorgefeit.
2: Nee.
17: Aber die Karl-May-Spiele sind es, denn der Wilde Westen weiß, wie man das mit der Hitze macht. Die haben so einiges, was sie quasi, ja, wie soll ich sagen, vorbereiten.
2: Warum ihr euch um die Premiere morgen keine Sorgen machen müsst, hört ihr in dieser halben Stunde bei uns.
17: Und jetzt erstmal Michael Schulte mit 5 AM. Damit euch einen schönen Start in diesen Freitag. Michael kommt übrigens übermorgen auch schon zu uns.
2: Hört, hört.
17: Auf die RSH-Fördebühne. Mhm. Kostenloses Konzert mit RSH. Könnt ihr euch auch schon mal direkt vormerken.

0: Genau, gestern Abend beim Deutschlandspiel Deutschland gegen Ecuador. Und dann war es doch nichts. Auch nicht bei uns an der RSH-Fördebühne gestern Abend bei der Kieler Woche. Und auch nicht, obwohl wir sogar hohen Besuch hatten. Unterstützung vom Ministerpräsident Daniel Günther höchstpersönlich. Der hat mit uns bei RSH das Spiel Deutschland gegen Ecuador angeschaut. Damit euch nochmal einen schönen guten Morgen hier in der RSH Moin Show mit Sharon Hein und Matze Schmark.
1: Moin.
0: Aber es wurde trotzdem nichts.
1: Nein.
0: Am Ende 2:1 für Ecuador, ihr habt es gesehen.
1: Ist so, ja. Dabei ging das so gut los. Schon in der zweiten Minute das Tor von Leroy Sané. Aber naja, das hat es auch nicht gerettet.
0: Nein,
1: bei uns
0: nein.
1: Ist Fabian Peter aus dem RSH Moin Show Team. Fabi, mit so einer Leistung würden wir wahrscheinlich nicht so weit kommen, ne?
2: Nee, das sehe ich ganz genauso. Da muss mehr kommen. Die Ecuadorianer, die wollten es einfach mehr. Für die ging es ja auch noch um den Einzug ins 16. Finale. Bei uns wirkt es fast so, als hätten die Spieler mit der Vorrunde schon abgeschlossen und ja, eigentlich nur auf Sparflamme gespielt. Bundestrainer Nagelsmann sieht das aber anders. Er sagte nach dem Spiel bei Magenta.
3: Nee, die wollten es mehr. So, die haben ein bisschen mehr Risiko genommen in vielen Aktionen. Mhm. Aber ich kann jetzt keinem Spieler sagen, er hat nicht Gas gegeben. Das ist mir viel zu plakativ.
0: Ja, also Nagelsmann steht hinter seinen Jungs, aber vielleicht wollte sich da auch keiner mehr verletzen vor den K.O.-Spielen.
1: Kann ja auch sein.
0: Ne?
1: Ja. Schauen wir doch mal auf unser 16. Finale. Fabi, fest steht, das ist am Montagabend um 22.30 Uhr in Foxborough nahe Boston. Aber ein Gegner steht noch nicht fest, ne?
2: Nee, das wird sich wohl auch erst final am Sonntagvormittag entscheiden. Es ist wirklich super kompliziert, was die FIFA sich da einfallen lassen
0: ja.
2: hat. Ursprünglich kamen 15 Gegner in Frage. Jetzt dünnt sich das Feld aber aus. Es sind noch 4 über. Schottland, Schweden, Südkorea und am wahrscheinlichsten stand jetzt Paraguay. Je nachdem, wie die Spiele heute ausgehen, könnten Schottland und Südkorea aber heute noch rausfallen. Ganz sicher, wie gesagt, wissen wir es dann vermutlich erst am Sonntagvormittag, wenn alle Spiele der Vorrunde durch sind.
1: Ja. Schon ein bisschen kompliziert das Ganze, ne?
0: Ist kompliziert, aber das mit dem 16. Finale, das habe ich auch noch nie erlebt, aber
1: nee.
0: Das ist ja auch zum ersten Mal bei einer WM. Wir drücken auf jeden Fall Julian Nagelsmann 11 weiterhin die Daumen, dass das was wird.
1: Richtig.
0: Haben jetzt aber erstmal Taylor Swift für euch mit Opelite und freuen uns jetzt schon auf das nächste Deutschlandspiel am Montag.

0: Heiß, heißer am heißesten. Hier ist die RSH Moin Show um 16 Minuten nach 8 am Freitag vor dem wohl heißesten Wochenende ever und vor der Premiere von den Karl-May-Spielen in Bad Segeberg.
1: Tja, und wenn ihr da Karten habt oder da vorbei wollt morgen, dann kennt ihr vielleicht den Gedanken von RSH-Hörerin Karen. Die hat sich nämlich bei uns gemeldet.
2: Weil es ja so heiß werden soll, so, und ihr wisst ja selber,

0: 40 Grad ungefähr. Und da unten in dem Kessel, da ist es ja nicht gerade kälter, ne? Und ich habe halt die Bedenken, dass die da das kurzfristig absagen. Könnt ihr das vielleicht mal in Erfahrung bringen? Oder ist das jetzt lächerlich?
1: Nein, das ist nicht lächerlich.
2: Eine gute Frage, Karin. Ich würde sagen, wir geben die direkt mal weiter an Michael Stamp von den Kamai-Spielen. Und ja, Michael, wie sieht's denn aus? Müssen wir uns Sorgen machen wegen der Premiere morgen?
3: Da muss sich, glaube ich, niemand Sorgen machen. Die Temperaturen sind am Kalkberg abends recht angenehm. Das Theater liegt dann auch im Schatten des Berges. Mhm. Und an sonnigen Tagen gibt es eine ganze Menge Sachen, die wir machen. Und zwar wird im Eingangsbereich eine große Sprinkleranlage aufgebaut, so eine Berieselungsanlage. Das ist für die Kinder vor allem also ein richtiger Spaß. Die laufen da drunter durch, aber jeder, der daran Freude hat und sich abkühlen möchte, kann da drunter längst. Das ist auch sehr schön.
1: Ja, es wäre ja auch gelacht, wenn ihr im Wilden Westen nicht vorbereitet wärt auf die Hitze. Ne? Das hört sich auf jeden Fall schon mal gut an. Was ja aber auch mal viele interessiert und worum sich auch viele Sorgen machen, sind die Tiere, also die Pferde, die ja genauso mit in der Arena stehen, aber auch um die kümmert ihr euch ja, ne?
3: Die Pferdeboxen auf der Hinterbühne sind alle überdacht, sind im Schatten und es gibt direkt vor den Pferdeboxen eine Berieselungsanlage. Da kann also ein ganz feiner, sehr angenehmer Sprühnebel rauskommen und das mögen die Pferde ausgesprochen gerne. Und die Reiter auch.
2: Ja, das glaube ich. Vielen Dank, Michael Stamp. Ja, also ihr passt hoffentlich auch auf euch auf, ne? Nehmt euch genug zu trinken mit und auf jeden Fall eine Kopfbedeckung. Das schützt ja auch schon immer ganz gut. Also wenn ihr noch keinen Cowboyhut habt, dann ist morgen auf jeden Fall die höchste Zeit dafür.
1: Passt auf euch auf. Zusammen sind wir Schleswig-Holstein und ihr wisst ja, dieser schöne Moment und diese Gänsehaut, die man kriegt, wenn man bei uns in Schleswig-Holstein bei den Karl-May-Spielen in Bad Segeberg sitzt und Winnetou reingeritten kommt. Dann ist auch die Hitze kein Problem.

0: Schönen guten Morgen, 22 Minuten nach 8 haben wir es gleich. Hier ist die RSH Moin Show mit Sharon Hein und Matze Schmark.
1: Morgen.
0: Heute wird es heiß in Schleswig-Holstein und auch in den Schulen wird es, na?
1: Heiß.
0: Genau. Deshalb verkürzen viele Schulen heute mit Blick auf die Hitzewarnung den Unterricht. Das heißt also verkürzen. Nicht, dass mir jetzt hier einer sagt, der Matze hätte gesagt hitzefrei.
1: Nee,
0: nein, verkürzen. Wie genau und wie die Schulleitungen das entscheiden, da gibt es nämlich eine ganz bestimmte Methode und die hat mit der Sahara zu tun. Das hört ihr alles gleich hier bei uns in den RSH-Nachrichten um 8:45 mit Kollege Sönke Röhling.
1: Und ihr hört noch mehr von euren Lieblingshits in Schleswig-Holsteins beste Mix. Gleich in der nächsten halben Stunde haben wir einen Fußballhit für euch.
0: Ja.
1: Waving flags.
0: Kanan mit Waving Flag. Ja, da erinnere ich mich auch noch dran. Welche Fußball-Weltmeisterschaft, wie war das?
1: Ist von 2010, also wahrscheinlich 2010. Aber ich sehe richtig die Fahnen schwenken.
0: Ja, dann war das eine WM.
1: Freuen wir uns drauf.
0: Dann war das aber eine WM auch wirklich. 10 war eine WM.
1: 10 war eine WM.
0: Ja, kannst du mal sehen.
1: Wir freuen uns gleich auch auf einen schönen 90er von Michael Jackson. Black or White hört ihr auch gleich hier bei uns.
0: Oh, oh, oh, oh, oh. Ich lasse das lieber mit dem Singen.
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15: 8:35. Ich bin Sönke Röhling. Guten Morgen. Die Kommunen in Deutschland sollen entlastet werden. Bund und Länder haben sich jetzt nach langem Ringen auf eine Finanzreform geeinigt. Der Bund übernimmt demnach künftig 80% der Kosten, die den Kommunen durch Bundesgesetze entstehen. Das Motto: Wer bestellt, bezahlt. Viele Schulen im Land verkürzen mit Blick auf die Hitzewarnung heute den Unterricht. Dabei setzen die Schulleitungen auf einen sogenannten Sahara-Stundenplan. Unter anderem werden Unterrichtsstunden oder auch Pausen verkürzt, damit die Schülerinnen und Schüler ab Mittag frei haben. Jede Schule entscheidet aber selbst. Bevor es in die K.O.-Runde geht, hat sich Deutschland bei der Fußball-WM einen Patzer erlaubt. Nach 2 Siegen gab es zum Abschluss der Vorrunde gegen Ecuador eine 1:2-Niederlage. Anders als für die DFB-Elf ging es für die Südamerikaner noch um alles. Auch sie sind jetzt weiter. Das gleiche gilt für die Elfenbeinküste, die Niederlande, Japan, Australien und Schweden. Und jetzt weitere Meldungen aus der Region.
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16: Ich bin Eileen Schallhorn. Die Kieler Stadtwerke warnen aktuell vor Haustürgeschäften mit falschen Mitarbeitern. In letzter Zeit gäbe es vermehrt Meldungen, wonach unseriöse Vertreter den Menschen neue Stromverträge von anderen Anbietern andrehen wollen. Dabei geben sie sich als Stadtwerke Mitarbeiter aus. Die echten Stadtwerke-Beschäftigten können sich jederzeit ausweisen und würden auch nur Verträge für das eigene Unternehmen anbieten, heißt es. Das Bad am Stadtwald in Neumünster macht an den aktuellen Hitzetagen das Freibad früher auf. So ist bereits ab 12 Uhr mittags heute das Planschen möglich. Am Wochenende ist das Freibad ab 8 Uhr geöffnet. Währenddessen bleibt das Hallenbad geschlossen. Die aktuellen Arbeiten am Hallendach laufen während des Freibadbetriebs weiter.
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1: Ich hoffe, ihr habt euch heute für die kurze Hose entschieden, denn es wird richtig heiß bei uns in Schleswig-Holstein. Hast du, hab ich auch, ihr hoffentlich auch. Denn Hot Hardy gibt immer noch Gas. Bis zu 36 Grad gibt's heute. 19 haben wir jetzt in Westerholz an der Freiwilligen Feuerwehr, 20 Grad schon in Salzbüttel an der Meierei und 22 Grad schon in Glückstadt am Deich. Der RSA-3-Tage-Trend sagt, Wochenende wird noch heißer und noch schwüler. Da wird's dann wieder so ein bisschen unangenehm, muss man ja sagen. Bei dieser schwülen Luft, da brauen sich natürlich auch gerne Schauer und Gewitter zusammen. Die werden vielleicht vereinzelt morgen schon runterkommen, auf jeden Fall aber am Sonntag und danach wird's kühler.
0: Ihr habt schon gehört, heute schon 36 Grad, bis zu 36 Grad und am Wochenende noch heißer. Also wenn da jetzt nicht dieser Song passt.
17: 36 Grad und es wird noch heißer.
1: Endlich passt er mal.
0: Zweiraumwohnung hat es damals schon gewusst. Am 26.06.26 wird es in Schleswig-Holstein 36 Grad und noch viel heißer.
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0: 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Wir gucken jetzt aber schnell mal auf die Straßen. Der Asphalt, der wird nachher auch wieder glühen, wenn man da so auf die Straße guckt und die Luft sich so bewegt, ne? Wenn man so in die Ferne schaut.
1: Vater Morgana.
0: Ja, das wird wirklich heute wieder oft zu sehen sein, denn auch der Asphalt heizt sich auf. Momentan bitte vorsichtig fahren, da werden noch Markierungsarbeiten gemacht und zwar auf der A21. Wagteheide, Kiel in beiden Richtungen zwischen Trappenkamp und Nettelsee. Da ist jeweils nur eine Spur bis heute Mittag frei, also da bitte Platz lassen, damit die Bauarbeiten dort stattfinden können und die meisten Blitzer nur bei RSH, Lübeck, Welsbachstraße beidseitig, da sind 30, Bad Segeberg an der Trave stehen sie, Höhe Kita, auch 30, sowieso immer vorsichtig. Dann haben wir Bootkamp Richtung Bordesholm, Höhe Dosenbeek und A21 Kiel Richtung Bagterheide, Höhe Lezen. Der Baustellenblitzer ist auch wieder da.
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0: Achtung, Trompeten, da kommen sie! Jawohl!
1: Das Datum, habt ihr es gerade bei Matze gehört oder auch schon im Kalender gesehen? 26.06.26, das ist doch ein Datum zum Heiraten!
0: Na dann komm schon, gib mir deine Hand, ist ja Fall.
1: Ja, du ja auch.
0: Ja, doof. Nee, also dann gucken wir mal, wie wir das machen. Aber wir wissen, ganz viele von euch sind heute sicherlich in den Standesämtern unterwegs. Da wird kein Platz mehr frei sein. Herzlichen Glückwunsch schon vorab.
1: Mhm.
0: Und heute
1: eine heiße Feier euch
0: beim Trauen, ja. Also das mit der Feier, vielleicht holt ihr sehr viel Eis.
1: Ja, ja. Aber es wird euch immer im Gedächtnis bleiben. 26, was für eine heiße 26, Hochzeit.
0: 26, 26, 26.

0: kommt doch nochmal Fußballfeeling auf, ne?
1: Jawohl.
0: Waving Flag aus 2010 hier in der RSH Morgen Show um 8:35.
1: Und weißt du was, wo wir schon bei heißer WM-Stimmung sind? Wir wissen, ihr werdet heute auch ordentlich schwitzen. Mhm. Im Büro, bei der Arbeit, in der Firma. Oh, da hätten wir vielleicht was für euch, was euch da helfen kann.
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0: Ja, das klingt doch gut, ne? Wir kommen vorbei und bringen euch eine Kühlbox voller lecker Eis mit. Und dafür könnt ihr euch einfach anmelden auf rsh.de.
1: Und das machen wir auch heute schon. Und jetzt ist Lucy aus Wattenweg bei uns. Guten Morgen.
4: Guten Morgen. Ja, meine Mama hat uns angemeldet für unsere Kita in Wattenweg.
1: Die Kita in Wattenweg. Och Mensch. Das heißt also, nicht nur die Erzieherinnen und Erzieher wollen gerne eine kleine Abkühlung, sondern da gibt es für die Kids gleich eine mit.
4: Ja, so ist es. Ich glaube, die freuen sich auch am meisten. Wir sind 3 Gruppen, bis 45 Kinder können es sein.
1: Ja, guck mal. Das gibt ordentlich Eis, dann würde ich mal sagen.
0: Oh, da freuen die sich aber auch.
1: Denn ich sag mal so, wenn ihr dann Mittag durch habt, aber ich sag mal, oder? Also Nachtisch. Wobei, ach, heute bei den Temperaturen ist das egal, oder? Macht man als Erzieherin auch mal ein Auge zu?
4: Eis geht immer.
1: Ja, ja. Das wollten wir hören. Denn Lucy, der erste Eisalarm kommt zu euch nach Wattenweg.
4: Ja, mega. Danke.
0: Oh, ich wäre jetzt gerne dabei, wie die Kinderaugen dann alle strahlen, wenn die ihr Eis auspacken.
1: Ja. Ja. Ich kann dir die von meinem Sohn zeigen, wie er das Weinen anfängt, wenn es Eis alle ist, weil er noch eins will. Lucy.
0: Wir wünschen euch ganz viel Spaß beim Eisschlecken heute.
4: Ja, super. Vielen Dank, dass ihr das macht und danke, dass es geklappt hat.
1: Ja, gerne.

0: Viertel vor neun, die RSH Morning Show hier an eurem heißen Freitagmorgen.
1: Ja.
0: Die Temperaturen um 8:30, sie steigen und steigen und sie werden noch weiter steigen.
1: Und die Hitze ist ja übrigens auch schuld an der Neuerung, die es aktuell bei der WM gibt. Die Trinkpausen zwischendurch ist euch ja wahrscheinlich auch schon aufgefallen.
0: Das ist aber falsch gesagt, ne? Weil die FIFA nennt das ja Hydration Break.
1: Hydration Break, ja. Was es damit auf sich hat, auch hier nochmal zusammengefasst in einer lustigen halben Minute.
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3: Damit die Spieler endlich mal gemeinsam zusammen einen trinken können, gibt es jetzt die Trinkpausen. Und vielleicht auch, damit der eine oder andere ganz gut damit verdienen kann. Und vermutlich ist das erst der Anfang. Wir freuen uns in wenigen Jahren auf die Zigarettenpause. Dann die Essenspause zur Stärkung. Da kommt dann Catering für die Spieler rein. Eine schöne Pizza für alle am Spielfeldrand. Dann die Musikpause. Während der Ecke spielt eine Blaskapelle, Bella Napoli. Dann wird eingeführt die Wellnesspause, da gibt es Massage, Gesichtsmaske, Fußbad. Und dann wird noch eingeführt die Shoppingpause. Da haben dann auch die Spieler kurz Zeit, noch was einzukaufen fürs Abendbrot oder was aus dem Baumarkt zu besorgen für die Terrasse, für die neue Villa. Und wenn dann zwischendurch noch Zeit bleibt, dann spielen sie auch in Zukunft vielleicht noch ein bisschen Fußball.

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10: 9:05. Ich bin Sönke Röhling. Guten Morgen. Bund und Länder haben sich darauf geeinigt, wie die klammen Kommunen entlastet werden können. Sie haben eine Finanzreform beschlossen. Ministerpräsident Daniel Günther sagt uns dazu.
11: Wenn der Bund Leistungsgesetze macht, muss der Bund es auch bezahlen. Hier haben wir auf den letzten Metern nochmal die Beteiligung des Bundes von 75% auf 18% angehoben. Das ist ein wichtiger Zwischenschritt. Nicht unser Gesamtziel, aber ein wirklich großer Teilerfolg, den wir als Länder erzielen konnten.
10: Die Eutiner Festspiele werden jetzt zum Fall für den Insolvenzverwalter. Am Amtsgericht Eutin ist ein Antrag auf Eröffnung eines Insolvenzverfahrens gegen die alte Festspiel GmbH gestellt worden. Jetzt wird geprüft, ob der Antrag gerechtfertigt ist. Solange darf die Geschäftsführung keine Entscheidung ohne den Insolvenzverwalter treffen. Die Konzerte, die im Sommer unter Regie des Schleswig-Holstein Musikfestivals geplant sind, sind davon nicht betroffen. Tag 8 der Kieler Woche und damit geht es heute bereits in die Schlussrunde. Von allen Seiten wird über ein friedliches Fest berichtet. Die Polizei ist bislang zufrieden. Das große Thema ist jetzt natürlich die Hitze, die auf dem größten Volksfest Nordeuropas möglicherweise Rekorde brechen wird. Kiels Oberbürgermeister Samet Yilmaz sagt uns.
12: Ich bin super glücklich. Die Menschen sind gut drauf. Natürlich haben wir eine Herausforderung mit der Hitze. Aber ich schaue dem Ende optimistisch zu. Wenn ich eine Hand frei hätte, dann würde ich einmal applaudieren. Alle nehmen diese Verantwortung mit auf, sensibilisieren ihre Mitarbeiter. Ich bin wirklich wunschlos glücklich, dass wir so eine tolle Arbeit schaffen und wirklich auch über die Stadtgrenzen hinaus mit diesem Event, mit der Kieler Woche, wirken können.
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10: Die deutsche Mannschaft hat die Vorrunde der Fußball-WM mit einer Niederlage beendet. Sie musste sich Ecuador am Abend mit 1:2 geschlagen geben. Ecuador ist mit dem Sieg jetzt in der K.O.-Runde, genauso wie die Elfenbeinküste, die Niederlande, Japan, Australien und Schweden. Am Montag startet das DFB-Team in die K.O.-Runde. Auf wen es dann trifft, ist noch offen.
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13: Es ist hier täglich grüßt das Murmeltier, auch heute wieder heiß bei uns in Schleswig-Holstein. Welche Überraschung, Hot Hardy ist immer noch da, unser Hochdruckgebiet Hartmut. Es bringt uns hohe Temperaturen. Wir haben die 20-Grad-Marke fast überall überschritten. 23 haben wir jetzt in Jagel bei der Landjugend, 23 Grad in Wittorf an der Apotheke und 23 Grad in Bokel am Bokel-Mühlesee. Der RSH-3-Tage-Trend sagt, das ist aber noch nicht alles, was Hot Hardy kann. Am Wochenende wird es noch heißer, es wird auch richtig schwül dazu. Und dann wird es natürlich auch krachen, Schauer und Gewitter spätestens am Sonntag und danach wird es dann wieder kühler.
14: Ja, auf das Kühler, da wollte ich mich jetzt eigentlich drauf konzentrieren.
15: Das wird. 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
14: Schleswig-Holsteins bester Verkehrsservice. Achtung Autofahrer, es geht auf die A1 Hamburg Richtung Bremen. Zwischen Harburg und Maschner Kreuzer liegen Gegenstände auf der Fahrbahn. Fahrt da bitte ganz besonders vorsichtig heute Morgen. Und dann haben wir noch die A21. Ja genau, Bagdeheide-Kiel in beiden Richtungen zwischen Trappenkamp und Nettelsee. Markierungsarbeiten, das Ganze dauert noch bis heute Mittag, deshalb ist da jeweils nur eine Spur frei. Und dann haben wir noch einen Blitzer, die meisten Blitzer nur bei RSH. Moin, wer ist dran?
0: Hallo, ist Karin, möchte einen Blitzer melden in Bad Segeberg an der Trave. Zwischen dem Kindergarten und Möbelkraft wird in der 30er-Zone geblitzt.
14: Alles klar, lieben Dank dir. Da war gestern ja auch großes Public Viewing, ne, bei Möbelkraft, glaube ich. Also da wurde auch ordentlich gejohlt. Und dann haben wir noch Kremptdorf, Dorfstraße beidseitig, auch ein Blitzer. Lübeck, Welsbachstraße beidseitig bei euch in der 30er. Bootkamp Richtung Bordesholm, Höhe Dosenbeek, da steht auch einer, 70 erlaubt. Und Itzehoe, Blauer Lappen, meine Lieblingsstraße, B77 beidseitig. Das ist 100 da an der Stelle. Wir wünschen euch eine gute Fahrt. Und wir haben jetzt übrigens, wenn ihr gerade schon dabei seid, es ist ja gleich 9 Uhr, für diese Hitze heute noch eine richtig gute Idee.
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0: Programm, auch hier bei uns in Schleswig-Holstein. Heute bis zu 36 Grad und am Wochenende noch heißer.
1: Ja, es ist der absolute Wahnsinn. Wir schmelzen wahrscheinlich alle dahin. Ja. Passt bloß auf euch auf, trinkt genug Wasser, haut die Sonnencreme drauf, auch auf die Lücken, damit nichts passiert. Aber wir dürfen uns auch mal freuen, dass wir richtigen Hochsommer haben im schönsten Bundesland der Welt.
0: Und das Ende Juni, deswegen haben wir uns gedacht, komm, wir machen jetzt hier eine Stunde nur Sommerhits, die uns so richtig ins Schwitzen, aber auch ins Sommerfeeling bringen.
1: Und ich habe gleich einen Kracher zu Beginn. Luna und Bailando erinnert mich übrigens, liebe Grüße mal an meine Grundschulklasse, an die erste Klassenfahrt, die ich jemals gemacht habe, nach Glücksburg.
0: Ja.
1: Und da war abends Kinderdisco in der Jugendherberge in Glücksburg.
0: Und habt ihr zu Bailando abgehottet.
1: Und das war zu Luna und Bailando. Und was haben wir getanzt? Also viel Spaß euch jetzt und Fensterscheibe runter.

0: meine Lieblingsstelle hinten.
1: Ah ja, ab in den Süden heißt er eigentlich, aber ab in den Norden passt in diesem Fall auch sehr gut, denn auch bei uns ist es heiß und ich glaube im Vergleich zu ganz Deutschland schon am erträglichsten hier oben. Ja.
0: Liebe Leute, wir machen heute eine Stunde Hitze-Hits bei RSH. Wir haben uns gedacht, bei diesen Temperaturen müssen Sharon und ich ja auch mal alles in die Playlist hauen, was euch an den Sommer erinnert.
1: Und jetzt greifen wir ganz tief rein in die Tiefkühltruhe, denn jetzt gibt es Eis.
0: In the Sunshine, Beagle Music.

0: Mr. President, Coco Jumbo, das gehört natürlich auch rein in so eine Hitze-Hits-Stunde, ne? Da könnt ihr euch schon mal drauf freuen. Gleich geht das auch weiter mit Hitze-Hits. Wir hätten die Gypsy Kings noch für euch gleich.
1: Oh ja, das ist Urlaub.
0: Volare!
1: Das hört sich nach Urlaub an.
0: Das passt zu 35, 36 Grad heute in Schleswig-Holstein.
1: Sowohl zu einem Urlaub als auch zu 35, 36 Grad gehört auch ein richtig gutes Eis.
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0: Es ist heiß da draußen. Wir haben es angekündigt. Morgen wird es noch viel heißer. Und deswegen wollen wir euch schon vor dem Wochenende abkühlen. Egal für wen. Für die Schule, für die Häkelgruppe, für den Turnverein oder fürs Büro, für die Baustelle, für die Feuerwehr, für die Rettungswache. Sagt uns Bescheid, wo heute unser RSH Eisalarm vorbeigucken soll.
1: Alles auf rsh.de. Jetzt ist Martina aus Itzehoe bei uns. Martina, wo genau sind wir bei dir da gelandet?
4: Wir machen gerade eine Ausbildung zur Pflegefachkraft und wir sind 20 Leute und machen hier gerade ein Sterbeseminar in Winzendorf. Alles, was so um den Tod zu tun hat und wie es halt so, ja.
0: Wie es auch sein kann in der Klinik als Pflegekraft, ne? Muss man
4: genau, ja
0: mal sagen.
4: Also ich meine, auch wie der Ablauf ist.
0: Ja, die Menschen kommen ins Krankenhaus, um gesund zu werden, aber Menschen
1: nicht alle schaffen
0: sterben
1: auch
0: eben
1: anders.
0: Auch, ne? Ja. Und da lernt ihr quasi damit umzugehen, also das zu verarbeiten.
4: Genau, auch die Angehörigen zu begleiten und wie es ihnen halt weitergeht.
0: Toll.
1: Wie wertvoll. Erstmal, dass ihr da Werkzeug an die Hand bekommt und da nicht so einfach reingeschmissen werdet.
0: Und im Zweifel für uns da seid, ne? Wenn wir die Not haben. Ja. Schöne Sache, dass ihr euch darum kümmert, auch wenn es ein so sehr ernstes Thema ist. Aber, Martina, ob man jetzt gerade paukt und lernt oder nicht, ihr habt auf jeden Fall nachher auch schwitzige Temperaturen im Winzeldorf.
4: Genau, wir sind nämlich draußen.
0: Ah, ihr seid draußen?
1: Auch noch.
0: Ja gut, okay. Also das heißt, ihr braucht eine Ladung Eis.
4: Genau, wir werden uns riesig freuen.
0: Dann würden wir mal sagen, warum sollen wir das euch denn abschlagen? Martina, für euch und deine ganze Azubi-Truppe von der Klinik in Itzehoe gibt es heute den RSH Eisalarm.
4: Sehr schön.
1: Sehr schön. Dann liebe Grüße an die anderen und lasst es euch schmecken.
4: Ja, danke schön. 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

0: Soler darf natürlich auch nicht fehlen, wenn wir hier über heiße Klänge sprechen. Ne? Also der heißeste Typ der Musikbranche mit El Mismo Sol, wenn ich das jetzt richtig ausgesprochen habe.
1: Und die Musik ist auch heiß.
0: Das hast du jetzt gesagt. Nein, ich finde aber allgemein, wenn Spanisch irgendwie singst, das klingt doch gleich immer
1: voll.
0: Wirklich nach heißem Sommer. Apropos heißer Sommer, wir haben in der nächsten halben Stunde für euch unter anderem auch die hier noch mit dabei.
1: Monroe's Hot Summer, die beschreiben unseren Sommer hier gerade sehr, sehr gut. Aber wir haben es schon heute auch öfter gehört, auch dieser Song passt perfekt.
2: 36 Grad und es wird noch heißer.
0: Zwei-Raum-Wohnung mit 36 Grad, auch gleich hier in der nächsten halben Stunde mit dabei. Heute eine Stunde lang Hitze-Hits für euch in der RSH Moin Show.
1: Ja.
0: Zu diesen schwülen, heißen Temperaturen da draußen.
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1: Schöner Sommertag, auch heute wieder hier bei uns in Schleswig-Holstein. Dank hoch, Hardy. 36 Grad heute in der Spitze, 23 haben wir jetzt in Großsold an der Grundschule, 13 Grad auch in Heide an der Fachhochschule Westküste und 24 Grad in Ahrensburg an der Schlossmühle. Der RSH-3-Tage-Trend, der lacht über diese Temperaturen, denn es wird noch heißer am Wochenende. Es wird richtig schwül und es wird auch krachen. Schauer und Gewitter machen sich schon parat bei so schwüler, heißer Luft. Wisst ihr, irgendwann muss sich das entladen. Das wird passieren. am Wochenende. Und dann geht's ab Montag wieder ein bisschen kühler in die neue Woche.
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0: 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Wir gucken schnell auf die Straßen. Es geht auf die A21, Bagdeheide, Kiel. In beiden Richtungen zwischen Trappenkamp und Nettelsee mit bisschen Staurechnen. Da laufen Markierungsarbeiten bis heute Mittag. Deshalb ist immer nur eine Spur pro Richtung frei. Und die meisten Blitzer nur bei RSH steht einer in Norderstedt, Ulzburger Straße stadtauswärts 30, Rendsburg, Friedrichstädter Straße 50 erlaubt, Krempdorf bei euch, die Dorfstraße beidseitig und Lübeck noch, Welsbachstraße beidseitig. In Bad Segeberg steht auch einer, an der Trave beidseitig in der 30er und Bootkamp Richtung Bordesholm, Höhe Dosenweg. Sag mal, ist denen nicht zu heiß? Da stehen heute ganz viele Blitzer. Itzehoe, Blauer Lappen noch beidseitig und Schleswig-St. Jürgener Straße. Jetzt habe ich ja auch alle und brauche auch eine Hydration Break.
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1: Ja, wir sind mittendrin in unseren Hitze-Hits, Schwitze-Hits wollte ich gerade sagen. Passt, ja, passt aber auch.
0: Passt auch.
1: Es ist heiß in Schleswig-Holstein und das feiern wir einmal richtig ab.
0: Und ihr kennt ja noch den Sommerhit, ich weiß gar nicht aus welchem Jahr, aber mit der absoluten, wir waren ja schon beim Spanischen, Despacito.
1: Ja. Ja,
0: Luis Fonsi und Daddy Yankee, daran kann man sich doch bitte noch erinnern.
1: Aber ja, sehr gut.
0: Kennt ihr auch die Schleswig-Holstein-Version?
1: Mhm.
0: Denn die kommt von Francesco...
1: Bremsero.
0: Bremsero, ja. Unser Kollege Frank Bremser, der Mann mit den 1000 Stimmen, der kann nicht nur den RSH-Telefonschreck, der am Montag wieder auf euch wartet mit der frischen Folge, sondern der kann auch ganz nordisch-spanisch. Hört mal hier. Frank.
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0: hatte ich ganz vergessen. Monrose.
1: Ja.
0: Wo waren die denn noch? Aus welcher Castingshow? Das ist eine Castingshow.
1: Popstars, glaube ich, oder?
0: Popstars mit Deadlift. Mhm. Pam, pam, pam. Deadlift, die Pam,
1: yo.
0: Pam, pam. Die Soest.
1: Ja, das war cool. Hot Summer, cooler pam, pam, Song. Pam, pam, pam. Jetzt geht's aber gleich weiter mit einem Song, der in diesen Tagen nicht besser passen könnte. Ich glaube, er hat noch nie so gut nach Schleswig-Holstein gepasst wie jetzt gerade.
0: Oder ist so, bei dieser sengenden Hitze, in der ihr euch alle befindet. Wir freuen uns auf 2-Raum-Wohnung und 36 Grad. Deadlift, die Soest hat auch immer bei Popstars so geschwitzt.
1: Ja,
0: bei den Tanztrainings.
1: Ja, es ist ein Schwitzertyp, das muss man schon sagen.
0: Immer alles nass.
1: Ja,
0: das war immer, aber
1: ja,
0: das war
1: stimmt.
0: Geil, es war eine coole Sache.
1: Wahrscheinlich hat er diesen Song im Blut und schwitzt deshalb so viel. Hier ist jetzt für euch 2-Raum-Wohnung, ein absoluter Hitze-Hitz. Hitze-Hitz. 36 Grad. Viel Spaß
0: auch,
1: beim Schwitzen.
0: Und die hat die Hitze auch schon
1: ja,
0: zugeschlagen.
1: Voll.
0: Ne?

0: Wer kann's mittanzen?
1: Ja, dieser Tanz, wo man die Arme übereinander, ne?
0: Mitsingen kann keiner, aber.
1: Gott sei Dank könnt ihr uns jetzt nicht sehen. Der absolute Lieblingssong meines Sohnes übrigens, zumindest wenn es um das Produkt geht, was man da hört, was da besungen wird.
2: Der Ketchup-Song.
1: Für ihn müsste es aber nicht Lass Ketchup sein, sondern Lass Ketchup. Also sagt er es noch.
0: Schönen guten Morgen hier in der RSH Moin Show am heißen Freitag. 9:45 haben wir es.
1: Ja.
0: Und ab 10 übernimmt Mike Schüler hier wie gewohnt.
3: So ist das.
0: Und heute ist ja der RSH Eisalarm wieder unterwegs. Mike, was ist dein Lieblingseis?
3: Mein Lieblings, also wenn es jetzt nicht um Stieleis geht, Softeis, dänisches Softeis.
1: Oh, cool. Ja, auch geil.
3: Stieleis, aber sonst Split oder Magnum Mandel.
0: Oh.
1: Auch lecker.
0: Dänisches Eis mit Lakritzstreusel.
1: Wenn du jetzt aber so ein, Sharon, wenn du jetzt so ein Plakat vor dir hättest, hier diese, diese bekannte Eissorte, Marke, Hersteller, da sind doch diese ganzen verschiedenen Eise drauf, die diesen Namen haben.
0: Was Winner war da, Taco.
1: Was war dein absoluter?
0: Winner
1: was?
0: Taco.
1: Was ist denn das?
0: Mhm, das sieht aus wie so ein Taco.
1: Ach, und mit der Schokolade.
0: Da war Schokolade dann außenrum und innen drin war so Vanilleeis mit Schokostückchen.
1: Für mich lecker. Ist ja Split.
0: Ja, Mike's Split. Ja.
3: Mike's auch. Können wir zusammen tun?
0: Könnt ihr euch zusammen Split holen?
1: Aus Orange in Vanille, was willst du mehr? Und wo wir schon bei Split sind, vielleicht kennt ihr auch noch den Bananasplit. Mm. Das ist ja so ein Eisbecher, eine Eisdiele.
0: Ah.
1: Ja. Den besingt euch jetzt auch Bürger Lars Dietrich, zumindest von der Eissorte, denn er hat ja hier Vanille,
0: der
1: Banane.
0: Hat das beste Eis im Gepäck, nämlich das Sexy Eis.
1: Richtig. Viel Spaß jetzt mit Bürger Lars Dietrich Sexy Eis. Das sind unsere Hitze-Hits heute für die Hitze. Leute, passt auf euch auf und genießt den Hochsommer in Schleswig-Holstein. Bis Montag.

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14: 5:10. Ich bin Sönke Röhling. Guten Tag. Bund und Länder haben sich darauf geeinigt, wie die klammen Kommunen in Deutschland entlastet werden können. Der Bund hat ihnen immer mehr Aufgaben aufs Auge gedrückt und sie mit den Kosten allein gelassen. Die Folge? Vielen Kommunen steht das Wasser bis zum Hals. Ministerpräsident Günther sagte:
15: Der Grundsatz muss ja heißen, die Ebene, die bestellt, muss auch bezahlen. Das heißt, wenn der Bund Leistungsgesetze macht, die am Ende von Kommunen und Ländern bezahlt werden müssen, kann es nicht sein, dass bei denen die Kosten hängen bleiben, sondern das muss der Bund übernehmen. Hier ist in den Verhandlungen lange die Zahl 75% genannt worden. Es ist uns gelungen, 80% Beteiligung des Bundes durchzusetzen.
14: Einen großen Schreckmoment mit einem glücklichen Ausgang hat es auf der Kieler Woche gegeben. Eine 5-Jährige war plötzlich in den Menschenmassen verschwunden. Alles zu dem Fall von RSH Schleswig-Holstein-Reporter Andreas Otto.
16: Ja, das kleine Mädchen hatte sich von der Hand seiner Mutter losgerissen und war zwischen den vielen Menschen nicht mehr zu sehen. Für die Mutter begann natürlich ein Albtraum. Sie ging sofort zur Polizei. Doch noch bevor Suchmaßnahmen eingeleitet werden konnten, meldeten sich reihenweise Kieler Woche-Besucher, die gesehen hatten, in welche Richtung das Mädchen lief. So konnte die 5-Jährige schnell von Polizisten gefunden und zur Mutter zurückgebracht werden.
14: In Venezuela läuft nach den schweren Erdbeben mit über 230 Toten die internationale Hilfe an. Mehrere Länder, darunter Deutschland und die USA, kündigten an, Rettungskräfte in die Region zu schicken. Die Bundeswehr fliegt heute erste Hilfe ans Erdbebengebiet.
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14: Langsam aber sicher füllt sich bei der Fußball-WM der Spielplan fürs 16. Finale. Das XXL-Turnier mit den vielen Rechnereien bereitet dem ein oder anderen Land aber auch Kopfzerbrechen. Finn Riebesel freund die fast zusammen.
17: Erst 4 von 16 Partien sind komplett. Den Auftakt machen übermorgen Kanada und Südafrika. Beide haben es zum ersten Mal aus der Gruppe geschafft. Kurios, obwohl die USA schon Gruppensieger und Bosnien-Herzegowina schon vorgestern durch war, ist jetzt erst klar, dass sie aufeinandertreffen. Hintergrund ist der komplizierte Vergleich der Gruppendritten. Noch offen ist, auf wen die Deutschen am Montag treffen. Mittlerweile sind nur noch 3 Gegner möglich. Schottland, Paraguay und Schweden.
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0: Trinken, trinken, trinken. Das ist unsere Hauptaufgabe heute und die nächsten Tage. Denn es wird heiß bei uns in Schleswig-Holstein. 26 Grad auf den Inseln und bis zu 36 Grad im Landesinneren bekommen wir. Dazu scheint die Sonne den ganzen Tag. Jetzt haben wir bei euch in Allewatt am Sportzentrum 24, 25 sind in Seestedt, am Wohnmobilstellplatz und 26 Grad bei euch in Trittau an der Wassermühle. Der RSH 3-Tage-Trend. Auch morgen scheint oft die Sonne. Im Tagesverlauf sind aber auch kräftige Regenschauer und Gewitter möglich. Gleiches gilt auch für den Sonntag bei einem Sonne-Wolken-Mix. Das Wochenende bleibt mit 26 bis 37 Grad heiß. Zum Start in die neue Woche kühlt es etwas ab und zu regnet es dann auch mal.
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0: Schleswig-Holsteins bester Verkehrsservice ist das. Achtung Autofahrer, fahrt vorsichtig auf der A1 Lübeck Richtung Hamburg. Zwischen Rheinfeld und Bad Oldesloe liegen Reifenteile auf der Straße. Und dann noch die A21 Bagdeheide Kiel ist in beiden Richtungen zwischen Trappenkamp und Nettelsee wegen Markierungsarbeiten bis heute Mittag auf eine Spur verengt. Sonst sind die Straßen soweit frei. Geblitzt werdet ihr aber. Die meisten Blitzer nur hier bei RSH. Norderstedt, Ulzburger Straße stadtauswärts in der 30er-Zone. Rendsburg-Friedrichstädter Straße 50 dürft ihr fahren. Kremptorf-Dorfstraße Beiz 50 erlaubt, Lübeck-Welsbachstraße beidseitig in der 30er. Danke an unsere Stau- und Blitzermelder, Cori, Thorsten, Karin und Oliver. Und wenn ihr auch noch was habt, ruft gerne durch. Staus und Blitzer meldet ihr uns immer kostenlos unter der 08000 774 774. Gute Fahrt euch!
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0: Hereinspaziert in den Freitag und es ist ein ganz besonderer Tag heute, der 26.06.2026. Da läuten an vielen Orten bei uns in Schleswig-Holstein heute die Hochzeitsglocken. Ne? Nicht nur wettertechnisch wird's heiß, sondern auch in der Liebe. Falls ihr aber bislang keine Hochzeit geplant habt heute, euch das Datum aber ganz gut gefällt, dann könnt ihr auch spontan heiraten. Mit allem Pipapo, was so dazugehört. Wo das geht und was ihr dafür braucht, das hört ihr gleich.
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Achtung Autofahrer, der RSH-Verkehr hier. Fahrt vorsichtig auf der A21 Bagdeheide Kiel. Achtung in beiden Richtungen. Zwischen Bad Segeberg Nord und Wahlstedt sind Personen auf der Straße. Fahrt hier bitte vorsichtig. A21 Bagdeheide Kiel. Achtung in beiden Richtungen. Zwischen Bad Segeberg Nord und Wahlstedt sind Personen auf der Straße.

0: 26.06.2026. Klingelt da was? Nee, aber es läutet kräftig. RSH hier. Und das ist heute das perfekte Datum für eine Hochzeit. Wenn ihr euch jetzt denkt, ach schade, jetzt habe ich diese Schnapszahl verpasst. Kein Problem. Ihr könnt heute auch ganz spontan heiraten. Organisiert wird das Ganze vom Projekt Segensreich vom Kirchenkreis Lübeck-Lauenburg. Bei mir ist Diakon Tobias Knöller. 9 Standorte machen in Lübeck und Lauenburg mit. Und da kann man dann einfach so vorbeikommen, Tobias?
1: Ja, genau. Für Menschen, die kirchlich heiraten wollen, die müssen ihre Trauurkunde mitbringen vom Standesamt. Ja. Dann ist es offiziell eine kirchliche Hochzeit. Aber es besteht auch die Möglichkeit, einfach als Paar so vorbeizukommen, ohne standesamtlichen Trauschein und sich segnen zu lassen. Ab 14 Uhr geht's los. Das Fest ist kostenlos. Also die Menschen müssen nichts für den Segen bezahlen. Einfach vorbeikommen. Und hitzemäßig ist es so, die Kirchen sind alle unter 20 Grad, so um bei 18 Grad. Wir haben kühle Getränke, die sind natürlich auch kostenlos. Es gibt Fotoaktionen, wir haben was zu essen.
0: Eine ganz, ganz tolle Sache auf jeden Fall. Und ihr macht das jetzt ja nicht zum ersten Mal, sondern habt ja auch schon Erfahrungen damit. Wie wird das denn immer angenommen, so eine Spontantrauung?
1: Die werden sehr, sehr gut angenommen. Und in den Jahren zuvor hatten wir gar nicht so viele Standorte.
0: Ja.
1: Und dieses Jahr haben wir es halt an 9 verschiedene Orte gebunden. Ja. Also wir haben alles mit dabei. Man kann in Travemünde heiraten, danach kann man vielleicht am Strand weiter feiern.
0: Mhm.
1: Wir haben Ratzeburg dabei, danach kann man gemütlich am See irgendwie noch ein Eis essen. Wir haben Basthorst dabei, das ist ja so ein Hotspot zum Heiraten im Lauenburgischen und noch viele, viele mehr.
0: Cool, also das wird ein toller Tag für alle, die sich segnen lassen wollen oder die Liebe feiern mit einer Hochzeit. Das ist möglich mit den Spontantrauungen in Lübeck und Lauenburg. Vielen Dank, Tobias. Und an euch einen tollen Tag.
1: Danke dir. Und vielleicht können die Menschen ja jetzt überlegen, einen Antrag zu machen. Einfach jetzt einen Antrag machen und später vorbeikommen.
0: Ja, das ist eine gute Möglichkeit, ja. Wenn nicht jetzt, wann dann?
1: Genau so.

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20: Nach der Arbeit geht's für euch vielleicht ab an den Strand oder an den See. Da ist es heute sicherlich auch gut auszuhalten, denn wir bekommen viel Sonne und bis zu 36 Grad bei uns in Schleswig-Holstein. Jetzt haben wir gemessen bei euch in Klicksbüll in der Hauptstraße 26. 28 sind's an der Schenefelder Quelle und bei euch in Borsfleet an der Sportschule 27 Grad. Der RSH 3-Tage-Trend. Ja, es geht eigentlich so weiter. Das Wochenende bleibt meist sehr sonnig. Samstag und Sonntag kann es im Tagesverlauf immer mal stärker regnen und gewittern. Bei weiterhin schwülwarm 26 bis 37 Grad. Montag dann nur noch, in Anführungsstriche, 21 bis 26 Grad. Sonne und Wolken wechseln sich ab. Und es gibt auch mal vereinzelt Regenschauer.
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20: Schleswig-Holsteins bester Verkehrsservice sieht soweit gut aus auf den Straßen. Ihr kommt überall gut durch. Gibt nur eine Meldung von der A7 Hamburg Richtung Hannover. Da wurde im Elbtunnel die Höhenkontrolle ausgelöst. Die meisten Blitzer nur hier bei RSH Schleswig. St. Jürgener Straße 50 dürft ihr fahren. Norderstedt, Ulzburger Straße stadtauswärts in der 30er. Rendsburg, Friedrichstädter Straße 50 erlaubt. Krempdorf, Dorfstraße beidseitig aufgebaut, 50er Zone. Lübeck, Welsbachstraße beidseitig in der 30er. Bad Segeberg an der Trave beidseitig in Höhe des Kindergartens. Logischerweise dürft ihr auch hier nur 30 fahren. Bootkamp Richtung Bordesholm in Höhe Dosenbeke 70 erlaubt. Und Itzehoe, Blauer Lappen, da steht der Blitzer beidseitig 100 erlaubt. Danke an unsere Stau- und Blitzermelder Cori, Thorsten, Karin, Oliver und Stefan. Und wenn ihr auch noch was gesehen habt, ruft gerne durch. Staus und Blitzer meldet ihr uns ja einmal kostenlos unter der 08000 774 774. Gute Fahrt euch.
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Achtung Autofahrer, der RSH Verkehr hier. Fahrt vorsichtig auf der A21 Kiel-Bargteheide. Achtung in beiden Richtungen. Zwischen Nettelsee und Wackendorf sind Rehe auf der Straße. Fahrt hier bitte vorsichtig. A21 Kiel-Bargteheide.

0: Richtig schön in Sommerlaune mit Oceana. Endless Summer hier bei RSH. Ich bin Mike Schüler. Moin zusammen. Kommt gut durch den Freitag und gleich habe ich neue Musik für euch. Die kommt von Tiffany Harris. Vertigo heißt der Song, zaubert direkt ein Lächeln ins Gesicht, bekommt ihr gleich in voller Länge. Alle frischen Hits in Schleswig-Holsteins beste Mix und ich traue es mich ja kaum auszusprechen, aber in genau einer Woche ist der letzte Schultag hier bei uns in Schleswig-Holstein und ihr wisst, was das heißt.
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23: 5:11. Ich bin Sönke Röhling. Guten Tag. Die Hitze macht vielen in Schleswig-Holstein aktuell zu schaffen. In Notfällen kommen die Rettungssanitäter. Damit es soweit möglichst gar nicht kommt, empfiehlt Christian Mandl von der Rettungsdienstkooperation in Schleswig-Holstein.
24: Ausreichend trinken, körperliche Belastung reduzieren, die direkte Sonneneinstrahlung vermeiden, Räume kühl halten und auch vor allen Dingen aufeinander achten. Das ist ganz wichtig. Gerade mal zu schauen, was macht denn vielleicht mein älterer Nachbar gerade? Geht's dem gut? Nichtsdestotrotz, wenn irgendwie Warnzeichen einer hitzebedingten Erkrankung entstehen, ist der Notruf 112 die garantiert richtige Nummer, wo Hilfe kommt.
23: Hitze und Trockenheit sorgen aktuell für eine erhöhte Waldbrandgefahr. Die Förster in Schleswig-Holstein appellieren an die Menschen, sich vernünftig zu verhalten. Auch der Landesfeuerwehrverband warnt, oft reiche schon eine kleine Unachtsamkeit wie eine weggeworfene Zigarette aus, um ein Feuer auszulösen. In Breitenfelde haben sich zwei Männer eine Verfolgungsjagd mit der Polizei geliefert. Die Beamten wollten das Auto gestern Vormittag kontrollieren. Da gab der Fahrer Gas und krachte später in Woltersdorf mit seinem Wagen in einen Streifenwagen. Die Männer flüchteten zu Fuß. Der Beifahrer wurde geschnappt, der Fahrer zumindest identifiziert. Der Attentäter vom Magdeburger Weihnachtsmarkt muss lebenslang hinter Gitter. Das hat das Magdeburger Landgericht entschieden. Die Richter stellten auch die besondere Schwere der Schuld fest, Silas Quiring.
2: Ja, das wird wichtig, wenn es darum geht, wann der heute 51-jährige Verurteilte zum ersten Mal beantragen kann, aus der normalen Haft entlassen zu werden. Nach 15 Jahren wird das dann noch nichts. Außerdem hat das Gericht angeordnet, nochmal zu prüfen, ob der Mann anschließend in die Sicherungsverwahrung gehen soll. Nebenkläger und viele Angehörige hatten gehofft, dass die von vornherein verhängt wird. Bei der Todesfahrt wurden vor einer Jahren 6 Menschen getötet, mehr als 300 verletzt.
23: Nach den schweren Erdbeben in Venezuela läuft die internationale Hilfe an. Mehrere Länder kündigten an, Rettungskräfte in die Region zu schicken. Die Bundeswehr fliegt heute ein 50-köpfiges Team des Technischen Hilfswerks ins Erdbebengebiet. Es soll bei der Rettung von Verschütteten helfen. Die Zahl der Toten ist unterdessen auf mindestens 235 gestiegen. Rund 40.000 Menschen werden noch vermisst.
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23: Langsam aber sicher füllt sich bei der Fußball-WM der Spielplan für die erste K.O.-Runde. 4 von 16 Partien sind komplett. Zum Auftakt spielt übermorgen Südafrika gegen Kanada. Für das Spiel der Deutschen am Montag sind jetzt nur noch 3 Gegner möglich: Schottland, Paraguay und Schweden.
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4: Einmal durchatmen. Der Sommer, der dreht richtig auf bei uns in Schleswig-Holstein. Sonne satt und 26 bis 36 Grad heute. Kühlt euch ab, sucht euch Schatten, trinkt genug, passt einfach auf euch auf. Zusammen sind wir Schleswig-Holstein. Jetzt haben wir bei euch in Handewitt im Bürgerpark 24 Grad gemessen. 27 sind es in Bünsdorf am Kindergarten und 28 bei euch in Hohenlock steht beim 1. FC Lola. Der RSH 3-Tage-Trend. Das Wochenende bleibt meist sehr sonnig und weiterhin heiß. Morgen zum Beispiel mit bis zu 37 Grad. Einzelne Wärmegewitter sind dann aber auch schon dabei und am Montag wird es dann etwas kühler mit Sonne, Wolken und einzelnen Regenschauern.
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4: Schleswig-Holsteins bester Verkehrsservice ist das. Achtung Autofahrer, fahrt vorsichtig auf der A1 Hamburg Richtung Lübeck. Zwischen dem Dreieck Nordelbe und dem Dreieck Südost ist ein Auto liegen geblieben. A7 Hannover Richtung Hamburg. Zwischen Flehstedt und der Raststätte Harburger Berge Ost hat es einen Unfall mit einem LKW gegeben. Und Achtung auch auf der A7 Hannover Richtung Hamburg. Zwischen Flehstedt und dem Dreieck Südwest ist eine ungesicherte Unfallstelle und da liegen Gegenstände auf der Straße. Außerdem Stau auf der A1 Lübeck Richtung Hamburg. Zwischen Billstedt und der Nordelbrücke 4 Kilometer. Und an der Fähre Glückstadt statt Beschafen braucht ihr Geduld. In Richtung Glückstadt dauert es 1,5 Stunden länger. Die meisten Blitzer nur hier bei RSH. Itzehoe, blauer Lappen, beidseitig 100 dürft ihr fahren. Handewitt, Lecker Chaussee in Höhe der Tankstelle 50 erlaubt. Schleswig, St. Jürgen der Straße in der 50er. Jörg, wo hast du ein?
6: In der Dithmarscher Straße. Das ist das zwischen dem Gymnasium und dem der Seniorenresidenz. Tempo 30 in beide Richtungen.
4: Perfekt. Vielen Dank und gute Fahrt euch.
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4: Tag 1 mit maximal 36 Grad bei uns in Schleswig-Holstein. Im Vergleich dazu war es die letzten Tage ja noch kühl. Ne? Aber damit ihr bei dieser Hitze auch einen kühlen Kopf bewahrt, sind wir mit unserem RSH-Eisalarm unterwegs und verteilen Eis im ganzen Land, bei euch im Büro, auf der Baustelle oder in der Küche. Ihr konntet euch bis gestern bei uns auf rsh.de für die leckere Erfrischung anmelden. Hat auch Sinje Stürzel von der Förde-Sparkasse in Kiel gemacht. Und da schalten wir gleich mal hin. Ich weiß, Hans hat sich extra eine lange Hose wieder angezogen. Er hatte schon eine kurze an. Ja, dazu hören wir gleich.
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0: So klingt der Sommer hier bei uns in Schleswig-Holstein. Summer Dreamin' von Kate and I, RSH hier. Die Schwitzehitze hat uns fest im Griff, aber nicht mit uns. Wir kühlen euch runter.
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0: Wir sind mit unserem RSH Eisalarm im ganzen Land unterwegs und bringen euch die leckere Erfrischung in die Werkstatt, ins Labor oder auch in die Schule. RSH Schleswig-Holstein-Reporterin Gina Maria Kock hat ganz viel Eis im Gepäck und ihre erste Station ist die Fördesparkasse in Kiel. Die haben sich gestern bei uns auf rsh.de angemeldet. Und Gina, du guckst bestimmt schon in viele hungrige Gesichter, oder?
3: Ja, Mike, wir sind angekommen bei unserer ersten Station mit dem RSH Eisalarm und zwar bei der Fördesparkasse in Kiel. Sinje, du hast dein Team hier angemeldet. Warum haben deine Kolleginnen und Kollegen es heute verdient?
4: Ja, weil wir einfach ein super Team sind und ich finde, bei dem Wetter kann man sich das doch mal gut gehen lassen.
3: Also wir haben hier eine riesen Kiste eingepackt mit Cola-Eis, mit Schokoeis, Fruchteis, mit Hörnchen. Was ist dein Favorit?
4: Ja, also ich glaube, gerade lacht mich das Nogga-Schock an.
3: Ah, okay. Haben wir auf jeden Fall vorsichtshalber eine ganze Kiste dabei. Was meinst du, wer von deinen Kolleginnen und Kollegen schwitzt am meisten heute?
4: Oha. Also ich würde erstmal die Männer anschnacken, weil die haben ja oftmals klamottenmäßig den Nachteil uns Frauen gegenüber.
3: Wer schwitzt am meisten? Wer braucht das erste Eis? Du, wer bist du denn?
5: Ich bin Hans.
3: Hans?
5: Ich habe eben eine kurze Hose an. Ich habe die hier nur für diesen...
3: Ja, nur für den Außentermin hier um.

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4: Trinken, trinken, trinken, das ist unsere Hauptaufgabe heute und die nächsten Tage, denn es wird heiß. 26 Grad auf den Inseln und bis zu 36 Grad im Landesinneren bekommen wir. Dazu scheint die Sonne den ganzen Tag. Wir haben bei euch in Langstedt am Ehrenmal 28 Grad, ebenfalls 28 sind es in Preetz an der Schwimmhalle und 29 bei euch in Degeling beim Jazzclub. Der RSH hat 3-Tage-Trend, auch morgen scheint oft die Sonne, im Tagesverlauf sind aber auch kräftige Regenschauer und Gewitter möglich. Gleiches gilt auch für den Sonntag bei einem Sonne-Wolken-Mix. Das Wochenende, das bleibt insgesamt mit 26 bis 37 Grad heiß. Zum Start in die neue Woche kühlt es dann etwas ab und ab und zu regnet es auch mal.
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4: Schleswig-Holsteins bester Verkehrsservice. Achtung Autofahrer, fahrt vorsichtig auf der A7 Hannover Richtung Hamburg. Zwischen Flehstedt und der Raststätte Harburger Berge Ost hat es einen Unfall mit einem LKW gegeben und das staut sich 2 Kilometer zurück. Stau ebenfalls auf der A1 Lübeck Richtung Hamburg zwischen Billstedt und der Norderelbbrücke 4 Kilometer. Und A7 Hannover Richtung Hamburg zwischen Flehstedt und dem Mahr und Marmsdorf ist die Straße aufgrund von einer Unfallstelle auf eine Spur verengt. An der Fähre Glückstadt-Wischhafen, da kommt es in Richtung Glückstadt zu Wartezeiten von bis zu 1,5 Stunden und die meisten Blitzer nur hier bei RSH. Lübeck-Welsbachstraße beidseitig in der 30er, Bad Segeberg an der Trave beidseitig in Höhe des Kindergartens, auch hier bitte nur 30 fahren. Bootkamp Richtung Bordesholm in Höhe Dosenbeck, 70 dürft ihr hier fahren. Marcel, wo hast du ein?
5: Und zwar auf der B501 Neustadt Richtung Grömitz in Schatzhagen in der 70er-Zone.
4: Perfekt, vielen Dank dir. Und Anja?
6: In Stolk aus Böckelung kommend, gleich auf der rechten Seite des Ortseingangs.
4: Danke auch dir. Alle Staus und Blitzer findet ihr auch bei uns in der RSH-App. Gute Fahrt euch!
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0: Gänsehaut. So hat sich das gestern Abend bei uns auf der RSH Fördebühne bei der Kieler Woche angehört. Schönen Freitag euch. Hier ist RSH mit Mike Schüler. Max Giesinger hat euch zum Tanzen, Lachen, Mitsingen und Feiern gebracht. Mit all seinen Hits, es war so eine unglaublich gute Stimmung. Ihr wart so laut, das war echt krass.
1: Max Giesinger war wieder unwahrscheinlich super. Es hat so viel Spaß gemacht. Er bringt einfach so viel Power und so viel Leidenschaft in seine Musik.
2: Es war einfach das Highlight.
0: Ihr wart begeistert und auch Max Giesinger hatte einen richtig tollen Abend.
3: Immer ultra geil, ich lieb's hier. Die Bühne ist geil, die Aussicht auf das Riesenrad, auf das mega nice, geil gelaunte Publikum. Sehr schön war das, sehr schön war es, immer wieder gerne dabei.
0: Ja, das hören wir doch gern. Danke an alle, die diesen Abend unvergesslich gemacht haben. Und es geht weiter. Sonntag zum Abschluss der Kieler Woche packen wir nochmal das ganz große Geschirr aus. Erst Iggy Kelly um 19 Uhr. Und um 21 Uhr dann Michael Schulte. Lasst euch das auf keinen Fall entgehen. Und dann gibt's ja auch noch das große Abschlussfeuerwerk der Kieler Woche. Vorher feuern wir aber erstmal das musikalische Feuerwerk auf unserer RSH-Fördebühne ab. Also kommt vorbei, das wird richtig schön mit euch. Happy

0: RSH hier am Freitagmittag. Es sind fast schon Wüstenbedingungen hier. Die Schattenfleckchen und Plätze zum Abkühlen sind die nächsten Tage bei uns in Schleswig-Holstein sehr gefragt. Uns steht ein Hitzewochenende mit bis zu 37 Grad bevor. Man könnte meinen, wir liegen zum Brutzeln auf dem Grill. Für viele Menschen ist die Hitze aber eine starke körperliche Herausforderung. Die Rettungskräfte bei uns in Schleswig-Holstein stellen sich deswegen auch auf viel Arbeit ein. Hört ihr auch gleich in RSH 5 vor 12, das Nachrichtenmagazin am Mittag mit Kollege Sönke Röhling.
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10: Huhu, ja, Sonne satt in diesen Tagen auch zur Kieler Woche. Aber aufpassen, UV-Strahlen und damit eben Sonnenbrandgefahr lauern, das weiß Maxi Liegfeld von der Krebsgesellschaft SH.
6: Du merkst ihn nicht sofort, du merkst ihn manchmal auch erst, wenn du vom Strand nach Hause kommst, abends unter der Dusche.
10: Also rechtzeitig, ob Strand oder Kiwobummel, Sonnencreme drauf, auch nicht zu sparsam. Welchen Lichtschutzfaktor?
6: Je höher, desto besser. Und der Lichtschutzfaktor beschreibt die Zeit, in der man länger in der Sonne sein kann. Als Mensch hat man eine Eigenschutzzeit, sehr helle Hauttypen und Kinder haben eine Eigenschutzzeit von ungefähr 10 Minuten. Und wenn man jetzt Lichtschutzfaktor 50 hat, dann rechnet man 10 Minuten mal Lichtschutzfaktor 50. Das sind ja ungefähr 500 Minuten.
10: Das ist doch eine tolle lange Zeit, oder?
6: Man schwitzt ja auch. Durch Abrieb von Kleidung kommt Sonnencreme natürlich immer ab. Das heißt, man muss sich trotzdem noch regelmäßig nachcremen.
10: Lieber dreimal Creme und der Haut damit viel gute Zukunft schenken. Mehr Tipps rund um die Sonne auch auf krebsgesellschaft-sh.de.
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21: Einen schönen guten Tag. Es ist schon ordentlich heiß jetzt gerade in der prallen Mittagssonne und das geht das ganze Wochenende so weiter. Heißt, es gilt, sich kühl zu halten, zum Beispiel im Freibad. Die Vorbereitungen aufs Hitzewochenende in Schleswig-Holstein sind jetzt unser Top-Thema. Ja, Hitze, das bedeutet für die Rettungsdienste hier bei uns im Land, es gibt jede Menge zu tun. Gerade für ältere und gesundheitlich angeschlagene Menschen ist Hitze oft eine große Belastung. Trotzdem rät Christian Mandl von der Rettungsdienstkooperation Schleswig-Holstein allen:
22: Ausreichend trinken, körperliche Belastung reduzieren, die direkte Sonneneinstrahlung vermeiden, Räume kühl halten und auch vor allen Dingen aufeinander achten. Das ist ganz wichtig. Gerade mal zu schauen, was macht denn vielleicht mein älterer Nachbar gerade? Geht's dem gut? Nichtsdestotrotz, wenn irgendwie Warnzeichen einer hitzebedingten Erkrankung entstehen, ist der Notruf 112 die garantiert richtige Nummer, wo Hilfe kommt.
21: Es gibt aber auch die schönen Seiten des Sommerwetters. Wie wäre es denn mit einem Besuch im Freibad? Die Bäder sind auf jeden Fall vorbereitet, auch das Schwimmbad in Drehesdorf. Das haben Ehrenamtliche zum Großteil selbst gebaut. Jetzt läuft dort die erste Badesaison. Die Vorsitzende des Fördervereins Julia Brath sagte:
23: Wir haben eigentlich ganz gut vorgesorgt, haben die Aufsichten auch schon aufgestockt, also dass wir denken, dass wir das am Wochenende gut hinbekommen, wenn es jetzt richtig heiß ist. Und wir haben auch ordentlich Sonnenschirme aufgestellt, sodass auch schöne, viele schattige Plätze da sind. Und wir haben das Glück, dass das Bad relativ bewachsen ist am Rand, sodass auch da viel in schattigen Bereichen gelegen werden kann.
21: Das Freibad rechnet mit mehreren hundert Besuchern pro Tag. Und jetzt weitere Meldungen von Finn Riebesel-Freundlieb aus dem Nachrichtencenter.
24: Lebenslange Haft. So lautet das Urteil für den Attentäter vom Magdeburger Weihnachtsmarkt. Außerdem wurde die besondere Schwere der Schuld festgestellt. Der Verurteilte kann also erst viel später beantragen, aus der normalen Haft zu kommen. Und auch dann wird geprüft, ob er anschließend in die Sicherungsverwahrung geht. Der 51-Jährige war 2024 mit einem Mietwagen über den Markt gerast. 6 Menschen starben, mehr als 300 wurden verletzt. Viele Weihnachtsmärkte in Deutschland haben seitdem ihre Sicherheitsmaßnahmen verschärft. Der Stellenabbau bei VW fällt wohl deutlich größer aus als gedacht. Laut Manager-Magazin stehen weltweit 100.000 Jobs auf der Streichliste. Bislang war von halb so vielen die Rede. Das könnte auch die Werke in Zwickau, Hannover und Emden sowie das Audi-Werk in Neckarsulm hart treffen. Viele Schulen im Land verkürzen mit Blick auf die Hitzewarnung heute den Unterricht. Dabei setzen die Schulleitungen auf einen sogenannten Sahara-Stundenplan. Heißt, die Unterrichtsstunden oder Pausen werden verkürzt. Damit haben die Schülerinnen und Schüler deutlich früher Schluss.
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21: Langsam aber sicher füllt sich bei der Fußball-WM der Spielplan fürs 16. Finale. Das XXL-Turnier mit den vielen Rechnereien bereitet dem ein oder anderen Land aber auch Kopfzerbrechen. Finn Riebesel freut die fast zusammen.
24: Erst 4 von 16 Partien sind komplett. Den Auftakt machen übermorgen Kanada und Südafrika. Beide haben es zum ersten Mal aus der Gruppe geschafft. Kurios, obwohl die USA schon Gruppensieger und Bosnien-Herzegowina schon vorgestern durch war, ist jetzt erst klar, dass sie aufeinandertreffen. Hintergrund ist der komplizierte Vergleich der Gruppendritten. Noch offen ist, auf wen die Deutschen am Montag treffen. Mittlerweile sind nur noch 3 Gegner möglich: Schottland, Paraguay und Schweden.
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0: Nach der Arbeit geht's für euch vielleicht ab an den Strand oder an den See. Da ist es heute sicherlich auch gut auszuhalten, denn wir bekommen viel Sonne und bis zu 36 Grad bei uns in Schleswig-Holstein. Jetzt haben wir 28 bei euch in Kolkerheide an der Reitschule, 29 sind's in Wörden an der E-Ladesäule und bei euch in Wedel an der Fachhochschule 30 Grad. Der RSH 3-Tage-Trend. Das Wochenende bleibt meist sehr sonnig. Samstag und Sonntag kann's im Tagesverlauf immer mal stärker regnen und auch gewittern bei weiterhin schwülwarmen 26 bis 37 Grad. Montag dann nur noch 21 bis 26 Grad. Sonne und Wolken wechseln sich ab und es gibt auch mal vereinzelt Regenschauer.
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0: Schleswig-Holsteins bester Verkehrsservice ist das. Achtung Autofahrer, fahrt vorsichtig auf der A7 Hamburg Richtung Hannover. Zwischen dem Dreieck Südwest und der Raststätte Harburger Berge West liegen Gegenstände auf der Straße. Achtung auch auf der A21 Bargteheide Richtung Kiel. Zwischen Trappenkamp und Bonhövet liegen Gegenstände auf der Fahrbahn. Und Christine, was hast du noch?
3: Ich bin gerade an der B430 ist das, glaube ich, nach Münster Richtung Bastek raus.
0: Ja.
3: Und genau die Auffahrt von der A7 auf die 430 Richtung Münster Rhein. War gerade ein Reh. Die müssen vorsichtig sein. Bildwechsel.
0: Vielen Dank dir, Christine, fürs Bescheid geben. Es staut sich auf der A1 in Lübeck Richtung Hamburg. Zwischen Billstedt und der Norderelbbrücke 8 Kilometer, 20 Minuten steht dir an. A7 Flensburg Richtung Hamburg. Zwischen dem Dreieck Nordwest und dem Elbtunnel 7 Kilometer, 30 Minuten länger. Denkt immer auch an die Rettungsgasse. Linke Spur nach links, alle anderen Spuren nach rechts. Und Stau auch in der Gegenrichtung zwischen Flehstedt auf der A7 und Marmsdorf. 3 Kilometer, 15 Minuten plus. Ein bisschen mehr Geduld braucht ihr bei der Wärme an der Fähre Glückstadt-Wischhafen in Richtung Glückstadt. 1,5 Stunden dauert's länger. Haltet durch, ihr Lieben. 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Bad Segeberg an der Trave beidseitig in Höhe des Kindergartens. 30 dürft ihr fahren. Bootkamp Richtung Bordesholm in Höhe Dosenbeck 70 erlaubt. Itzehoe, Blauer Lappen beidseitig 100 hier drin. Und 50 dürft ihr fahren in Schleswig-St. Jürgener Straße. Danke an unsere Stau- und Blitzermelder Oliver, Stefan, Willi, Inge und Dirk. Gute Fahrt euch.
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0: Ja, das ist heute nichts für schwache Nerven mit dem heißen Wetter bei uns in Schleswig-Holstein. Jetzt gerade auch zur prallen Mittagssonne. Viel trinken ist ganz, ganz wichtig, aber sich erfrischen natürlich auch. Und das übernehmen heute wir mit unserem RSH-Eisalarm. Wir sind im ganzen Land unterwegs und bringen gratis Eis vorbei. Ihr sollt es bei der Arbeit einfach ein bisschen kühler haben, ob im Krankenhaus, an der Tankstelle oder im Steuerbüro. Gleich ist unsere RSH-Schleswig-Holstein-Reporterin Gina Maria Koch in Bredenbeek bei der Hahn GmbH. Und ich bin mir ganz sicher, dass... Lecker, lecker, lecker,
1: und
0: lecker,
1: jetzt
0: lecker.
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0: einfach einen kühlen Kopf bewahren. Das sagt sich so leicht, ne? Ist aber auch möglich, zum Beispiel mit neuer Musik von Kaigau. Save My Love, jetzt schon einer der großen Hits des Sommers. Gibt's gleich in voller Länge für euch. Das sind alle frischen Hits in Schleswig-Holsteins beste Mix. Wir bieten aber nicht nur Erfrischung für die Ohren, sondern auch für den ganzen Körper.
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0: Wir bringen euch und euren Kollegen eine kleine süße Abkühlung. Wir sind im ganzen Land unterwegs und machen euch die Arbeit ein bisschen leichter. Versuchen wir zumindest. Vielen Dank an alle mal, die Stellung halten. Unser RSH Schleswig-Holstein-Reporterin Gina Maria Kock ist jetzt bei der nächsten Station angekommen. Und wo bist du denn, Gina?
3: So, wir sind bei der nächsten Firma angekommen und zwar im Bredenweg bei der Firma Hahn. Und Ines, du und deine Kollegin, ihr habt euch angemeldet. Warum braucht ihr eine dicke Portion Eis?
4: Jeder braucht jetzt Eis und wir haben das für unsere Kollegen bestellt, weil die draußen schwitzen. Ja. Und das Denken hier drin ja auch anstrengend ist. Also das muss auch gekühlt werden.
3: Ja.
4: Von daher Kühlung von allen Seiten, haben wir gesagt.
3: Auf jeden Fall. Und die Kollegen, die sind da drüben zumindest teilweise. Wir haben schon gehört, hier ist Schichtarbeit, hier ist Werksarbeit. Wie warm war es gerade eben bei dir in der Werkstatt?
5: 32 Grad.
3: Gott, da kommt man wirklich ins Schwitzen, ne?
5: Ja.
3: Und wer muss jetzt das erste Eis haben? Die Herren der Schöpfung. Kommt doch mal her, ihr Lieben. Hier ist unsere riesige Eistruhe. Greift zu, wir haben Schoko, wir haben Frucht, wir haben bunt gemischt. Für jeden was dabei. Was hast du, was ist das erste hier?
6: Magnum Mandel.
3: Magnum Mandel, einmal schöne Schoki. Greift bitte alle zu, das Eis muss weg. Es schmilzt ja auch, ihr Lieben. Schön, dass ihr da seid.
0: Tja, dann haut mal rein, das habt ihr euch verdient. Danke dir, Gina. Der RSH Eisalarm ist heute unterwegs im schönsten Bundesland der Welt und bringt euch ein Eis vorbei und dann packen wir das mit der Hitze auch. Ihr wisst ja, zusammen sind wir Schleswig-Holstein.

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22: Moin, hier ist Lennart von der Wirtschaftsvereinigung Bühlsdorf. Diesen Samstag und Sonntag für den Bühlsdorfer Stadtfest gefeiert. Am Samstag zum Beispiel mit einer großen Kinderdisco. Am Sonntag stellen sich Vereine, Verbände und Wirtschaft vor. Es wird den ganzen Tag Aktionen für die Familie geben, wie zum Beispiel eine gratis Tombola mit tollen Sachpreisen von der Wirtschaftsvereinigung, den Sonne SH Cup mit den E-Stocks von Holstein Kiel und vieles mehr. Wir würden uns freuen, wenn ihr kommt.
23: Ist eigentlich selbstverständlich, ne? Aber wenn ihr gerade auf dem Weg zum Einkaufen seid und nur mal kurz in den Supermarkt reinspringt, lasst bei der Hitze niemanden im Auto zurück. Keine Kinder, keine Tiere, das wird ganz schnell lebensbedrohlich, weil es sich einfach super schnell aufheizt im Auto. Der Sommer, der dreht richtig auf bei uns in Schleswig-Holstein. Sonne satt und 26 bis 36 Grad heute. Kühlt euch ab, sucht euch Schatten, trinkt genug, passt einfach auf euch auf. Zusammen sind wir Schleswig-Holstein. Jetzt bei uns in Friedrichstadt am Museum Alte Münze haben wir 29 Grad. In Kiel an der Hörn 28 und 29 Grad bei euch in Timmendorfer Strand an der Seebrücke. Der RSH 3-Tage-Trend. Das Wochenende bleibt meist sehr sonnig und weiterhin heiß. Morgen zum Beispiel mit bis zu 37 Grad. Einzelne Wärmegewitter sind dann auch dabei und am Montag wird es endlich etwas kühler, kann man sagen, mit Sonne, Wolken und einzelnen Regenschauern.
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23: Schleswig-Holsteins bester Verkehrsservice. Achtung Autofahrer, fahrt vorsichtig auf der A7 Hamburg Richtung Flensburg. In Höhe Hamburg-Stelling befinden sich Gegenstände auf der Straße. Und dann ist Gerd noch bei mir. Was hast du, Gerd?
0: Feuerwehreinsatz in Aumühle. Da staut sich alles zurück. Was da genau ist, weiß ich nicht mehr.
23: In Aumühle, direkt im Ortskern, oder?
0: Richtig, beim Bahnhof da in der Gegend.
23: Alles klar. Danke dir, Gerd. Es staut sich auf der A1 Lübeck Richtung Hamburg zwischen Billstedt und der Norderelbbrücke 6 Kilometer 20 Minuten plus. A7 Flensburg Richtung Hamburg zwischen dem Dreieck Nordwest und dem Elbtunnel 7 Kilometer eine halbe Stunde steht ja. A7 Hannover Richtung Hamburg, Stau zwischen Flehstedt und Marmsdorf 3 Kilometer. Und an der Fähre Glückstadt-Wischhafen kommt es in Richtung Glückstadt zu Wartezeiten von bis zu 1,5 Stunden. 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Bad Segeberg an der Trave, beidseitig in Höhe des Kindergartens, 30 dürft ihr da fahren. Bootkamp Richtung Bordesholm in Höhe Dosenweg 70 erlaubt. Norderstedt-Ulzburger Straße stadtauswärts in der 30er. Rendsburg-Friedrichstädter Straße 50 dürft ihr fahren. Kremptdorf-Dorfstraße beidseitig ebenfalls 50 erlaubt. Und in Itzehoe steht noch einer blauer Lappen beidseitig. Hier sind 100 drin. Danke an unsere Stau- und Blitzermelder Karen, Thorsten, Cori und Inge. Wenn ihr auch noch was habt, ruft gerne durch. Staus und Blitzer meldet ihr uns immer kostenlos unter der 08000 774 774. Gute Fahrt euch!
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Achtung, Autofahrer, der RSH Verkehr hier. Fahrt vorsichtig auf der A23 Hamburg Richtung Heide zwischen Albersdorf und Heide Süd. Da liegen Schaumstoffplatten auf der Straße. A23 Hamburg Richtung Heide zwischen Albersdorf und Heide Süd.

0: Das klingt nach Flipflops und Sand an den Füßen.
1: Basta.
0: Marquez mit Vayamos Compañeros, RSH hier. An diesem hochsommerlichen Freitag, ich bin Mike Schüler, moin zusammen. Und eins kann ich euch sagen, nicht nur zwischen Nord- und Ostsee schwitzen wir, sondern auch die Bewohner an der schleswig-holsteinischen Märchenküste. Der ist nämlich auch, da ist nämlich auch Sommer und alle wollen ins kühle Nass. Im Naturfreibad Krummdeich machen die 7 schwer erziehbaren Zwerge dabei dann eine ganz andere Entdeckung.
2: 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Rapunzel-Schutzgebiet. Rapunzel-Füttern verboten. 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
15: 5:01. Ich bin Sönke Röhling. Guten Tag. Die Hitze hat Schleswig-Holstein fest im Griff. Es werden heute Rekordwerte erwartet. In den Krankenhäusern im Land hat man sich darauf vorbereitet, dass es in den Notaufnahmen voll wird. Domagoj Schunk, der Chef der Notaufnahme am UKSH in Kiel, sagte uns.
16: Die Lage ist stabil. Dennoch merken wir natürlich, dass vermehrt Patientinnen und Patienten, gerade ältere Damen und Herren, mit Kreislaufproblemen, Herzrhythmusstörungen und natürlich mit Austrocknen, also Exsikose und dann in Folge auch oft mit der Nierenversagen bei uns mit Rettungsdienst gebracht werden. Ich bin mir sicher, dass dadurch doch 10 bis vielleicht 15 Patienten mehr am Tag da sind aufgrund hitzebedingter Probleme. Ja, dadurch sehen wir natürlich mehr Patienten.
15: In der vergangenen Nacht hat ein Räuber mit einem Schwert eine Spielhalle in Tornesch überfallen. Der maskierte Mann betrat das Lokal in der Nähe des Bahnhofs gegen 1 Uhr und flüchtete dann mit Bargeld in dreistelliger Höhe. Die Kripo Pinneberg sucht Zeugen. In und um Hamburg herum wird es an diesem Wochenende laut. Zehntausende Biker werden zu den Harley Days erwartet. Die Veranstalter rechnen mit bis zu 60.000 Besuchern und 20.000 Motorrädern. Wegen der Hitzewarnung gibt es vor Ort kostenlos Wasser und Sonnencreme. Außerdem wurde für schattige Bereiche auf dem Eventgelände gesorgt. Lebenslange Haft, so lautet das Urteil für den Attentäter vom Magdeburger Weihnachtsmarkt. Außerdem wurde die besondere Schwere der Schuld festgestellt. Der Verurteilte kann also erst viel später beantragen, aus der normalen Haft zu kommen. Und auch dann wird geprüft, ob er anschließend in die Sicherungsverwahrung geht. Der 51-Jährige war damals mit einem Mietwagen in die Menschenmenge gerast. Er tötete 6 Menschen, mehr als 300 wurden verletzt. In Thüringen sind 2 Jugendliche wegen Terrorverdachts festgenommen worden. Sie sollen die rechtsextreme Terrorgruppe Letzte Verteidigungswelle unterstützt haben. Die Bundesanwaltschaft wirft ihnen auch versuchten Mord vor. Die beiden sollen im vergangenen Jahr versucht haben, eine bewohnte Asylbewerberunterkunft in Schmölln anzuzünden.
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15: Langsam aber sicher erfüllt sich bei der Fußball-WM der Spielplan für die erste K.O.-Runde. 4 von 16 Partien sind komplett. Zum Auftakt spielt übermorgen Südafrika gegen Kanada. Für das Spiel der Deutschen am Montag sind jetzt nur noch 3 Gegner möglich: Schottland, Paraguay und Schweden.
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9: Es ist und bleibt sonnig bei uns in Schleswig-Holstein und auch heiß. Trinken, trinken, trinken, das ist nämlich heute unsere Hauptaufgabe. 26 Grad auf den Inseln und bis zu 36 Grad im Landesinneren bekommen wir. Jetzt haben wir bei euch in Maasholm am Sportboothafen 30 Grad gemessen. In Tensbüttel beim Tierschutzverein Dithmarschen sind es ebenfalls 30 und 29 Grad bei euch in Pinneberg an der Jahnhalle. Der RSH 3 Tage Trend. Auch morgen scheint oft die Sonne. Im Tagesverlauf sind aber auch kräftige Regenschauer und Gewitter möglich. Gleiches gilt auch für den Sonntag bei einem Sonne-Wolken-Mix. Das Wochenende, das bleibt mit 26 bis 37 Grad heiß. Zum Start in die neue Woche kühlt es dann etwas ab und ab und zu regnet es auch mal.
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9: Schleswig-Holsteins bester Verkehrsservice ist das. Achtung Autofahrer, fahrt vorsichtig auf der A7 Hamburg Richtung Hamburg Richtung Flensburg. Zwischen Bad Bramstedt und Großen Aspe liegt ein Holzbalken auf der Fahrbahn. A25 Hamburg Richtung Geesthacht. Zwischen Nettelnburg und Bergedorf, da liegt ein totes Tier auf der Straße. Und Volker, was hast du?
17: Sieht so aus, als wenn die Autobahnhöhe Radekau oder zwischen Radekau und Panzhof gesperrt ist. Weil hier kommen jede Menge Autos entgegen. Es ist vorhin, als ich gerade am Abladen war, im Gewerbegebiet Radekau, war Polizei und Krankenwagen und Feuerwehr, alles Mögliche in Richtung Autobahn unterwegs.
9: Alles klar, gucken wir uns mal an. Haben wir noch nichts Offizielles reinbekommen, aber vielen Dank fürs Bescheid geben, Volker. Es staut sich auf der A1 Lübeck Richtung Hamburg zwischen Billstedt und Stillhorn 9 Kilometer, eine halbe Stunde steht ja. Ebenfalls 30 Minuten länger auf der A7 Flensburg Richtung Hamburg zwischen dem Dreieck Nordwest und dem Elbtunnel 7 Kilometer Stau. A7 Hannover Richtung Hamburg zwischen Flehstedt und Marmsdorf 3 Kilometer. Und im Kreis Stormann und Kreis Herzogtum Lauenburg ist zwischen Krabbenkamp und Aumühle wegen eines Feuerwehreinsatzes die Straße in beiden Richtungen gesperrt. Dann ist, wer ist da noch bei mir? Hallo?
18: Hallo Mike, hier ist die Ute. Es gibt einen Stau und zwar aus Richtung Glückstadt Wischhafen an der Elbfähre. Ich glaube, die stehen hier mindestens 2 Stunden. Wir wohnen in Glückstadt, wir mussten auch rumfahren. Das blockiert hier schon alles auf der Kreuzung.
9: Alles klar. Vielen Dank dir, Ute, fürs Bescheid geben. 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Kremptdorf, Dorfstraße beidseitig 50 dürft ihr fahren. Stolkhauptstraße 50 ebenfalls erlaubt. Handewitt, Leckerchaussee in Höhe der Tankstelle 50er und Norderstedt-Ulzburger Straße statt auswärts in der 30er. Danke an unsere Stau- und Blitzermelder Willi, Inge, Thorsten, Karin und Anja. Alle Staus und Blitzer findet ihr auch bei uns auf rsh.de und in der RSH-App. Gute Fahrt euch!
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9: Es weht ein heißes Lüftchen bei uns durch Schleswig-Holstein, aber wir haben für euch eine kalte Brise für die Geschmacksknospen im Gepäck. Denn heute sind wir mit leckerem Gratis-Eis in ganz Schleswig-Holstein unterwegs und verteilen Eis an alle, die noch schuften und die Stellung halten bei dieser Hitze. Das ist der RSH-Eisalarm und gleich machen wir Halt bei noch ganz kleinen Eisfans, und zwar in Wattenbek.
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0: Also, wem bei den Temperaturen nicht der Schädel brennt, der hat echt super Kräfte. RSH bei der Arbeit mit Mike Schüler. Es ist so heiß und ihr seid dabei auch noch fleißig. Die Arbeit auf dem Schreibtisch oder in der Fabrik wird natürlich nicht weniger. Aber keine Sorge, wir kommen heute zum Aufheitern und Erfrischen vorbei.
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0: Unsere RSH Schleswig-Holstein-Reporterin Gina Maria Kock ist im ganzen Land mit

0: Wir haben Lust auf ein Eis. Lucy, du hast die Kita hier angemeldet. Wie viele Kids habt ihr?
1: Heute sind wir insgesamt 24 Kinder, haben wir ausgerechnet. Und insgesamt mit uns Erwachsenen sind wir 32 Personen.
0: Also eine ganze Menge. Und die Kids haben alle brav ihre Hüte, ihre Cappies auf.
1: Ja, wir haben uns aber heute auch schon gut abgekühlt. Wir hatten heute den Vormittag die ganze Zeit die Wasserstation an.
0: Schön.
1: Und jetzt haben wir eben im Schatten Mittag gegessen, sind wir alle bereit fürs Eis.
0: Wer von euch möchte denn mit mir jetzt die große Eiskiste aufmachen? Alle zusammen. Oh, was da drin?
2: Eis.
0: Und jetzt darf jedes Kind ein Eis. Samo ist jetzt bei mir. Was hast du für ein Eis?
3: Kalippo.
0: Kalippo. Und was hast du? Hast du ein Cola-Eis?
3: Ja.
0: Wie heißt du denn?
3: Alba.
0: Alba, gehst du gerne zur Kita?
3: Ja.
0: Und das Gute ist, alle kriegen ein Eis ab. Da vorne sehe ich auch noch ein Kaktuseis. So lässt sich so ein Mittag auch in der Kita gut aushalten. Dann greift mal zu.
4: Sehr süß bei euch bei der Kita Wattenmeer in Wattenbeek. Danke dir, Gina. Und schaut mal bei uns auf der RSH Facebook- und Instagram-Seite vorbei. Da haben wir unsere RSH Eisalarm-Tour auch mit der Kamera festgehalten. Und aus sicherer Quelle weiß ich, Gina ist schon auf dem Weg zur nächsten Station. Da bleiben wir natürlich dran. Kommt alle gut durch diesen heißen Freitag.

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17: Nach der Arbeit geht's für euch vielleicht ins Freibad oder an den See. Da ist es heute sicherlich gut auszuhalten. Oder ihr bleibt einfach in der Bude. Denn wir bekommen viel Sonne und bis zu 36 Grad bei uns in Schleswig-Holstein. Jetzt sind es in Medelbü an der Reithalle 30 Grad. 31 sind es in Hohenwestedt am Friedhof und bei euch in Marne. Am Stöfenpark 30 Grad. Der RSH 3-Tage-Trend. Das Wochenende bleibt meist sehr sonnig. Samstag und Sonntag kann es im Tagesverlauf immer mal stärker regnen und gewittern. Bei weiterhin schwülwarmen 26 bis 37 Grad. Montag dann nur noch 21 bis 26 Grad. Sonne und Wolken wechseln sich ab und es gibt auch mal vereinzelt Regenschauer. Die Hitze, die macht auch was mit mir. Mit dem Kopf, ne?
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17: Schleswig-Holsteins bester Verkehrsservice ist das. Achtung Autofahrer, fahrt vorsichtig auf der A1 Hamburg Richtung Lübeck. In der Ausfahrt Ahrensburg ist ein Fahrzeug auf dem Verzögerungsstreifen liegen geblieben. Und dann Achtung, gerade frisch reingekommen auf der A20 Lübeck Richtung Bad Segeberg. Zwischen Mönckhagen und Geschendorf, da ist ein Fahrzeug liegen geblieben und es liegen Metallteile auf der Straße. Es staut sich auf der A1 Lübeck Richtung Hamburg zwischen Billstedt und Stillhorn 9 Kilometer, 30 Minuten plus. In der Gegenrichtung zwischen Rathekau und Pansdorf 5 Kilometer, ebenfalls eine halbe Stunde länger. A7 Flensburg Richtung Hamburg zwischen dem Dreieck Nordwest und dem Elbtunnel 7 Kilometer Stau, da steht ja auch eine halbe Stunde. Dann A7 Hannover Richtung Hamburg zwischen Flestedt und Marmsdorf 3 Kilometer. In Aumühle sind die Sachsenwaldstraße und die Schöningstraße wegen eines Feuerwehreinsatzes aktuell in beiden Richtungen gesperrt. Und Geduld braucht ihr an der Fähre Glückstadt-Wischhafen, da kommt es insgesamt in beiden Richtungen jetzt schon zu Wartezeiten von bis zu 3 Stunden. Die meisten Blitzer nur hier bei RSH. Schasshagen, Eichwerder, 70 dürft ihr fahren. Norderstedt, Ulzburger Straße, stadtauswärts in der 30er. Rendsburg, Friedrichstädter Straße, 50 erlaubt. Kremptdorf, Dorfstraße, beidseitig in der 50er. Und dann ist dann der Marcel noch bei mir. Wo hast du einen?
18: Und zwar auf der B501, Neustadt Richtung Grömitz, in Schasshagen in der 70er Zone.
17: Und Anja, wo hast du einen?
19: In Stolk, aus Böckelung kommend, gleich auf der rechten Seite des Ortseingangs.
17: Ist notiert. Vielen Dank. Und wenn ihr auch noch was habt, ruft gerne durch. Staus und Blitzer meldet ihr uns immer kostenlos unter der 08000 774 774. Da, wo es geht, eine gute Fahrt euch.
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0: Wir alle können mal kräftig durchatmen. Bei der Hitze tut das einfach gut. Gleich mit neuer Musik von Teddy Swims. Richtig schön das Teil. Mr. Know-It-All, das sind alle frischen Hits in Schleswig-Holsteins beste Mix hier bei RSH. Ich bin Mike Schüler, moin zusammen. Und Teddy macht's genau richtig, Teddy Swims, weil der ist ja schon unterwegs irgendwo in einem Pool, weil Teddy Swims.
1: Weißt du, also. Den habe ich auch schon ein paar Mal gebracht.
0: Oh, dann ist das nicht so schön.
1: Er ist im Freibad, weil Teddy Swims.
0: Ja, genau.
1: Ja, wir machen aber weiter mit unserem Eisalarm. Natürlich werden wir euch weiter erfrischen. Ihr müsst also gar nicht in den Pool jumpen, sondern unsere Eisreporterin Gina Maria Kock ist weiter für euch unterwegs und bringt euch eine kühle Erfrischung vorbei. Außerdem natürlich Sommerhits im Programm.
0: Ja.
1: Und ganz wichtig, schickt doch mal Fotos von euren Thermometern über WhatsApp 0431 98 698 3x0. Wir mal gucken, wer schon die 40 Grad Marke knackt.
0: Bin mal gespannt, ja.
1: Und ihr wisst ja, wenn euch 30 Grad im Schatten zu warm sind, dann geht doch raus.
0: Im Schatten. Ja, auf jeden Fall euch einen schönen Start ins Wochenende. Wir hören uns dann am Montag wieder. Bleibt kühl und erfrischt. Passt auf euch auf. Zusammen sind wir Schleswig-Holstein.

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9: 2:05. Ich bin Cornelius Dreger. Guten Tag. Die Temperaturen in Schleswig-Holstein steigen weiter in Richtung Rekordwerte. Nicht nur im Süden des Landes ist die Marke von 30 Grad in den meisten Regionen längst geknackt. Die Feuerwehren sind dementsprechend in Alarmbereitschaft, weil die Brandgefahr natürlich extrem gestiegen ist. Mareike Dahms vom Landesfeuerwehrverband sagte uns über die aktuelle Lage.
10: Aktuell sind wir ungefähr bei der Stufe 3 bis 4, tendenziell eher Stufe 4 von 5. Das heißt, es wird schon ein bisschen kritisch. Die Karte ist schon recht rot eingefärbt. Da müssen wir natürlich jetzt achtsam sein.
9: Und bei Rekordtemperaturen startet auf der Kieler Woche das lange Abschlusswochenende. Insgesamt ist das größte Volksfest Nordeuropas bisher friedlich verlaufen. Das große Thema ist natürlich die Hitze. Kiels Stadtpräsidentin Bettina Aust sagte uns.
11: Das macht doch total die Laune. Das ist hier wirklich so ein Südsee-Flair. Und ich glaube, so ein schönes Wetter hatten wir die ganze letzte Jahre der Kieler Woche nicht. Die Stimmung ist wirklich nicht zu überbieten. Also ich sehe eigentlich nur fröhliches Lachen miteinander. Das Thema ist ja dieses Jahr auch Miteinander. Das führt auch schon zu sehr lustigen Situationen auf einigen Plätzen, in denen das Miteinander ein bisschen ausgenutzt wird und man nicht mehr voneinander kommt. Aber auch das gehört eben dazu.
9: In Aumühle bei Rheinbeek läuft aktuell ein Großeinsatz. An einer Müllpresse ist am Mittag Chlorgas ausgetreten. 100 Einsatzkräfte sind vor Ort. 2 Menschen wurden vom Rettungsdienst vor Ort versorgt. Anwohner rund um den Mühlenweg in Aumühle sollen Fenster und Türen geschlossen halten und Klimaanlagen abstellen. Der Attentäter vom Magdeburger Weihnachtsmarkt muss lebenslang hinter Gitter. Das hat das Magdeburger Landgericht entschieden. Die Richter stellten auch die besondere Schwere der Schuld fest. Silas Quiring.
12: Ja, das wird wichtig, wenn es darum geht, wann der heute 51-jährige Verurteilte zum ersten Mal beantragen kann, aus der normalen Haft entlassen zu werden. Nach 15 Jahren wird das dann noch nichts. Außerdem hat das Gericht angeordnet, nochmal zu prüfen, ob der Mann anschließend in die Sicherungsverwahrung gehen soll. Nebenkläger und viele Angehörige hatten gehofft, dass die von vornherein verhängt wird. Bei der Todesfahrt wurden vor 1,5 Jahren 6 Menschen getötet, mehr als 300 verletzt.
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9: Langsam aber sicher füllt sich bei der Fußball-WM der Spielplan für die erste K.O.-Runde. 4 von 16 Partien sind komplett. Zum Auftakt spielt übermorgen Südafrika gegen Kanada. Für das Spiel der Deutschen am Montag sind jetzt nur noch 3 Gegner möglich: Schottland, Paraguay und Schweden.
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13: Dennis hat gerade ein Foto per WhatsApp rübergeschickt. Seine Autoanzeige fotografiert 36 Grad. Danke, sonnige Grüße aus Bad Bramstedt mit dem Foto vom Autodisplay. 36 Grad derzeit dort. Ja, sehr warm bei uns, bis zu 36 Grad. Vielleicht können wir auch noch da drüber klettern heute. Sonnig und höchstens mal bedeckt. 29 Grad haben wir am Campingplatz Hemmelmark in Barkelsby. Am Freibad in Meldorf 31 Grad. Das hat aber noch geschlossen, ne? Das ganze Hallenbad wird ja renoviert. Und 32 Grad in Bersbüttel an der Rettungswache. Nachts 23 bis 18 Grad und die nächsten Tage noch hotter und dann kommen ab Samstagnacht die ersten heftigen Schauer und Wärmegewitter rein.
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13: Schleswig-Holsteins bester Verkehrsservice. A1 Hamburg Richtung Lübeck zwischen Kreuz Hamburg-Ost und Barsbüttel liegt ein Stützrad auf der Straße. A7 Flensburg Richtung Hamburg zwischen Tarp und Schubi Reifenteile. In der Gegenrichtung A7 Hamburg nach Flensburg hoch zwischen Quickborn und Hennstedt-Ulzburg eine Unfallstelle und Plastikteile zwischen Quickborn und Hennstedt-Ulzburg. A1 Lübeck Richtung Hamburg zwischen Billstedt und Stillhorn. 6 Kilometer Stau, brauchte 30 Minuten länger. Das gilt auch für die A1 Lübeck Richtung Fehmarn zwischen Rathekau und Pansau. 5 Kilometer, halbe Stunde plus. A7 Flensburg Richtung Hamburg zwischen Dreieck Nordwest und Elbtunnel. 6 Kilometer, 30 Minuten. Und A7 Hannover Richtung Hamburg von Flehstedt bis Marmsdorf ist die Straße nach einem Unfall auf eine Spur verengt. Zwischen Flehstedt und Marmsdorf 3 Kilometer Stau, 15 Minuten. In Aumühle sind die Sachsenwaldstraße und die Schöningstädter Straße für den Feuerwehreinsatz in beiden Richtungen gesperrt. Und 3 Stunden Wartezeit haben wir an der Fähre Glückstadt-Wischhafen. Die meisten Blitzer nur bei RSA. Da hat Hatke einen. Wo denn?
0: Und zwar alte Bundesstraße Kummerfeld bei der Tankstelle bei dem Schlachterei Schmidt. Da ist 30 in beide Richtungen. Da steht der Blitzanhänger Zeus. Man glaubt es nicht, der Blitz sogar bei dieser Hitze.
13: Danke, Hatke. Und jetzt gibt es nochmal eine Nachricht für alle Amateurfußballer bei mir.
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13: Der Schleswig-Holsteinische Fußballverband hat den gesamten Spiel- und Turnierbetrieb für das kommende Wochenende, also von heute bis Sonntag, aufgrund der Wetterlage komplett abgesagt. Ursprünglich sollten die Vereine die Lage vor Ort selbst beurteilen, um jedoch die Organisatoren zu entlasten und allen Beteiligten verlässliche Planungssicherheit zu geben, hat sich der Verband für eine einheitliche Absage der Fußballspiele an diesem Wochenende entschieden. Wir versuchen mal, ein bisschen runter zu kühlen mit einem Mentalexperiment. Seid ihr dabei? Gleich hier bei mir.
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Nächster Halt, RSH Freibad. Tür geht auf. Viel Spaß. Die RSH Nachmittagsshow mit voller Mittmann. Vielleicht ist euch ja jetzt schon ein bisschen kühler geworden. Wir feiern mit euch den Sommer 2026. Schwitzt ihr im Büro oder sonst wo bei der Arbeit, Hausarbeit und den Verpflichtungen oder sogar beim Nichtstun? Da habe ich nämlich was für euch. Unser Freund und Mentalmagier Timon Krause zeigt uns, wie unser Unterbewusstsein so manipuliert werden kann, dass es der ganze Körper, dass ihr selber glaubt, dass euch wieder kühler ist. Bereit zu diesem Experiment? Okay. Dann stellt euch mal vor, ihr schaut aus dem Fenster und es schneit. Und der ganze Garten, die ganze Straße versinkt im Schnee. Stellt euch das mal bildlich vor. Kommt auch noch so der Wind von der Seite. Ihr könnt kaum noch was erkennen. Die Bäume im Hintergrund verschwimmen fast. So viel Schnee ist unterwegs. Und jetzt hört folgende Worte. Eiswasser. Winterluft. Gerne auch nachsprechen. Kalter Wind. Eiswürfel. Schnee. Und Eiswasser, Winterluft, kalter Wind. Eiswürfel, Schnee. Fühlt ihr euch schon kühler? Müsste eigentlich geklappt haben. Das Gehirn baut das Hitzegefühl nämlich nicht nur aus der Temperatur zusammen, sondern auch aus Assoziationen, Atmosphäre, Geräuschen und Erwartungen. Da waren jetzt einige Eindrücke dabei, die dein Gehirn Richtung Kühle und nicht Richtung Hitze drängt. Kann natürlich keine echte Abkühlung ersetzen, aber danke Timon Krause, zumindest für einen ganz, ganz kurzen Augenblick davon. Zusammen sind wir Schleswig-Holstein.

So, die RSH-Nachmittagsshow mit voller Mittmann hier mitten während der Fußball-Weltmeisterschaft 2026 und mitten in der 14-Uhr-Stunde, 14.22 Uhr ganz genau. Und da habe ich als Schiedsrichter dieser Partie

0: runterkühlen und erholen. So, kurze Mannschaftsbesprechung nochmal. Ach Gott, ja, jetzt sagt die FIFA, soll ich auch noch Werbung einstarten.
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0: Einige Schleswig-Holsteinerinnen und Schleswig-Holsteiner können das Wochenende jetzt umplanen. Der Schleswig-Holsteinische Fußballverband hat den gesamten Spiel- und Turnierbetrieb für das kommende Wochenende, also von heute bis Sonntag, aufgrund der Wetterlage komplett abgesagt. Und das ist das Wetter dazu bei uns in Schleswig-Holstein. Sehr warm bei bis zu 36 Grad. Sonnig und höchstens mal bedeckt. 29 Grad beim Ostsee-Camping Gut Ludwigsburg. 31 Grad in Lohe-Rickelshof im Kartrepel. Und 32 Grad in Rheinbeck am Sachsenwald. Nachts geht es auf 23 bis 18 Grad runter. Bei über 20 Grad von 20 Uhr bis 6 Uhr. 6 Uhr morgens ist es ja eine sogenannte Tropennacht. Und die nächsten Tage noch hotter und dann kommen ab Samstagnacht die ersten heftigen Schauer und Wärmegewitter rein.
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0: Schleswig-Holsteins bester Verkehrsservice. Achtung, Autofahrer. A7 Flensburg Richtung Hamburg zwischen Tarp und Schubi liegen Reifenteile. A7 Hamburg Richtung Hannover zwischen Heimfeld und Dreieck Südwest Gegenstände. Und A7 Hamburg Richtung Flensburg zwischen Quickborn und Nennstedt-Ulzburg eine Unfallstelle. So, damit zu den Staus. A1 Lübeck Richtung Hamburg zwischen Billstedt und Stillhorn 6 Kilometer. Braucht ihr 30 Minuten länger. A1 Lübeck Richtung Fehmarn zwischen Ratekau und Pansdorf 5 Kilometer. Auch 30 Minuten plus. A7 Flensburg Richtung Hamburg zwischen Dreieck Nordwest und Elbtunnel 7 Kilometer, 40 Minuten in der Gegenrichtung. A7 Hannover Richtung Hamburg zwischen Flehstedt und Marmsdorf die Straße nach Unfall auf eine Spur verengt und deswegen auch 5 Kilometer Stau ab Hausbruch. In Aumühle sind die Sachsenwaldstraße und die Schönningstädter Straße für den Feuerwehreinsatz in beiden Richtungen gesperrt. 3 Stunden Wartezeit an der Fähre Glückstadt für Schafen und die meisten Blitzer nur bei RSA Bad Segeberg an der Trave, beidseitig am Kindergarten. Schön vorsichtig auch in Schasshagen, Eichwerder. Norderstedt-Ulzburger Straße, Rendsburg-Friedrichstädter Straße, Kremdorf-Dorf Straße beide Seiten, Stolk-Hauptstraße auch bitte nur 50 fahren und es blitzt. Wir haben noch mehr reinbekommen. A7 Hamburg Richtung Flensburg zwischen Raststätte, Holmer Ost und Quickborn ein Metallteil auf der Straße. Dann zwischen Geesthacht West und Rönne-Marschacht nach Unfall die Straße gesperrt.
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0: Verkehr, Achtung, Autofahrer, wer ist da?
1: Einmal aufgepasst, ein Metallgegenstand zwischen Itzehoe Süd und Itzehoe Mitte, A23, hat gerade ein Gartenbauunternehmen verloren.
0: Oh krass, hast du sogar beobachtet, danke dir, vorsichtig fahren. Also ein Metallteil zwischen Itzehoe Süd und Itzehoe Mitte, dann denke ich mal, in der Reihenfolge ist es Richtung Heide, alle vorsichtig fahren und danke fürs Bescheid geben.
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0: Wir feiern den Sommer mit euch, mit allen Sommerhits der letzten Jahre und Jahrzehnte hier. Regera mit Vamos a la Playa machten ja einen auf Spanisch, obwohl sie Italiener waren. 1983 war es. Und gleich ganz frisch hinterher Taylor Swift und Fade of Ophelia. Das sind noch mehr von euren Lieblingshits in Schleswig-Holsteins besten Mix, die Rasa-Nabedag-Show mit voller Mittmann. Und jetzt öffnet auch noch unser Kiosk.
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0: Zum Teil 36 Grad bei uns in Schleswig-Holstein. Im Vergleich dazu war es die vergangenen Tage ja noch kühl. Aber damit ihr bei dieser Hitze auch einen kühlen Kopf bewahrt, sind wir mit unserem RSH Eisalarm unterwegs und verteilen Eis im ganzen Land. Bei euch im Büro, auf der Baustelle, Sparkasse, in der Kita waren wir schon oder bei euch in der Küche. Für die leckere Erfrischung angemeldet hat sich auch ein Team aus Winseldorf am Dörfer Gemeinschaftshaus sind die gerade. Es geht irgendwie um Pflegefachkräfte, aber das weiß natürlich unsere Eisreporterin Gina Maria Kock am besten. Olli, warm bei euch,
3: was? Hier steht die Hitze definitiv. Ja. Wir sind angekommen. Wir sind zwar outdoor jetzt bei unserer Station, allerdings unter einem Glasdach in der prallen Sonne. Und zwar sind wir bei einem Kurs zur Pflegefachfrau und zum Pflegefachmann angekommen in Winseldorf bei Kellinghusen. Hier sind schon ganz, ganz viele wissbegierige und lernhungrige junge Menschen. Und Martina, du hast deinen Kurs angemeldet. Warum haben deine Mitstreiterinnen und Mitstreiter das verdient?
4: Einfach so. Dieser Zusammenhalt und dass wir auch jetzt nach einer langen Praxisphase mal wieder zusammen sind.
3: Du hast schon erzählt, es ist heute hier ein schwieriges, heikles Thema. Worum geht's?
4: Sterbeseminar, um den Tod und die Phasen und das Begleiten.
3: Tanja, du bist eine der Ausbilderinnen. So ein Thema auf einen Freitagnachmittag, puh, oder?
5: Tatsächlich puh, aber ein ganz wichtiges Thema, weil es ist das, was uns im Beruf begleitet. Und das begleitet uns alle Tage 24/7. Und deshalb ist es wichtig, die Auszubildenden gut vorzubereiten, damit sie gut damit lernen, umzugehen.
3: Aber ich habe gerade schon mal ein Stimmungsbild gemacht. Die Laune ist nicht getrübt, oder?
6: Nein!
3: Alles gut hier, sehr schön. Okay, ihr Lieben, dann kommt doch mal mit zur Kiste. Martina und Tanja, greift doch mal rein. Wir haben da was vorbereitet.
5: Ich entscheide mich für das Fruchtige. Vielen, vielen Dank.
6: Dankeschön.
0: Gerne doch. Zusammen sind wir Schleswig-Holstein und auch nochmal viele Grüße an Gina Maria Kock.

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6: 5:03. Ich bin Cornelius Dreger. Guten Tag.
12: Die Krankenhäuser in Schleswig-Holstein haben sich auf viele Hitzepatienten vorbereitet. In den Notaufnahmen ist die Zahl der Menschen mit Kreislaufproblemen bereits in den letzten Tagen hochgegangen. Jetzt wird aber nochmal mit einem deutlichen Anstieg gerechnet. Der Leiter der Notaufnahme am UKSH in Kiel, Domagoj Schunk, sagte uns:
20: Wir sind aufgrund der Kieler Woche sowieso gut aufgestellt zum Glück. Von daher ist die Manpower und Frauenpower da. Aber natürlich müssen wir uns die Patientinnen und Patienten genau anschauen. Das ist eigentlich das Wichtigste. Also wir gucken die Blutwerte an, wir gucken den Patienten an und schauen, wenn wir den Flüssigkeitshaushalt ausgeglichen haben, wie es den Patientinnen und Patienten geht. Und wenn es geht, werden sie natürlich entlassen. Wenn nicht, dann werden sie natürlich aufgenommen.
12: Ja, und wegen der Hitze bleiben die Fußballplätze in Schleswig-Holstein an diesem Wochenende leer. Der Schleswig-Holsteinische Fußballverband hat von heute bis Sonntag alle Spiele und Turniere abgesagt. Der Verband will so die Gesundheit aller am Spielbetrieb beteiligten Menschen schützen. In Neumünster haben Betrüger mehrere tausend Euro erbeutet. Sie gaben sich bei ihren Opfern am Telefon als Bankmitarbeiter aus. Die Einzelheiten von RSH Schleswig-Holstein-Reporter Andreas Otto.
21: Die Polizei spricht von einer neuen Masche. Bei den Telefonaten ist es um vermeintliche Bestellungen und die Überprüfung der Bankkarten gegangen. Später erschienen angebliche Bankkollegen vor Ort, um die Karten abzuholen. Dann gelang es ihnen, Geld von den Konten abzubuchen. Der Schaden liegt im mittleren vierstelligen Bereich. Die Polizei warnt erneut und rät beim geringsten Zweifel, aufzulegen und 110 anzurufen.
12: Lebenslange Haft, so lautet das Urteil für den Attentäter vom Magdeburger Weihnachtsmarkt. Außerdem wurde die besondere Schwere der Schuld festgestellt. Der Verurteilte kann also erst viel später beantragen, aus der normalen Haft zu kommen. Und auch dann wird geprüft, ob er anschließend in die Sicherungsverwahrung geht. Der 51-Jährige war 2024 mit einem Mietwagen über den Weihnachtsmarkt gerast. 6 Menschen starben, mehr als 300 wurden verletzt. Viele Weihnachtsmärkte in Deutschland haben seitdem ihre Sicherheitsmaßnahmen verschärft.
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12: Bei der WM richtet sich der Blick fürs deutsche Team nach der Pleite gegen Ecuador schon aufs nächste Spiel. Wegen des komplizierten Vergleichs der Gruppendritten kommen fürs 16-Finale am Montag jetzt noch 3 Gegner in Frage: Schottland, Paraguay und Schweden.
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22: Julia hat mir ein Foto geschickt. Oh Mann. Sie schreibt, ich sitze im Backofen, es ist allerdings ein Sprinter ohne Klimaanlage. Sie ist im Raum Rendsburg unterwegs und ihr Tacho zeigt nicht nur 999.999 Kilometer, sondern auch 38 Grad an. Das ist der Sommer in Schleswig-Holstein. Sonnig und höchstens mal bewölkt, 29 Grad in Vogelsang-Grünholz, 31 Grad am Sportplatz Windbergen und 32 Grad am Dorfgemeinschaftshaus in Grabau. Nachts 23 bis 18 Grad und die nächsten Tage noch hotter. Und dann kommen ab Samstagnacht die ersten heftigen Schauer- und Wärmegewitter rein.
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22: Schleswig-Holsteins bester Verkehrsservice. Achtung, Autofahrer A7 Hamburg Richtung Flensburg. Zwischen Quickborn und Henschel-Ulzburg liegt ein Metallteil. Und das auch auf der A23 Hamburg Richtung Heide zwischen Itzehoe Süd und Itzehoe Mitte. Ich habe es dank der Stau- und Blitzermelder sogar genauer.
23: Metallgegenstand zwischen Itzehoe Süd und Itzehoe Mitte. A23. Hat gerade ein Gartenbauunternehmen verloren.
22: Zwischen Zornitz und Elmshorn liegen auch Gegenstände auf der A23 und A1 in Lübeck Richtung Hamburg. Hier Stau zwischen Billstedt und Stillhorn. 6 Kilometer, braucht sie 30 Minuten länger. A1 Lübeck Richtung Fehmarn zwischen Rathekau und Pansdorf 4 Kilometer, 20 Minuten. Ihr steht vorm Elbtunnel. A7 Flensburg Richtung Hamburg zwischen Dreieck Nordwest und Elbtunnel 7 Kilometer, 40 Minuten. Und in der Gegenrichtung A7 Hannover Richtung Hamburg zwischen Hausbruch und Elbe 4 Kilometer. Da ist die Fahrbahn ja auch noch verengt. B404 Schwarzenberg Richtung Lüneburg zwischen Geesthacht West und Rönnemarschacht nach Unfall in beiden Richtungen gesperrt. 4 Kilometer Stau, 30 Minuten länger. B432 Bad Segeberg Richtung Hamburg zwischen Kaihude und Norderstedt-Ochsenzoll 2 Kilometer nach Unfall, 15 Minuten. Und dann auch noch Feuerwehreinsatz in Aumühle, Sachsenwaldstraße und Schönningstädter Straße sind davon betroffen.
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22: Nochmal so ein kleiner Lifehack für euch. Wenn ihr Außenjalousien habt, habe ich jahrelang an meinem Haus falsch gemacht. Außenjalousien nie ganz schließen. Zwischen den einzelnen Lamellen immer noch die Schlitze lassen, dass die Luft zwischen Fensterscheibe und Außenjalousie bzw. ganz außen zirkulieren kann und sich nicht staut.
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0: Nächster Halt, RSH Freibad. Und jetzt öffnet auch noch unser Kiosk mit allen Eissorten, die ihr euch wünscht. Und das Schöne, wir kommen damit auch noch bei euch vorbei.
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0: Zum Teil 36 Grad bei uns in Schleswig-Holstein. Im Vergleich dazu war es ja die vergangenen Tage noch richtig kühl. Ne? Aber damit ihr bei dieser Hitze auch einen kühlen Kopf bewahrt, sind wir mit unserem Eisalarm unterwegs gewesen den ganzen Tag. Eis verteilt im Land, bei euch im Büro, auf der Baustelle, Sparkasse, in der Kita oder beim Pflegeseminar. Unsere Eisprinzessin und RSH Schleswig-Holstein-Reporterin Gina Maria Kock war jedenfalls den ganzen lieben langen heißen Tag für euch unterwegs.
3: Sind wir? Du hast dein Team hier angemeldet. Warum haben deine Kolleginnen und Kollegen es heute verdient?
4: Ja, weil wir einfach ein super Team sind und ich finde, bei dem Wetter kann man sich das doch mal gut gehen lassen.
3: Was ist dein Favorit?
4: Also ich glaube, gerade lacht mich das Nogga-Schocker.
3: Ah, okay. Wer schwitzt am meisten, wer braucht das erste Eis? Hannes, komm mal mit an die Eistruhe. So, du darfst dir jetzt das erste Eis aussuchen. Was soll's sein?
5: Nocca, natürlich.
3: Nocca. Kühlt euch ab, ihr Lieben. Die Laune ist nicht getrübt, oder?
6: Nein!
3: Alles gut hier, sehr schön. Okay, ihr Lieben, dann kommt doch mal mit zur Kiste. Greift doch mal rein, wir haben da was vorbereitet.
7: Ich entscheide mich für das Fruchtige. Vielen, vielen Dank.
3: Dankeschön. Ines, du und deine Kollegin, warum braucht ihr eine dicke Portion Eis?
8: Jeder braucht jetzt Eis und wir haben das für unsere Kollegen bestellt, weil die draußen schwitzen. Ja. Und das Denken hier drin ja auch anstrengend ist, also das muss auch gekühlt werden.
3: Ja.

0: von unserem RSH Eisalarm sehen, könnt ihr auch in unseren Stories auf Instagram. Und jetzt geht's weiter mit unseren RSH Sommerhits am heißesten Tag des Jahres. Ach, wie passt Nico Santos?
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10: Moin, moin, lieber Voller, hallo, liebes RSH-Team. Passend zu der richtig geilen Strandmucke sind wir auf dem Weg nach St. Peter-Ording zum Drachenfest.
11: Ich habe mich gerade als Sprachnachricht bekommen. Thorsten, vielen Dank für die Grüße. Euch erwarten 30 Grad in St. Peter-Ording bei diesem Sommer- und Sonnentag. Dann haben wir noch 32 Grad zum Beispiel in Dassendorf-Siedlung und 31 Grad im Kalipark Brunsbüttel. Nachts 23 bis 18 Grad und in den nächsten Tagen noch hotter. Und dann kommen ab Samstagnacht die ersten heftigen Schauer und Wärmegewitter rein.
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11: Schickt auch gerne noch eure Temperaturen über 0431 98 698 3x die 0. Vielleicht ein Foto einfach vom Display machen oder vom Thermometer und dann hier per WhatsApp rüberjagen. A7 Hamburg Richtung Flensburg. Das ist Schleswig-Holsteins bester Verkehrsservice. Zwischen Quickborn und Hennstedt-Ulzburg liegt ein Metallteil. A23 Hamburg Richtung Heide zwischen Tornisch und Elmshorn Gegenstände. Und dann hatten wir ja auch noch auf der A23 Metall zwischen Itzehoe Süd und Itzehoe Mitte hat ein Gartenbaucenter verloren. Hatten wir sogar Zeugen für. A1 Lübeck Richtung Hamburg zwischen Billstedt und Stillhorn 6 Kilometer, braucht ihr eine halbe Stunde länger. A1 Lübeck Richtung Fehmarn zwischen Rathekau und Pansdorf 3 Kilometer plus 15 Minuten. A7 Flensburg Richtung Hamburg zwischen Dreieck Nordwest und Elbtunnel 7 Kilometer 40 Minuten. In der Gegenrichtung zwischen Flesstedt und Marmsdorf ist die Straße nach einem Unfall auf eine Spur verengt und deswegen staut sich das ab Hausbruch ja auch schon 4 Kilometer 20 Minuten mehr. B504 Schwarzenberg Richtung Lüneburg zwischen Geesthacht West und Rönnemarschacht der Verkehr nach Unfall an der Unfallstelle vorbeigeführt. Jetzt staut sich aber in beiden Richtungen 4 Kilometer. B532 Bad Segeberg Richtung Hamburg zwischen Kaihude und Norderstedt-Ochsenzoll 2 Kilometer Stau nach Unfall und in Aumühle in der Sachsenwaldstraße und Schöningstädter Straße ein Feuerwehreinsatz und deswegen in beiden Richtungen gesperrt. Übrigens, die Elbfähre Glückstadt-Wischhafen ist derzeit keine gute Alternative. 3 Stunden Wartezeit.
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Erster Verkehr, Achtung Autofahrer, bitte fahrt vorsichtig. A23 Hamburg Richtung Heide zwischen Tornesch und Elmshorn. Eine ungesicherte Unfallstelle und sind Personen auf der Fahrbahn. Vorsicht auf der A23 Hamburg Richtung Heide zwischen Tornesch und Elmshorn. Eine ungesicherte Unfallstelle mit Personen auf der Straße.

0: Na, wie habt ihr gestern Fußball geguckt? Oder das Trauerspiel der deutschen Nationalmannschaft gegen Ecuador mit 1:2 verloren. Die erste Nachmittagsshow mit voller Mitmann. Wir haben unseren kleinen Fußballexperten Hanno ja hier. Das ist der 6-jährige Sohn von unser Sharon Hein aus der RSH Moin Show. Hanno hat das ganz gut gemacht. Der weiß natürlich als Experte, dass solche Spiele meistens nicht gewonnen werden. Der hat lieber seine Kindergartenübernachtung gestern durchgezogen und gar nicht Fußball geguckt. Wobei, bei der Kindergartenübernachtung hat er sicherlich auch eine Sache aus dem Fußball übernommen, den sogenannten Sekundenschlaf. Beziehungsweise Sekundenregel gibt es ja jetzt neuerdings und die erklärt Hanno uns nochmal ganz explizit mit seiner Expertise.
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2: Wenn ein Spieler ausgewechselt wird, muss er rucki-zucki vom Feld und nicht so langsam schlendern. Innerhalb von 10 Sekunden muss er runter sein. Beim Einwurf haben die noch weniger Zeit. 5 Sekunden nur noch. Zack, dann ist die Zeit vorbei. Schaffen sie das nicht, dürfen die anderen einwerfen. Edge-Badge. Abstoß innerhalb auch von 5 Sekunden. Und der Torwart darf den Ball nur noch 8 Sekunden festhalten. Ganz schön streng. Aber wie sagen die Erwachsenen immer so schön? Zeit ist Geld.
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0: So, die RSH Nachmittagsshow mit voller Mittmann hier, mitten während der Fußball-Weltmeisterschaft 2026 und in der 15-Uhr-Stunde. Und da habe ich als Schiedsrichter dieser Partie ganz klare Anweisungen und Vorschriften zu beachten. Oh ja? Hydration Break. Jetzt kühlen wir uns mal alle ab. Trinkpause, Zeit zum Runterkühlen und Erholen. Ja, ein paar taktische Anweisungen nochmal an die Mannschaft geben. Mhm. Oh ja, und wenn ich jetzt die ARD kopieren würde, würde ich jetzt sagen, wir nutzen diese Unterbrechung mal für ein paar Hinweise über unser tolles Digitalangebot.
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22: 5:05. Ich bin Cornelius Dreger. Guten Tag. In Deutschland ist der Hitzerekord für den Juni gefallen. Der Deutsche Wetterdienst hat nach vorläufigen Daten in Saarbrücken 40,0 Grad gemessen. Bisheriger Rekord 39,6 Grad. In Schleswig-Holstein ist fast überall die 30-Grad-Marke geknackt worden und die Feuerwehren sind wegen der extremen Hitze in erhöhter Alarmbereitschaft. Grund ist natürlich die Brandgefahr durch die lange Trockenheit. Der Landesfeuerwehrverband warnt dringend davor, zum Beispiel Zigarettenkippen wegzuwerfen. Sprecherin Mareike Dahms.
0: Wichtig ist, dass man Fahrzeuge nicht auf Wiesen abstellt, jetzt gerade wo es so trocken ist, auf Stoppelfelder. Wenn das Gras darunter so trocken ist, dann kann durch die Hitze natürlich auch ein Feuer entstehen, was sich schnell ausbreiten kann. Bei der Hitze ist das natürlich noch mal gefährlicher und geht noch mal schneller.
22: Die anhaltende Hitze bringt auch die Autobahn GmbH auf den Plan. Die Streckenkontrollen sind deutlich erhöht worden. RSH Schleswig-Holstein-Reporter Andreas Otto.
9: Ja, Ziel ist es, hitzebedingte Schäden frühzeitig zu erkennen und damit einerseits für Sicherheit zu sorgen und andererseits mögliche größere Sperrungen zu verhindern. Solange es so heiß ist, werden die Autobahnen zweimal täglich, also am Vormittag und am Nachmittag kontrolliert, auch am Wochenende. Dabei geht es vor allem um Fahrbahnaufwölbungen oder Ausbrüche und Risse. Auch Brücken oder andere Fahrbahnübergänge werden gecheckt.
22: Im Fall der mit roter Farbe besprühten alevitischen Gräber auf dem Kieler Südfriedhof ermittelt der Staatsschutz beim Landeskriminalamt. Zu der Tat in der Nacht von Montag auf Dienstag werden Zeugen gesucht. Es besteht der Verdacht einer politisch motivierten Aktion. Der Attentäter vom Magdeburger Weihnachtsmarkt muss lebenslang hinter Gitter, so das Urteil. Außerdem soll bei einer möglichen späteren Entlassung aus der normalen Haft geprüft werden, ob er im Anschluss in die Sicherungsverwahrung kommt. 6 Menschen waren bei der Tat gestorben. Paare können sich heute ganz spontan in einer Rendsburger Kirche das Jawort geben. Von 16 bis 20 Uhr können sich Paare in der St. Marienkirche entweder segnen lassen oder mit standesamtlicher Eheurkunde auch richtig kirchlich heiraten. Am 18. Juli geht das auch in der Schäferwagenkirche Eckernförde.
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22: Langsam aber sicher füllt sich bei der Fußball-WM der Spielplan für die erste K.O.-Runde. 4 von 16 Partien sind komplett. Zum Auftakt spielt übermorgen Südafrika gegen Kanada. Für das Spiel der Deutschen am Montag sind jetzt nur noch 3 Gegner möglich: Schottland, Paraguay und Schweden.
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11: 26.06.2026 ist natürlich auch schön zum Heiraten. Herzlichen Glückwunsch an alle, die das heute schon getan haben. Tina hat uns ein Foto geschickt von ihrem Autodisplay. Schön, sie hört natürlich RSH auf Stationstaste 6. 35,5 Grad kann ich das sehen und sie hat noch 300 Kilometer Reichweite und die Temperatur hat sie erreicht. Natürlich nicht im Schatten, das ist also nicht so wertlos, wertfrei, was wollte ich eigentlich sagen, also qualitativ natürlich nicht aussagekräftig genau, aber 35,5 Grad in Tungendorf ist ja schon mal zumindest eine Orientierung für uns. Es ist halt sehr heiß im Land und wir haben überall Temperaturen von zum Beispiel 29 Grad in Vogelsang, Grünholz, 34 in Sommerland im Kreis Steinburg und 34 an der Waldhalle in Büchen. Nachts geht es auf 23 bis 18 Grad runter und die nächsten Tage noch hotter und dann kommen ab Samstagnacht die ersten heftigen Schauer und Wärmegewitter rein.
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11: Schleswig-Holsteins bester Verkehrsservice. Achtung Autofahrer, A1 in Lübeck Richtung Hamburg zwischen Billstedt und Stillhorn, 6 Kilometer Stau. Braucht eine halbe Stunde länger. In der Gegenrichtung A1 in Lübeck Richtung Fehmarn zwischen Ratekau und Pansdorf, 3 Kilometer 15 Minuten. A7 Flensburg Richtung Hamburg zwischen Dreieck Nordwest und Elbtunnel 6 Kilometer 40 Minuten. Dann A7 Hannover Richtung Hamburg zwischen Hausbruch und Elbtunnel 4 Kilometer 20 Minuten. Die B404 Schwarzenberg Richtung Lüneburg zwischen Gießhacht West und Rhöne-Marschacht nach einer Unfallsituation eingeengt. Ihr werdet da an der Unfallstelle vorbeigeführt. Da staut sich aber in beiden Richtungen dadurch 4 Kilometer zurück. Braucht hier 25 Minuten länger. Die B432 Bad Segeberg Richtung Hamburg zwischen Kai-Hude und Norderstedt-Ochsenzoll 2 Kilometer nach Unfall. In Aumühle sind die Sachsenwaldstraße und die Schönningstädter Straße wegen eines Feuerwehreinsatzes in beiden Richtungen gesperrt. 3 Stunden Wartezeit an der Fähre Glückstadt-Wischhafen. Die meisten Blitzer nur bei RSH, jetzt mit Gamille.
23: Hast du den Blitzer in Schleckeby in der Schule schon?
11: Haben wir schon ein paar Mal gemacht, Schleckeby Schule, alles klar. Gut, dass du nochmal Bescheid gibst.
23: Ja, wunderbar.
11: Danke dir, Gamille.
23: Da wäre mir lieber einmal zu viel als einmal zu wenig.
11: Hast du total recht, absolut. Also Schleckeby am Holm, Höhe der Schule, Handewitt Lecker Chaussee, Kummerfeld Bundesstraße an der Tankstelle, Bad Segeberg an der Trave, beidseitig Schasshagen, Eichwerder und Stolk Hauptstraße, bitte nicht schneller als 50.
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11: Schulausflug, Volleyballturnier, Projekttage oder sogar hitzefrei. Eigentlich passiert in der Schule gerade alles außer Unterricht. Und dann in einer Woche Sommerferien. Und für die habe ich was für euch. Gleich hier bei mir.
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Verkehr, Achtung Autofahrer, was ist da heute eigentlich alles los? A23 Heide, Vorsicht in beiden Richtungen zwischen Tornesch und Elmshorn, ist ein Fahrradfahrer auf der Fahrbahn unterwegs. Vielleicht Vorsicht in beiden Richtungen mal. Zwischen Tornesch und Elmshorn ein Fahrradfahrer auf der A23 Hamburg Heide.

0: Leute, Kinders, ihr hangelt euch von Schulausflug über Projekttage gerade Richtung Zeugnisse. Heute in einer Woche ist der letzte Schultag bei uns in Schleswig-Holstein und ihr wisst, was das heißt. Die RSH-Nachmittagsshow mit voller Mitmachung, gleich mit einem weiteren Sommerhit für euch. Dann geht es nach Italien, Bella Napoli. Das sind noch mehr von euren Lieblingshits in Schleswig-Holsteins bester Mix.
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13: Moin, das ist die Temperatur in Tornesch, schreibt Jörn mit einem Foto von, ich glaube, es ist eine Alexa oder sowas. Ist auf jeden Fall eine große Digitalanzeige und nicht aus dem Auto. 34 Grad sind dort aktuell. Schickt uns auch gerne eure Fotos mit euren Temperaturrekordmarken in Schleswig-Holstein. Es ist halt ein Hochsommertag von Hochhartmut, wie aus dem Bilderbuch bzw. aus den Annalen. Denn das wird ja sicherlich in die Geschichtsbücher des Wetters eingehen, dieser 26. Juni 2026. Und morgen wird es dann auch nochmal deutlich wärmer bei bis zu 37 Grad. Dann kommen allerdings in der Nacht auch die ersten Wärmegewitter und heftigeren Schauer auf uns zu. Also irgendwann ist diese Energie so aufgeladen, dass sie sich entladen muss.
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13: Wir behalten das natürlich mit Ihren ganzen Fotos und euren Bildern und WhatsApp-Sprachnachrichten auf dem Laufenden. Achtung, Autofahrer. Schleswig-Holsteins bester Verkehrsservice, A7 Flensburg Richtung Hamburg, zwischen Dreieck Nordwest und Stellingen, ein Auto auf der rechten Spur stehen geblieben. Und da war eben Fahrradfahrer auf der A23. Vorsicht, in beide Richtungen zwischen Tornisch und Elmshorn. Tornisch, wir wissen noch, 34 Grad. Ne? A1 Bremen Richtung Lübeck, zwischen Harburg und Dreieck Norderelbe 2 Kilometer. A1 Lübeck Richtung Fehmarn, von Ratekau bis Pansdorf 3 Kilometer. Hier verliert ihr 15 Minuten. A7 Flensburg Richtung Hamburg, zwischen Dreieck Nordwest und Elbtunnel 6 Kilometer Stau, ein Plus von 35 Minuten. A7 Flensburg Richtung Hamburg. Zwischen Volkspark und Bahrenfeld ist die Fahrbahn wegen eines Liegenbleibes auf zwei Spuren verengt. In der Gegenrichtung A7 Hannover Richtung Hamburg zwischen Fleestedt und Marmsdorf 2 Kilometer. A7 Hannover Richtung Hamburg zwischen Hausbruch und Elbtunnel 4 Kilometer. Die A7 Hamburg Richtung Flensburg ist zwischen Wada und dem Rastplatz Ohr dann noch wegen Reinigungsarbeiten gesperrt und liegen ja Reifenteile auf der Straße. B404 Schwarzenberg Richtung Lüneburg zwischen Gisthardt West und Rönnemarschacht. Der Verkehr nach Unfall nicht ganz gesperrt, aber wird so ein bisschen an der Unfallstelle vorbeigeführt. Da staut sich in beiden Richtungen deswegen 4 Kilometer zurück. Zwischen Kaihude und Norderstedt haben wir auf der B432 Bad Segeberg Richtung Hamburg 2 Kilometer Stau nach Unfall und die meisten Blitzer nur bei RSH. Handewitt-Lecker-Chaussee, Kommerfeld-Bundesstraße, Schasshagen-Eichwerder und wir nehmen diese Runde noch mit. Stolk-Hauptstraße, nicht schneller als 50, bitte.
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0: Die neue Währung in diesen Tagen, Eiswürfel. Die RSH-Nachmittagsshow bei RSH, jetzt mit kolumbianischer WM-Mucke von Shakira. Die, die, Shakira gleich neu bei RSH. Das sind alle frischen Hits in Schleswig-Holsteins beste Mix. Und die Frage ist, wie haltet ihr die Kinder im Schatten und dass sie mal ein bisschen Piano machen bei den Temperaturen? Klar, iPad oder Handy, aber vielleicht ist Hören viel schöner als immer nur gucken. Die Sonne blendet ja eh überall rein. 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

0: Ich muss ja mal Danke sagen, wie ihr mich hier heute in der RSH-Nachmittagsshow mit voller Mitmann unterstützt, denn ihr schickt mir ständig Fotos von euren Thermometern und Displays, damit ich weiß, wie warm es bei euch ist. Das ist meistens nicht im Schatten, ne? Ich weiß, aber trotzdem unfassbar hoch. Und ja, zusammen sind wir Schleswig-Holstein. Hermann hat zum Beispiel eine Sprachnachricht geschickt.
1: Moin, moin zusammen. Neumünster meldet 38 Grad. Das ist nicht mehr normal.
0: Das ist nicht mehr normal, das ist nicht mehr gesund. Und deswegen schauen wir mal vorbei in den Krankenhäusern. Gleich in RSH 5 vor 5, das Nachrichtenmagazin am Abend.
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17: Einen schönen Start ins Wochenende. So heiß ist es in Deutschland im Juni noch nie gewesen. Heute Nachmittag sind in Saarbrücken vorläufig 40,9 Grad gemessen worden. Bisheriger Rekord 39,6 Grad. und auch in Schleswig-Holstein ist es heiß. Dementsprechend ist in Krankenhäusern aufgerüstet worden und bei den Feuerwehren herrscht erhöhte Alarmbereitschaft. Und mehr dazu jetzt hier im Top-Thema. Schon in den letzten Tagen hat es gerade bei älteren Schleswig-Holsteinern immer wieder Kreislaufprobleme gegeben, die mit einem Besuch in der Notaufnahme endeten. Für den Leiter der Notaufnahmen des UKSH in Kiel, Dumagoj Schunk, ist klar, dass es voll wird.
3: Ja, definitiv. Man kann es auch schwer unterscheiden, was ist von Haus aus vielleicht eine Erkrankung oder eine Grunderkrankung oder wo die Hitze eine Rolle spielt. Das kennen wir, weil wir natürlich so Spitzen- und Stoßzeiten gewohnt sind, dass also Patienten und Rettungsdienste natürlich 10, 15, 20 Patienten pro Stunde kommen und wir sind es gewohnt, da halt zu priorisieren. Und von daher sind wir da jetzt immer eigentlich vorbereitet auf solche Situationen.
17: Und vorbereitet sind natürlich auch die Feuerwehren bei uns in Schleswig-Holstein. Warnstufe 4 von 5 ist so gut wie erreicht. Und auch wenn man es schon so oft gesagt hat, der Landesfeuerwehrverband wiederholt die entsprechenden Vorsichtsmaßnahmen immer wieder gerne. Sprecherin Mareike Dahms.
18: Ganz wichtig sind natürlich die Klassiker wie keine offenen Flammen, auf gar keinen Fall irgendwelche Zigaretten in Wälder werfen oder auf dem trockenen Boden. Das sollte man natürlich grundsätzlich nicht machen. Aber jetzt ist es nochmal ganz besonders wichtig. Bei der Trockenheit steigt diese Gefahr nochmal mehr an und kann wirklich auch verheerende Folgen haben, wenn dann aus so einem kleinen Funken oder so einem kleinen Rest von der Zigarette tatsächlich ein ganzer Brand entstehen kann.
17: Schleswig-Holstein im Hitzesommer 2026. Die 30-Grad-Marke ist heute Nachmittag nahezu überall geknackt worden. Auch in Kiel, wo das Abschlusswochenende der Kieler Woche startet. Mehr dazu und weitere wichtige Meldungen hat jetzt Nanju Kuhlmann aus unserem Nachrichtencenter.
19: Tag 8 der Kieler Woche und damit geht es heute bereits in die Schlussrunde. Von allen Seiten wird über ein friedliches Fest berichtet. Die Polizei ist bislang zufrieden. Auch Kiels Oberbürgermeister Samet Yilmaz. Er sagte uns:
20: Ich bin super glücklich, die Menschen sind gut drauf. Natürlich haben wir eine Herausforderung mit der Hitze, aber ich schaue dem Ende optimistisch zu. Wenn ich eine Hand frei hätte, dann würde ich einmal applaudieren. Alle nehmen diese Verantwortung mit auf, sensibilisieren ihre Mitarbeiter. Ich bin wirklich wunschlos glücklich, dass wir so eine tolle Arbeit schaffen und wirklich auch über die Stadtgrenzen hinaus mit diesem Event, mit der Kieler Woche, wirken können.
19: Der Bau der Lindaunisbrücke über die Schlei kostet mittlerweile fast 250 Millionen Euro. Ursprünglich lag die Schätzung bei 47 Millionen. Nach den bisherigen Planungen zahlt das Land Schleswig-Holstein 2/3 der Baukosten. Die Brücke für Fahrzeuge und Züge soll im kommenden Jahr fertig sein. 217 neue Kommissare sind heute in den Polizeidienst in Schleswig-Holstein aufgenommen worden. Innenministerin Finke würdigte die Absolventen bei einem Festakt in Neumünster und sprach von den Gesichtern der Landespolizei von morgen. Sie hätten gelernt, Lösungen zu finden, die der Sicherheit unseres Landes dienen, hieß es.
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17: Bei der WM richtet sich der Blick fürs deutsche Team nach der Pleite gegen Ecuador schon aufs nächste Spiel. Wegen des komplizierten Vergleichs der Gruppendritten kommen fürs 16. Finale am Montag jetzt noch 3 Gegner in Frage: Schottland, Paraguay und Schweden.
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0: Moin! Schreibt Sven zu seinem WhatsApp-Foto, das er mir geschickt hat, 0431 98 698 3x die 0. Er schreibt: Moin, 35,5 Grad in Itzehoe, ich liebe es. Und das Beweisfoto hat er gleich mitgeschickt. Tatsächlich so heiß, weit über 30 Grad bis zu 36, heute sonnig und höchstens mal bewölkt. 33 Grad haben wir aktuell am Flughafen Husum, 34 Grad in Grönland bei Horst und 33 Grad in Ratzeburg am Kino. Nachts 23 bis 18 Grad runter und die nächsten Tage noch hotter. Und dann kommen ab Samstag Nacht die ersten heftigen Schauer und Wärmegewitter rein.
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0: Das blinkt hier so wild und es kommen ständig neue Meldungen rein, weil, glaube ich, auch viele Autos kaputt gehen und, weiß ich nicht, Reifen platzen oder wie auch immer, viele Liegenbleiber hatten wir bislang. A7 Hamburg Richtung Flensburg, zwischen Bordesholm und Wader ist ein Auto auf der linken Spur stehen geblieben, siehst du. Schleswig-Holsteins bester Verkehrsservice. A1 Bremen Richtung Lübeck zwischen Harburg und Dreieck-Nordelbe 2 Kilometer. A1 Lübeck Richtung Fehmarn zwischen Rathekau und Pansdorf 7 und eine halbe Stunde mehr. A7 Flensburg Richtung Hamburg zwischen Dreieck-Nordwest und Elbtunnel 6 Kilometer, halbe Stunde. A7 Flensburg Richtung Hamburg zwischen Volksbach und Bahnfeld ist die Fahrbahn wegen eines Liegenbleibes auf 2 Spuren verengt. A7 Hannover Richtung Hamburg zwischen Fleestedt und Marmsdorf wegen Fahrbahnschäden durch Sonneneinwirkung nur eine Spur frei. A7 Hannover Richtung Hamburg zwischen Fleestedt und Marmsdorf Ramsdorf, also 2 Kilometer. Dann zwischen Hausbro und Elbtunnel 4 Kilometer. B404 Schwarzenberg Richtung Lübeck zwischen Geesthacht West und Rönne-Marschacht. Der Verkehr nach Unfall an der Unfallstelle vorbeigeführt, staut sich aber 4 Kilometer. In Aumühle sind die Sachsenwaldstraße und Schöningstädter Straße für den Feuerwehreinsatz immer noch gesperrt. 3 Stunden Wartezeit an der Fähre Glückstadt-Wischhafen. Die meisten Blitzer nur bei RSH Fleckebühr am Holm, Höhe der Schule. Es hatte Gamille eben nochmal gesagt. Stolk, Hauptstraße, Kummerfeld, Bundesstraße, Höhe Tankstelle. Schasshagen haben wir noch einen. Eichwerder bitte nicht schneller als 70. Und aktuell jetzt auch nochmal ein Stehenbleiber. A21 Barkte Heide Richtung Kiel zwischen Schwissel und Bad Segeberg Süd auf der rechten Spur. Haltet durch. Auch ihr, liebe Autos.
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0: Gestern um diese Zeit gehört, Reitturnier in Elmshorn fällt aus. Viele Reitveranstaltungen nehmen Rücksicht auf die Pferde und sagen ab, von Springprüfungen bis Ringreiten. Österreich Strich habe ich jetzt gerade gelesen auch. Da liegt die Frage nahe, wie sieht es mit Ilchi und Hatatitla aus, den Pferden von Winnetou und Old Shatterhand? Was machen die Karl-May-Spiele in Bad Segeberg morgen Abend zur Premiere? Wir fragen nach, gleich hier bei mir.
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0: Ventilator Stufe 3 muss jetzt mal aus.
1: So, mit Geschirrhandtüchern aus dem Tiefkühlfach davor, ne? Heißer am heißesten. Hier ist die RSA-Nachmittagsshow mit voller Mittmann am Freitag vor dem wohl heißesten Wochenende ever und vor der Premiere von den Karl-May-Spielen in Bad Segeberg im Tal des Todes. Und wenn ihr da Karten habt, dann kennt ihr vielleicht den Gedanken, den RSA-Hörerin Karen hatte.
2: Weil es ja so heiß werden soll, so, ihr wisst ja selber, 40 Grad ungefähr. Und da unten in dem Kessel, da ist es ja nicht gerade kälter, ne? Mhm. Und ich habe halt die Bedenken, dass die da das kurzfristig absagen. Könnt ihr das vielleicht mal in Erfahrung bringen? Oder ist das jetzt lächerlich?
1: Nein! Gute Frage, Karen. Fragen wir doch direkt mal nach bei Michael Stamm von den Karl-May-Spielen. Müssen wir uns Sorgen machen wegen der Premiere morgen Abend, Michael?
3: Da muss sich, glaube ich, niemand Sorgen machen. Die Temperaturen sind am Kalkberg abends recht angenehm. Das Theater liegt dann auch im Schatten des Berges und an sonnigen Tagen gibt es eine ganze Menge Sachen, die wir machen. Und zwar wird im Eingangsbereich eine große Sprinkleranlage aufgebaut, eine Berieselungsanlage. Das ist für die Kinder vor allem also ein richtiger Spaß. Die laufen da drunter durch, aber jeder, der daran Freude hat und sich abkühlen möchte, kann da drunter längst. Das ist auch sehr schön.
1: Michael Stamm, okay, das hört sich ja gut an. Was ja aber auch immer viele interessiert und worum sich viele Sorgen machen, sind die Tiere, die Pferde, die ja genauso mit in der Arena stehen und arbeiten.

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13: Ihr versorgt mich mit euren Temperaturen, schickt Fotos von euren Thermometern und Displays. Moin Voller auf Fehmarn aktuell 27,4 Grad, danke an Jan Siegmund. Ja, insgesamt haben wir heute Temperaturen bis zu 36 Grad, sonnig und höchstens mal bewölkt. Das geht auch so warm in den Abend hinein. 33 Grad in Friedrichstadt auf dem Marktplatz, 33 Grad in Nordhastedt. Da bin ich morgen Abend zur Sommerparty im Rusty und wir haben 33 Grad auch am Löwenbrunnen in Ratzeburg. Nachts 23 bis 18 Grad und die nächsten Tage noch hotter. Und dann kommen ab Samstag Nacht die ersten heftigen Schauer und Wärmegewitter rein, weil das halt ja wirklich extrem aufgeladen ist an Energie.
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13: Schleswig-Holsteins bester Verkehrsservice. Achtung Autofahrer, A21 Bargteheide Heide Richtung Kiel. Zwischen Schwissel und Bad Segeberg Süd ist ein Auto auf der rechten Spur stehen geblieben. A21 Kiel Richtung Bargteheide Heide zwischen Lezen und Bad Oldesloe Nord liegen Reifenteile. A23 Hamburg Richtung Heide zwischen Elmshorn und Horsthemshorn Gegenstände. B404 Bargteheide Heide Richtung Schwarzenbeck Höhe Trittau Grande liegen Gegenstände. Mann, was ist nur los? Alles locker, alles lose, alles kaputt. A1 Lübeck Richtung Fehmarn zwischen Ratekau und Pansdorf 7 Kilometer Stau, brauchte 30 Minuten länger. Fahrbahnschäden auf der A7 Hannover Richtung Hamburg zwischen Flehstedt und Marmsdorf, deswegen nur eine Spur frei und es staut sich zwischen Flehstedt und Marmsdorf 2 Kilometer zwischen Hausbruch und Elbtunnel 4. Dann B404 Schwarzenbeck Richtung Lüneburg zwischen Giesthacht West und Rönnemarschach, der Verkehr nach einem Unfall an der Unfallstelle vorbeigeleitet, staut sich in beiden Richtungen 4 Kilometer zurück, mindestens 25 Minuten mehr und Luisa hat gesagt, dass auch auf der A23 Abfahrt Büsum ein Fahrzeug stehen geblieben ist und weiterer Liegenbleiber A7 Hamburg Richtung Flensburg im Elbtunnel. 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Fleckeby am Holm, Höhe der Schule, Schasshagen, Eichwerder, Stolk, Hauptstraße, fahrt nicht schneller als 50, Kummerfeld, Bundesstraße an der Tankstelle. Moin, Michael Möller.
15: Moin, Blitzer wollte ich melden in Lübeck, Schlutupfer Straße Richtung Schlutup, Tempo 50.
13: Danke, Michael.

0: 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Ich muss mich mal kurz zusammenpfeifen. Zur Trinkpause oder sollte ich eher in diesem Fall sagen zur Gedankenpause über die Neuerung der Fußball-Weltmeisterschaft.
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2: Damit die Spieler endlich mal gemeinsam zusammen einen trinken können, gibt es jetzt die Trinkpausen. Und vielleicht auch, damit der eine oder andere ganz gut damit verdienen kann. Und vermutlich ist das erst der Anfang. Wir freuen uns in wenigen Jahren auf die Zigarettenpause. Dann die Essenspause zur Stärkung. Da kommt dann Catering für die Spieler rein. Eine schöne Pizza für alle am Spielfeldrand. Dann die Musikpause. Während der Ecke spielt eine Blaskapelle, Bella Napoli. Dann wird eingeführt die Wellnesspause, da gibt es Massage, Gesichtsmaske, Fußbad. Und dann wird noch eingeführt die Shoppingpause. Da haben dann auch die Spieler kurz Zeit, noch was einzukaufen fürs Abendbrot oder was aus dem Baumarkt zu besorgen für die Terrasse, für die neue Villa. Und wenn dann zwischendurch noch Zeit bleibt, dann spielen sie auch in Zukunft vielleicht noch ein bisschen Fußball.
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0: 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Die Lust auf Mathe, M, steht im genau umgekehrten Verhältnis wie der Abstand A zu den Sommerferien. 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
1: 5:05. Ich bin Cornelius Dreger. Guten Abend. Der Juni-Hitzerekord in Deutschland ist geknackt, mit über 40 Grad, gemessen unter anderem in Saarbrücken. Auch in Schleswig-Holstein ist es heiß. In den meisten Regionen ist die 30-Grad-Marke geknackt worden, nicht nur im Süden des Landes. Die Feuerwehren sind dementsprechend in Alarmbereitschaft, weil die Brandgefahr natürlich extrem gestiegen ist. Mareike Dahms vom Landesfeuerwehrverband sagte uns über die aktuelle Lage.
2: Aktuell sind wir ungefähr bei der Stufe 3 bis 4, tendenziell eher Stufe 4 von 5. Das heißt, es wird schon ein bisschen kritisch. Die Karte ist schon recht rot eingefärbt. Da müssen wir natürlich jetzt achtsam sein.
1: Ja, und wegen der Hitze bleiben die Fußballplätze in Schleswig-Holstein an diesem Wochenende leer. Der Schleswig-Holsteinische Fußballverband hat von heute bis Sonntag alle Spiele und Turniere abgesagt. Der Verband will so die Gesundheit aller am Spielbetrieb beteiligten Menschen schützen. In Neumünster haben Betrüger mehrere tausend Euro erbeutet. Sie gaben sich bei ihren Opfern am Telefon als Bankmitarbeiter aus. Die Einzelheiten von RSH Schleswig-Holstein-Reporter Andreas Otto.
3: Die Polizei spricht von einer neuen Masche. Bei den Telefonaten ist es um vermeintliche Bestellungen und die Überprüfung der Bankkarten gegangen. Später erschienen angebliche Bankkollegen vor Ort, um die Karten abzuholen. Dann gelang es ihnen, Geld von den Konten abzubuchen. Der Schaden liegt im mittleren vierstelligen Bereich. Die Polizei warnt erneut und rät beim geringsten Zweifel aufzulegen und 110 anzurufen.
1: Nach dem Gifttod einer Hamburger Familie im Türkei-Urlaub müssen mehrere Angeklagte lange hinter Gitter. Unter anderem wurden die Hotelbesitzer zu gut 13 und der Inhaber der Schädlingsbekämpfungsfirma zu 18 Jahren Haft verurteilt. Die vierköpfige Familie starb letzten November an einer Vergiftung mit Insektiziden in einem Istanbuler Hotel. Bei der Lufthansa drohen Flugstreichungen. Nach Spiegelinfos hat Lufthansa-Chef Spohr seine Belegschaft wegen der weltweiten Kerosinknappheit auf harte Notfallpläne eingestimmt. Im Ernstfall müssen ab Juli, vielleicht aber auch erst im Winter, bis zu 40 Maschinen am Boden bleiben.
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1: Langsam aber sicher füllt sich bei der Fußball-WM der Spielplan für die erste K.O.-Runde. 4 von 16 Partien sind komplett. Zum Auftakt spielt übermorgen Südafrika gegen Kanada. Für das Spiel der Deutschen am Montag sind jetzt nur noch 3 Gegner möglich: Schottland, Paraguay und Schweden.
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4: Sonne und nur ein paar Wolken ziehen durch heute Abend bei uns in Schleswig-Holstein. Und es bleibt trocken. In der Nacht ist der Himmel oft klar. Die Tiefstwerte liegen zwischen 22 und 19 Grad. Der RSH-3-Tage-Trend. Morgen erst sonnig, dann kommen viele Wolken rein und dazu Schauer und Gewitter, maximal 33 Grad. Am Sonntag geht's ähnlich weiter mit Schauern und Gewittern. Am Montag wird's freundlicher.
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4: Schleswig-Holsteins bester Verkehrsservice mit KI-Unterstützung. Auf der A1 Fehmarn Richtung Lübeck. Vorsicht, zwischen dem Dreieck Bad Schwartau und Bad Schwartau liegt ein Plastikteil auf der Autobahn. Auf der A23 Hamburg Richtung Heide liegen zwischen Elmshorn und Horst Elmshorn Gegenstände auf der Autobahn. Auf der B404 Bargte Heide Richtung Schwarzenbeek liegen in Höhe Trittau Grande Gegenstände auf der Straße. Auf der A7 Hamburg Richtung Flensburg ist im Elbtunnel ein Auto liegen geblieben. Auf der A7 Hamburg Richtung Flensburg steht zwischen Stellingen und dem Dreieck Nordwest ein Liegenbleiber auf der rechten Spur. Außerdem liegen da auch Gegenstände auf der Autobahn. 7 Kilometer Stau auf der A1 Lübeck Richtung Fehmarn zwischen Ratekau und Pansdorf. Auf der A7 Hannover Richtung Hamburg staut es sich zwischen Hausbruch und dem Elbtunnel auf 4 Kilometern und im weiteren Verlauf zwischen Fleestedt und Marmsdorf nochmal auf 2 Kilometern. Auf der A7 Hannover Richtung Hamburg ist zwischen Fleestedt und Marmsdorf wegen Fahrbahnschäden durch Sonneneinwirkung nur eine Spur frei. Die B209 Schwarzenbeek-Lüneburg ist zwischen Lauenburg-Elbe und Hohnsdorf wegen eines liegen gebliebenen Autos in beiden Richtungen gesperrt. Die B404 Richtung Schwarzenbeek ist zwischen Rönne-Marschacht und der Elbbrücke wegen Bergungsarbeiten gesperrt. An der Fähre Glückstadt-Wischhafen gibt es Wartezeiten von bis zu 3 Stunden. Und in Fleckebü ist am Holm in Höhe der Schule was los. 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In Schaßhagen in Eichwerder, in Stolk auf der Hauptstraße und ein Blitzer steht auch in Kummerfeld auf der Bundesstraße in Höhe der Tankstelle. Staus und Blitzer meldet ihr uns kostenlos unter 08000 774 774.
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16: Ich bin Cornelius Dreger. Deutschland hat einen neuen Allzeit-Hitzerekord. An einer Messstation in Saarbrücken wurden vorläufig 41,3 Grad gemessen, der bisherige Rekord 41,2 Grad. Die Hitze hat auch Schleswig-Holstein fest im Griff. In den Krankenhäusern im Land hat man sich darauf vorbereitet, dass es in den Notaufnahmen voll wird. Domagoj Schunk, der Chef der Notaufnahme am UKSH in Kiel, sagte uns.
17: Die Lage ist stabil. Dennoch merken wir natürlich, dass vermehrt Patientinnen und Patienten, gerade ältere Damen und Herren, mit Kreislaufproblemen, Herzrhythmusstörungen und natürlich mit Austrocknen, also Exsikkose und dann in Folge auch oft mit der Nierenversagen bei uns mit Rettungsdienst gebracht werden. Ich bin mir sicher, dass dadurch doch 10 bis vielleicht 15 Patienten mehr am Tag da sind aufgrund hitzebedingter Probleme. Ja, dadurch sehen wir natürlich mehr Patienten.
16: Die anhaltende Hitze bringt auch die Autobahn GmbH auf den Plan. Die Streckenkontrollen sind deutlich erhöht worden. RSH Schleswig-Holstein-Reporter Andreas Otto.
18: Ja, Ziel ist es, hitzebedingte Schäden frühzeitig zu erkennen und damit einerseits für Sicherheit zu sorgen und andererseits mögliche größere Sperrungen zu verhindern. Solange es so heiß ist, werden die Autobahnen zweimal täglich, also am Vormittag und am Nachmittag, kontrolliert, auch am Wochenende. Dabei geht es vor allem um Fahrbahnaufwölbungen oder Ausbrüche und Risse. Auch Brücken oder andere Fahrbahnübergänge werden gecheckt.
16: Das Bahnunternehmen AKN stellt morgen die Zugverbindung auf der Linie 2 in Norderstedt für 24 Stunden ein. Grund ist Personalmangel, heißt es. Zwischen Quickborner Straße und Norderstedt Mitte fahren stattdessen Busse. Übermorgen soll der Zugverkehr wieder laufen.
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19: Sonne und nur ein paar Wolken ziehen durch heute Abend bei uns in Schleswig-Holstein. Und es bleibt trocken. In der Nacht ist der Himmel oft klar. Die Tiefstwerte liegen zwischen 22 und 19 Grad. Der RSH-3-Tage-Trend. Morgen erst sonnig, dann kommen viele Wolken rein und dazu Schauer und Gewitter, maximal 33 Grad. Am Sonntag geht's ähnlich weiter mit Schauern und Gewittern. Am Montag wird's freundlicher.
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19: Schleswig-Holsteins bester Verkehrsservice mit KI-Unterstützung. Auf der A7 Flensburg Richtung Hamburg, Vorsicht, zwischen Kaltenkirchen und Hennstedt-Ulzburg liegen Gegenstände auf der linken Spur. Auf der A1 Lübeck Richtung Fehmarn gibt es 7 Kilometer Stau zwischen Ratekau und Pansdorf. 4 Kilometer Stau sind es auf der A7 Hannover Richtung Hamburg zwischen Hausbruch und dem Elbtunnel. Außerdem staut es sich zwischen Vleestedt und Marmsdorf auf 2 Kilometern. Da ist wegen Fahrbahnschäden durch Sonneneinwirkung nur eine Spur frei. Die B209 Schwarzenbeek-Lüneburg ist zwischen Lauenburg-Elbe und Hohnsdorf wegen eines liegen gebliebenen Autos in beiden Richtungen gesperrt. An der Fähre Glückstadt-Wischhafen gibt es Wartezeiten von bis zu 2 Stunden. Und in Fleckebü auf am Holm ist in Höhe der Schule was los. Die meisten Blitzer nur bei RSH. In Schaßhagen auf dem Eichwerder, in Stolk auf der Hauptstraße und es blitzt auch in Kummerfeld auf der Bundesstraße in Höhe der Tankstelle. Staus und Blitzer meldet ihr uns kostenlos unter 08000 774 774.
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4: Ich bin Cornelius Dreger. Deutschland hat einen neuen Hitzerekord. An einer Messstation in Saarbrücken hat der Deutsche Wetterdienst vorläufig 41,3 Grad gemessen, der höchste jemals gemessene Wert seit Beginn der Aufzeichnungen. Nicht ganz so heiß ist es in Schleswig-Holstein, Mia Hehn.
5: Aber auch hier ist die 30-Grad-Marke in fast allen Regionen geknackt worden. Kein Wetter, um Fußball zu spielen, sagt der Schleswig-Holsteinische Fußballverband. Alle Spiele und Turniere an diesem Wochenende wurden deshalb abgesagt. Auch morgen und übermorgen rechnet der Deutsche Wetterdienst bei uns mit extremer Hitze. Bis zu 38 Grad sind im Süden des Landes drin. Der Allzeit-Temperaturrekord in Schleswig-Holstein liegt bei 38,4 Grad. Gemessen im Juli 2022 in Grambeck bei Mölln.
4: Viele Schleswig-Holsteiner suchen bei der Hitze Abkühlung im Freibad. Etwa in Drelsdorf, dort läuft im neuen Schwimmbad die erste Badesaison. Zahlreiche Ehrenamtliche haben das Bad zum Großteil selbst gebaut. Die Vorsitzende des Fördervereins Julia Brath sagte uns:
6: Ich finde es so schön, dass so viele Menschen jetzt kommen und unser Schwimmbad besuchen und das nutzen einfach, was wir hier geschaffen haben. Da sind wir alle sehr, sehr stolz und glücklich drüber. Und wir hoffen, es bringt noch etwas Abkühlung die nächsten Tage und wird ordentlich voll.
4: Der Bau der Lindau-Nis-Brücke über die Schlei kostet mittlerweile fast 250 Millionen Euro. Ursprünglich lag die Schätzung mal bei 47 Millionen. Nach den bisherigen Planungen zahlt das Land Schleswig-Holstein 2/3 der Baukosten. Die Brücke für Fahrzeuge und Züge soll im kommenden Jahr fertig sein.
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7: Sonne und nur ein paar Wolken ziehen durch heute Abend bei uns in Schleswig-Holstein. Und es bleibt trocken. In der Nacht ist der Himmel oft klar. Die Tiefstwerte liegen zwischen 22 und 19 Grad. Der RSH-3-Tage-Trend. Morgen erst sonnig, dann kommen viele Wolken rein und dazu Schauer und Gewitter, maximal 33 Grad. Am Sonntag geht's ähnlich weiter mit Schauern und Gewittern. Am Montag wird's freundlicher.
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7: Schleswig-Holsteins bester Verkehrsservice mit KI-Unterstützung. Auf der A20 zwischen Bad Segeberg und Lübeck, Achtung, zwischen dem Übergang von der B206 und Geschendorf ist in beiden Richtungen ein Fahrradfahrer auf der Fahrbahn. Auf der A1 Lübeck Richtung Fehmarn gibt es 3 Kilometer Stop-and-Go zwischen Ratekau und Pansdorf. Auf der A7 Hannover Richtung Hamburg ist zwischen Fleestedt und Marmsdorf wegen Fahrbahnschäden durch Sonneneinwirkung nur eine Spur frei. An der Fähre Glückstadt-Wischhafen kommt es zu Wartezeiten von bis zu 2 Stunden. Und in Fleckebü ist am Holm in Höhe der Schule was los. Die meisten Blitzer nur bei RSH. In Kummerfeld auf der Bundesstraße in Höhe der Tankstelle. Staus und Blitzer meldet ihr uns kostenlos unter 08000 774 774.
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9: 5:08. Ich bin Cornelius Dreger. Guten Abend. So heiß ist es in Deutschland noch nie gewesen. Der Allzeit-Hitzerekord wurde geknackt. In Saarbrücken hat der Deutsche Wetterdienst vorläufig 41,3 Grad gemessen. Der bisherige Spitzenwert war aus dem Jahr 2019 mit 41,2 Grad. In Schleswig-Holstein sind die Feuerwehren wegen der extremen Hitze in erhöhter Alarmbereitschaft. Grund ist natürlich die Brandgefahr durch die lange Trockenheit. Der Landesfeuerwehrverband warnt dringend davor, zum Beispiel Zigarettenkippen wegzuwerfen. Sprecherin Mareike Dahms.
10: Wichtig ist, dass man Fahrzeuge nicht auf Wiesen abstellt, jetzt gerade wo es so trocken ist, auf Stoppelfelder. Wenn das Gras darunter so trocken ist, dann kann durch die Hitze natürlich auch ein Feuer entstehen, was sich schnell ausbreiten kann. Bei der Hitze ist das natürlich noch mal gefährlicher und geht noch mal schneller.
9: Auf der A7 nahe des Dreiecks Hamburg-Südwest hat die Hitze für erste Schäden gesorgt. Bei Marmsdorf ist in Richtung Norden der Hauptfahrstreifen gesperrt. Dort hat sich zum Teil der Asphalt gelöst. Auch die Ausfahrt Marmsdorf ist dicht. Auf die Autobahn auffahren kann man dort aber. In Neumünster haben Betrüger mehrere tausend Euro erbeutet. Sie gaben sich bei ihren Opfern am Telefon als Bankmitarbeiter aus. Die Einzelheiten von RSH Schleswig-Holstein-Reporter Andreas Otto.
11: Die Polizei spricht von einer neuen Masche. Bei den Telefonaten ist es um vermeintliche Bestellungen und die Überprüfung der Bankkarten gegangen. Später erschienen angebliche Bankkollegen vor Ort, um die Karten abzuholen. Dann gelang es ihnen, Geld von den Konten abzubuchen. Der Schaden liegt im mittleren vierstelligen Bereich. Die Polizei warnt erneut und rät beim geringsten Zweifel aufzulegen und 110 anzurufen.
9: In Venezuela werden nach dem schweren Doppelerdbeben über 50.000 Menschen vermisst. Rund 600 wurden bereits tot geborgen. Retter suchen mit schwerem Gerät und bloßen Händen weiter nach Überlebenden. Nach der Katastrophe am Mittwoch wird es so langsam ein Rennen gegen die Zeit.
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9: Langsam aber sicher füllt sich bei der Fußball-WM der Spielplan für die erste K.O.-Runde. 4 von 16 Partien sind komplett. Zum Auftakt spielt übermorgen Südafrika gegen Kanada. Für das Spiel der Deutschen am Montag sind jetzt nur noch 3 Gegner möglich: Schottland, Paraguay und Schweden.
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12: Sonne und nur ein paar Wolken ziehen durch heute Abend bei uns in Schleswig-Holstein. Und es bleibt trocken. In der Nacht ist der Himmel oft klar. Die Tiefstwerte liegen zwischen 22 und 19 Grad. Der RSH-3-Tage-Trend. Morgen erst sonnig, dann kommen viele Wolken rein und dazu Schauer und Gewitter, maximal 33 Grad. Am Sonntag geht's ähnlich weiter mit Schauern und Gewittern. Am Montag wird's freundlicher.
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12: Schleswig-Holsteins bester Verkehrsservice mit KI-Unterstützung. Auf der A255 B4 B75 Hamburg Süd Richtung Bad Bramstedt. Achtung, zwischen Elbinsel und der Veddeler Brückenstraße hat es einen Unfall gegeben. Auf der A1 Lübeck Richtung Fehmarn staut es sich zwischen Ratekau und Pansdorf auf 3 Kilometern. Auf der A7 Hannover Richtung Hamburg ist zwischen Flehstedt und Marmsdorf wegen Fahrbahnschäden durch Sonneneinwirkung nur eine Spur frei. In Fleckebü ist die am Holm in Höhe der Schule betroffen. Die meisten Blitzer nur bei RSH. In Kummerfeld auf der Bundesstraße in Höhe der Tankstelle. Staus und Blitzer meldet ihr uns kostenlos unter 08000 774 774.
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7: Ich bin Cornelius Dreger. So heiß ist es in Deutschland noch nie gewesen. Der Allzeit-Hitzerekord wurde geknackt. In Saarbrücken hat der Deutsche Wetterdienst vorläufig 41,3 Grad gemessen. Der bisherige Spitzenwert war aus dem Jahr 2019 mit 41,2 Grad. In Schleswig-Holstein sind die Feuerwehren wegen der extremen Hitze in erhöhter Alarmbereitschaft. Grund ist natürlich die Brandgefahr durch die lange Trockenheit. Der Landesfeuerwehrverband warnt dringend davor, zum Beispiel Zigarettenkippen wegzuwerfen, Sprecherin Mareike Dahms.
8: Wichtig ist, dass man Fahrzeuge nicht auf Wiesen abstellt, jetzt gerade wo es so trocken ist, auf Stoppelfelder. Wenn das Gras darunter so trocken ist, dann kann durch die Hitze natürlich auch ein Feuer entstehen, was sich schnell ausbreiten kann. Bei der Hitze ist das natürlich noch mal gefährlicher und geht noch mal schneller.
7: Auf der A7 nahe des Dreiecks Hamburg-Südwest hat die Hitze für erste Schäden gesorgt. Bei Marmsdorf ist in Richtung Norden der Hauptfahrstreifen gesperrt. Dort hat sich zum Teil der Asphalt gelöst. Auch die Ausfahrt Marmsdorf ist dicht. Auf die Autobahn auffahren kann man dort aber. In Neumünster haben Betrüger mehrere tausend Euro erbeutet. Sie gaben sich bei ihren Opfern am Telefon als Bankmitarbeiter aus. Die Einzelheiten von RSH Schleswig-Holstein-Reporter Andreas Otto.
9: Die Polizei spricht von einer neuen Masche. Bei den Telefonaten ist es um vermeintliche Bestellungen und die Überprüfung der Bankkarten gegangen. Später erschienen angebliche Bankkollegen vor Ort, um die Karten abzuholen. Dann gelang es ihnen, Geld von den Konten abzubuchen. Der Schaden liegt im mittleren vierstelligen Bereich. Die Polizei warnt erneut und rät beim geringsten Zweifel aufzulegen und 110 anzurufen.
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10: Sonne und nur ein paar Wolken ziehen durch heute Abend bei uns in Schleswig-Holstein. Und es bleibt trocken. In der Nacht ist der Himmel oft klar. Die Tiefstwerte liegen zwischen 22 und 19 Grad. Der RSH-3-Tage-Trend. Morgen erst sonnig, dann kommen viele Wolken rein und dazu Schauer und Gewitter, maximal 33 Grad. Am Sonntag geht's ähnlich weiter mit Schauern und Gewittern. Am Montag wird's freundlicher.
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10: Schleswig-Holsteins bester Verkehrsservice mit KI-Unterstützung. Auf der A7 Hamburg Richtung Flensburg. Vorsicht, zwischen Hamburg-Schnellsen Nord und dem Rastplatz Bönningstedt liegt ein Plastikteil auf der Autobahn. Auf der A7 Hannover Richtung Hamburg liegen zwischen Hausbruch und Waltershof Gegenstände auf der Autobahn. Auf der A255 B4-B75 Hamburg Süd Richtung Bad Bramstedt hat es zwischen Elbinsel und der Veddeler Brückenstraße einen Unfall gegeben. Und auf der A7 Hannover Richtung Hamburg ist zwischen Fleestedt und Marmsdorf wegen Fahrbahnschäden durch Sonneneinwirkung nur eine Spur frei. Die meisten Blitzer nur bei RSH. In Kummerfeld auf der Bundesstraße in Höhe der Tankstelle. Staus und Blitzer meldet ihr uns kostenlos unter 08000 774 774.
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5: 5:09. Ich bin Cornelius Dreger. Guten Abend. Deutschland hat einen neuen Hitzerekord. An einer Messstation in Saarbrücken hat der Deutsche Wetterdienst vorläufig 41,3 Grad gemessen, der höchste jemals gemessene Wert seit Beginn der Aufzeichnungen. Nicht ganz so heiß ist es in Schleswig-Holstein-Mierhen.
6: Aber auch hier ist die 30-Grad-Marke in fast allen Regionen geknackt worden. Kein Wetter, um Fußball zu spielen, sagt der Schleswig-Holsteinische Fußballverband. Alle Spiele und Turniere an diesem Wochenende wurden deshalb abgesagt. Auch morgen und übermorgen rechnet der Deutsche Wetterdienst bei uns mit extremer Hitze. Bis zu 38 Grad sind im Süden des Landes drin. Der Allzeit-Temperaturrekord in Schleswig-Holstein liegt bei 38,4 Grad. Gemessen im Juli 2022 in Grambeck bei Mölln.
5: Tag 8 der Kieler Woche und damit geht es heute bereits in die Schlussrunde. Von allen Seiten wird über ein friedliches Fest berichtet. Die Polizei ist bislang zufrieden. Auch Kiels Oberbürgermeister Samet Yilmaz, er sagte uns:
7: Ich bin super glücklich, die Menschen sind gut drauf. Natürlich haben wir eine Herausforderung mit der Hitze. Aber ich schaue dem Ende optimistisch zu. Wenn ich eine Hand frei hätte, dann würde ich einmal applaudieren. Alle nehmen diese Verantwortung mit auf, sensibilisieren ihre Mitarbeiter. Ich bin wirklich wunschlos glücklich, dass wir so eine tolle Arbeit schaffen und wirklich auch über die Stadtgrenzen hinaus mit diesem Event, mit der Kieler Woche, wirken können.
5: Der Bau der Lindau-Nis-Brücke über die Schlei kostet mittlerweile fast 250 Millionen Euro. Ursprünglich lag die Schätzung mal bei 47 Millionen. Nach den bisherigen Planungen zahlt das Land Schleswig-Holstein 2/3 der Baukosten. Die Brücke für Fahrzeuge und Züge soll im kommenden Jahr fertig sein. Es wird zum Rennen gegen die Zeit. Retter in Venezuela suchen fieberhaft weiter nach Überlebenden des schweren Doppelerdbebens. Über 50.000 Menschen werden noch vermisst, über 900 wurden tot geborgen. Mittlerweile sind erste Helfer aus dem Ausland in der Region um die Hauptstadt Caracas angekommen. Auch die Bundeswehr bringt Einsatzkräfte und Hilfsgüter nach Venezuela. Verteidigungsminister Boris Pistorius sagte:
8: Wir wollen sicherstellen, dass Material, Personal auch vom THW so schnell wie möglich vor Ort ist. Es geht darum, Menschen zu helfen, die in größter Not sind, und Menschen zu retten, die noch nicht gefunden wurden.
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5: Bei der WM richtet sich der Blick fürs deutsche Team nach der Pleite gegen Ecuador schon aufs nächste Spiel. Wegen des komplizierten Vergleichs der Gruppendritten kommen fürs Sechzehntelfinale am Montag jetzt noch 3 Gegner in Frage: Schottland, Paraguay und Schweden.
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9: Meist nur leicht bewölkt geht's bei uns in Schleswig-Holstein durch die Nacht und es bleibt trocken. Die Tiefstwerte liegen zwischen 22 und 19 Grad. Der RSH-3-Tage-Trend. Morgen erst noch viel Sonne, ab dem Nachmittag kommen dann öfter Schauer und Gewitter runter, vereinzelt mit Unwettergefahr, dazu maximal 38 Grad. Am Sonntag ähnlich schwül mit Sonne, Wolken und Gewittern, am Montag dann deutlich frischer und wieder freundlicher.
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9: Schleswig-Holsteins bester Verkehrsservice mit KI-Unterstützung. Auf der A21 Bargteheide-Kiel. Achtung, zwischen Nettelsee und der B404 sind in beiden Richtungen Rehe auf der Fahrbahn. Die A7 Hannover Richtung Hamburg ist zwischen Fleestedt und Marmstorf wegen Fahrbahnschäden durch Sonneneinwirkung nur einspurig. 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Und in Kummerfeld auf der Bundesstraße in Höhe der Tankstelle. Staus und Blitzer meldet ihr uns kostenlos unter 08000 774 774.
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1: Achtung Autofahrer, auf der A23 zwischen Halstenbek, Krupunda und Hamburg-Eidelstedt sind in beiden Richtungen Personen auf der Fahrbahn.

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5: Meist nur leicht bewölkt geht's bei uns in Schleswig-Holstein durch die Nacht und es bleibt trocken. Die Tiefstwerte liegen zwischen 22 und 19 Grad. Der RSH-3-Tage-Trend. Morgen erst noch viel Sonne, ab dem Nachmittag kommen dann öfter Schauer und Gewitter runter, vereinzelt mit Unwettergefahr, dazu maximal 38 Grad. Am Sonntag ähnlich schwül mit Sonne, Wolken und Gewittern, am Montag dann deutlich frischer und wieder freundlicher.
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5: Schleswig-Holsteins bester Verkehrsservice mit KI-Unterstützung. Auf der A23 zwischen Heide und Hamburg Vorsicht, zwischen Halstenbek-Kruppunder und Hamburg-Eidelstedt sind in beiden Richtungen Leute auf der Fahrbahn. Auf der A7 Flensburg Richtung Hamburg steht zwischen Quickborn und dem Dreieck Hamburg-Nordwest ein Liegenbleiber. Die A7 Hannover Richtung Hamburg ist zwischen Fleestedt und Marmsdorf wegen Fahrbahnschäden durch Sonneneinwirkung auf eine Spur verengt. Und auf der A7 Hamburg Richtung Flensburg ist zwischen Quickborn und Hennstedt-Ulzburg nach einem Unfall gesperrt. Staus und Blitzer meldet ihr uns kostenlos unter 08000 774 774.
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6: 5:10. Ich bin Lisa Schwarzkopf. Guten Abend. So heiß ist es in Deutschland noch nie gewesen. Der Allzeit-Hitzerekord wurde geknackt. In Saarbrücken hat der Deutsche Wetterdienst 41,3 Grad gemessen. Der bisherige Spitzenwert war aus dem Jahr 2019 mit 41,2 Grad. Den ganzen Tag über hatte der DWD im ganzen Land vor teils extremer Hitze gewarnt. Und die sorgt unter anderem auch auf den Autobahnen für Probleme. Auf mehreren Strecken ist die Fahrbahn aufgebrochen. Solche Blow-ups können sehr gefährlich werden. Die Krankenhäuser in Schleswig-Holstein haben sich auf viele Hitzepatienten vorbereitet. In den Notaufnahmen ist die Zahl der Menschen mit Kreislaufproblemen bereits in den letzten Tagen hochgegangen. Jetzt wird aber nochmal mit einem deutlichen Anstieg gerechnet. Der Leiter der Notaufnahme am UKSH in Kiel, Domagoj Schunk, sagte uns:
7: Wir sind aufgrund der Kieler Woche sowieso gut aufgestellt zum Glück. Von daher ist die Manpower und Frauenpower da. Aber natürlich müssen wir uns die Patientinnen und Patienten genau anschauen. Das ist eigentlich das Wichtigste. Also wir gucken die Blutwerte an, wir gucken den Patienten an und schauen, wenn wir den Flüssigkeitshaushalt ausgeglichen haben, wie es den Patientinnen und Patienten geht. Und wenn es geht, werden sie natürlich entlassen. Wenn nicht, dann werden sie natürlich aufgenommen.
6: In Deutschland soll es bei der Sanierung von Straßen, Brücken und Schienen schneller gehen. Ein entsprechendes Gesetz hat der Bundestag jetzt verabschiedet. Es soll Planungen und Genehmigungen beschleunigen, vor allem bei Verkehrs- und Energieprojekten. Umweltverbände befürchten Einbußen beim Naturschutz. Der Attentäter vom Magdeburger Weihnachtsmarkt muss lebenslang hinter Gitter, so das Urteil. Außerdem soll bei einer möglichen späteren Entlassung aus der normalen Haft geprüft werden, ob er im Anschluss in die Sicherungsverwahrung kommt. 6 Menschen waren bei der Tat gestorben.
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6: Langsam aber sicher füllt sich bei der Fußball-WM der Spielplan für die erste K.O.-Runde. 4 von 16 Partien sind komplett. Zum Auftakt spielt übermorgen Südafrika gegen Kanada. Für das Spiel der Deutschen am Montag sind jetzt nur noch 3 Gegner möglich: Schottland, Paraguay und Schweden.
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8: Meist nur leicht bewölkt geht's bei uns in Schleswig-Holstein durch die Nacht und es bleibt trocken. Die Tiefstwerte liegen zwischen 22 und 19 Grad. Der RSH-3-Tage-Trend. Morgen erst noch viel Sonne, ab dem Nachmittag kommen dann öfter Schauer und Gewitter runter, vereinzelt mit Unwettergefahr, dazu maximal 38 Grad. Am Sonntag ähnlich schwül mit Sonne, Wolken und Gewittern, am Montag dann deutlich frischer und wieder freundlicher.
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8: Schleswig-Holsteins bester Verkehrsservice mit KI-Unterstützung. Auf der A7 Hamburg Richtung Flensburg ist zwischen Quickborn und Hennstedt-Ulzburg nach einem Unfall gesperrt. Auf der A7 Hannover Richtung Hamburg ist zwischen Flehstedt und Marmstorf wegen Fahrbahnschäden durch Sonneneinwirkung nur eine Spur frei. Und auf der B495 Hemmoor Richtung Glückstadt kann es an der Fähre Glückstadt-Wischhafen zu Wartezeiten von bis zu 90 Minuten kommen. Staus und Blitzer meldet ihr uns kostenlos unter 08000 774 774.
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2: Meist nur leicht bewölkt geht's bei uns in Schleswig-Holstein durch die Nacht und es bleibt trocken. Die Tiefstwerte liegen zwischen 22 und 19 Grad. Der RSH-3-Tage-Trend. Morgen erst noch viel Sonne, ab dem Nachmittag kommen dann öfter Schauer und Gewitter runter, vereinzelt mit Unwettergefahr, dazu maximal 38 Grad. Am Sonntag ähnlich schwül mit Sonne, Wolken und Gewittern, am Montag dann deutlich frischer und wieder freundlicher.
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2: Schleswig-Holsteins bester Verkehrsservice mit KI-Unterstützung. Die A7 Hannover Richtung Hamburg ist zwischen Vleestedt und Marmsdorf wegen Fahrbahnschäden durch Sonneneinwirkung auf eine Spur verengt. Auf der A7 Hamburg Richtung Flensburg ist zwischen Quickborn und Hennstedt-Ulzburg nach einem Unfall gesperrt. Und auf der B495 Hemmoor Richtung Glückstadt kann es an der Fähre Glückstadt-Wischhafen zu Wartezeiten von bis zu 90 Minuten kommen. Staus und Blitzer meldet ihr uns kostenlos unter 08000 774 774.
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1: 5:55. Ich bin Lisa Schwarzkopf, guten Abend. 41,3 Grad. Mit dieser Temperatur hat Deutschland den heißesten Tag aller Zeiten erlebt. Der Deutsche Wetterdienst hat den Spitzenwert in Saarbrücken gemessen. Fabian Hoffmann berichtet.
2: Der bisherige Spitzenwert ist aus dem Jahr 2019. Damals wurden in Duisburg 41,2 Grad gemessen und das Ende Juli. Der neue Rekord könnte nur von kurzer Dauer sein. Jetzt am Wochenende rechnet der Wetterdienst damit, dass lokal auch 42 Grad möglich sind und warnt im ganzen Land vor teils extremer Hitze. Ähnlich sieht's bei unseren europäischen Nachbarn aus. Auch in Teilen Großbritanniens gilt Alarmstufe Rot. In Paris wurde fürs Wochenende sogar der Ausschank von Alkohol verboten, um das Gesundheitssystem nicht unnötig zu belasten.
1: Stuttgart 21 wird nicht nur noch später fertig, sondern auch noch deutlich teurer. Die Deutsche Bahn rechnet mit zusätzlichen Kosten von 3 Milliarden Euro für den Tiefbahnhof. Insgesamt sind es damit fast 15 Milliarden. Außerdem wird die Eröffnung von Ende des Jahres auf 2031 verschoben. Die EU will Männern aus der Ukraine im wehrfähigen Alter künftig keinen Schutz mehr gewähren. Damit reagiert die Kommission auf eine direkte Bitte aus Kiew. Für alle anderen Geflüchteten soll der Schutzstatus bis März 2028 verlängert werden. Im Fall der mit roter Farbe besprühten alevitischen Gräber auf dem Kieler Südfriedhof ermittelt der Staatsschutz beim Landeskriminalamt. Zu der Tat in der Nacht von Montag auf Dienstag werden Zeugen gesucht. Es besteht der Verdacht einer politisch motivierten Aktion.
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1: Langsam, aber sicher füllt sich bei der Fußball-WM der Spielplan fürs 16. Finale. Das XXL-Turnier und die viele Rechnerei bereitet dem ein oder anderen Land aber auch Kopfzerbrechen. Finn Riebesel Freundlieb fasst zusammen.
3: Erst 4 von 16 Partien sind komplett. Den Auftakt machen übermorgen Kanada und Südafrika. Beide haben es zum ersten Mal aus der Gruppe geschafft. Kurios, obwohl die USA schon Gruppensieger und Bosnien-Herzegowina schon vorgestern durch war, ist jetzt erst klar, dass sie aufeinandertreffen. Hintergrund ist der komplizierte Vergleich der Gruppendritten. Noch offen ist, auf wen die Deutschen am Montag treffen. Mittlerweile sind nur noch 3 Gegner möglich: Schottland, Paraguay und Schweden.
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4: Meist nur leicht bewölkt geht's bei uns in Schleswig-Holstein durch die Nacht und es bleibt trocken. Die Tiefstwerte liegen zwischen 22 und 19 Grad. Der RSH-3-Tage-Trend. Morgen erst noch viel Sonne, ab dem Nachmittag kommen dann öfter Schauer und Gewitter runter, vereinzelt mit Unwettergefahr, dazu maximal 38 Grad. Am Sonntag ähnlich schwül mit Sonne, Wolken und Gewittern, am Montag dann deutlich frischer und wieder freundlicher.
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4: Schleswig-Holsteins bester Verkehrsservice mit KI-Unterstützung. Auf der A7 in Höhe Ofschlag. Achtung, da sind in beiden Richtungen Rehe auf der Autobahn. Auf der A7 Hannover Richtung Hamburg ist zwischen Vleestedt und Marmsdorf wegen Fahrbahnschäden durch Sonneneinwirkung nur eine Spur frei. Die A21 Kiel Richtung Bargteheide ist zwischen Lezen und Bad Oldesloe Süd wegen einer Nachtbaustelle bis morgen 5 Uhr gesperrt. Und auf der B495 Hemmoor Richtung Glückstadt kann es an der Fähre Glückstadt-Wischhafen zu Wartezeiten von bis zu 90 Minuten kommen. Staus und Blitzer meldet ihr uns kostenlos unter 08000 774 774.
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3: Meist nur leicht bewölkt geht's bei uns in Schleswig-Holstein durch die Nacht und es bleibt trocken. Die Tiefstwerte liegen zwischen 22 und 19 Grad. Der RSH-3-Tage-Trend. Morgen erst noch viel Sonne, ab dem Nachmittag kommen dann öfter Schauer und Gewitter runter, vereinzelt mit Unwettergefahr, dazu maximal 38 Grad. Am Sonntag ähnlich schwül mit Sonne, Wolken und Gewittern, am Montag dann deutlich frischer und wieder freundlicher.
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3: Schleswig-Holsteins bester Verkehrsservice mit KI-Unterstützung. Auf der A7 Hamburg-Flensburg, Achtung, in Höhe Ofschlag sind in beiden Richtungen Rehe auf der Fahrbahn. Auf der A7 Hannover Richtung Hamburg ist zwischen Fleestedt und Marmsdorf wegen Fahrbahnschäden durch Sonneneinwirkung nur eine Spur frei. Die A21 Kiel Richtung Bargteheide ist zwischen Lezen und Bad Oldesloe Süd wegen einer Nachtbaustelle bis morgen 5 Uhr gesperrt. Und auf der B495 Hemmoor Richtung Glückstadt kann es an der Fähre Glückstadt-Wischhafen zu Wartezeiten von bis zu 90 Minuten kommen. Staus und Blitzer meldet ihr uns kostenlos unter 08000 774 774.
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1: Achtung Autofahrer, auf der A7 zwischen Ofschlag und dem Rastplatz Lottorf sind in beiden Richtungen Personen auf der Fahrbahn.

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5: 12:05. Ich bin Lisa Schwarzkopf, guten Abend. So heiß ist es in Deutschland noch nie gewesen. Der Allzeit-Hitzerekord wurde geknackt. In Saarbrücken hat der Deutsche Wetterdienst 41,3 Grad gemessen. Der bisherige Spitzenwert war aus dem Jahr 2019 mit 41,2 Grad. Den ganzen Tag über hatte der DWD im ganzen Land vor teils extremer Hitze gewarnt. Und die sorgt unter anderem auch auf den Autobahnen für Probleme. Auf mehreren Strecken ist die Fahrbahn aufgebrochen. Solche Blow-ups können sehr gefährlich werden. Die Krankenhäuser in Schleswig-Holstein haben sich auf viele Hitzepatienten vorbereitet. In den Notaufnahmen ist die Zahl der Menschen mit Kreislaufproblemen bereits in den letzten Tagen hochgegangen. Jetzt wird aber nochmal mit einem deutlichen Anstieg gerechnet. Der Leiter der Notaufnahme am UKSH in Kiel, Domagoj Schunk, sagte uns:
6: Wir sind aufgrund der Kieler Woche sowieso gut aufgestellt zum Glück. Von daher ist die Manpower und Frauenpower da. Aber natürlich müssen wir uns die Patientinnen und Patienten genau anschauen. Das ist eigentlich das Wichtigste. Also wir gucken die Blutwerte an, wir gucken den Patienten an und schauen, wenn wir den Flüssigkeitshaushalt ausgeglichen haben, wie es den Patientinnen und Patienten geht. Und wenn es geht, werden sie natürlich entlassen. Wenn nicht, dann werden sie natürlich aufgenommen.
5: Große Baustellen sollen in Deutschland künftig schneller fertig werden. Der Bundestag hat dafür jetzt grünes Licht gegeben. Vor allem Straßen- und Schienenprojekte sollen zügiger geplant und genehmigt werden. Umweltverbände warnen allerdings vor Nachteilen für den Naturschutz. Die Suche nach Überlebenden des schweren Doppelerdbebens in Venezuela wird so langsam ein Rennen gegen die Zeit. Über 50.000 Menschen werden vermisst, über 900 wurden tot geborgen. Mittlerweile sind auch erste Helfer aus dem Ausland in der Region um die Hauptstadt Caracas angekommen.
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5: Frankreich zieht als Gruppensieger mit viel Rückenwind in die K.O.-Runde der Fußball-WM ein. Die Équipe Tricolore hat sich mit einem regelrechten Offensivfeuerwerk gegen Norwegen mit 4:1 durchgesetzt. Außerdem hat der Senegal den Irak mit 5:0 abgefertigt und damit noch eine Chance auf 16. Finale.
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7: Meist nur leicht bewölkt geht's bei uns in Schleswig-Holstein durch die Nacht und es bleibt trocken. Die Tiefstwerte liegen zwischen 22 und 19 Grad. Der RSH-3-Tage-Trend. Morgen erst noch viel Sonne, ab dem Nachmittag kommen dann öfter Schauer und Gewitter runter, vereinzelt mit Unwettergefahr, dazu maximal 38 Grad. Am Sonntag ähnlich schwül mit Sonne, Wolken und Gewittern, am Montag dann deutlich frischer und wieder freundlicher.
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7: Schleswig-Holsteins bester Verkehrsservice mit KI-Unterstützung. Auf der A7 Hamburg-Flensburg. Achtung, zwischen Aufschlag und dem Rastplatz Lottorf sind in beiden Richtungen Leute auf der Fahrbahn. Auf der A7 Hannover Richtung Hamburg liegt, zwischen dem Horster Dreieck und Flee steht, ein totes Tier auf der linken Spur. Auf der A7 Hannover Richtung Hamburg ist zwischen Fleestedt und Marmstorf wegen Fahrbahnschäden durch Sonneneinwirkung nur eine Spur frei. Die A21 Kiel Richtung Bargteheide ist zwischen Lezen und Bad Oldesloe Süd wegen einer Nachtbaustelle bis 5 Uhr gesperrt. Und auf der B495 Hemmoor Richtung Glückstadt kann es an der Fähre Glückstadt-Wischhafen zu Wartezeiten von bis zu 90 Minuten kommen. Staus und Blitzer meldet ihr uns kostenlos unter 08000 774 774.
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0: Meist klar und trocken ist es bei uns in Schleswig-Holstein gerade und dazu bleibt's richtig mild. Die Temperaturen liegen aktuell zwischen 22 und 19 Grad. Der RSH3-Tagetrend. Heute gibt's viel Sonne und nur vereinzelt Wolken. Trocken bleibt's auch. Maximal werden's bis zu 36 Grad. Am Sonntag und Montag wird's dann schwül und ab dem Nachmittag kommen häufiger Schauer und Gewitter runter, vereinzelt auch heftig.
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0: Schleswig-Holsteins bester Verkehrsservice mit KI-Unterstützung. Auf der A7 Hannover Richtung Hamburg ist zwischen Fleestedt und Marmsdorf wegen Fahrbahnschäden nur eine Spur frei. Die A21 Kiel Richtung Bargteheide ist zwischen Lezen und Bad Oldesloe Süd wegen einer Nachtbaustelle bis 5 Uhr gesperrt. Und auf der B495 Hemmoor Richtung Glückstadt kann es an der Fähre Glückstadt-Wischhafen zu Wartezeiten von bis zu 90 Minuten kommen. Staus und Blitzer meldet ihr uns kostenlos unter 08000 774 774.
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3: 5:01. Ich bin Lisa Schwarzkopf. 41,3 Grad. Mit dieser Temperatur hat Deutschland den heißesten Tag aller Zeiten erlebt. Der Deutsche Wetterdienst hat den Spitzenwert in Saarbrücken gemessen. Fabian Hoffmann berichtet.
4: Der bisherige Spitzenwert ist aus dem Jahr 2019. Damals wurden in Duisburg 41,2 Grad gemessen und das Ende Juli. Der neue Rekord könnte nur von kurzer Dauer sein. Jetzt am Wochenende rechnet der Wetterdienst damit, dass lokal auch 42 Grad möglich sind und warnt im ganzen Land vor teils extremer Hitze. Ähnlich sieht es bei unseren europäischen Nachbarn aus. Auch in Teilen Großbritanniens gilt Alarmstufe Rot. In Paris wurde fürs Wochenende sogar der Ausschank von Alkohol verboten, um das Gesundheitssystem nicht unnötig zu belasten.
3: Die Kosten für das Megabahnprojekt Stuttgart 21 steigen weiter. Wie Bahnchefin Evelyn Paller jetzt bestätigt hat, wird mit zusätzlichen Kosten von rund 3 Milliarden Euro gerechnet. Auch der Eröffnungstermin für den Tiefbahnhof in Stuttgart wurde um 5 weitere Jahre verschoben auf 2031. Als Ursachen nannte Paller unter anderem:
5: Die Digitalisierung des Bahnknotens hat sich als deutlich anspruchsvoller erwiesen, als vor einigen Jahren absehbar war. Zweitens, die Planungsprozesse hatten nicht immer den erforderlichen Reifegrad. Drittens, das Technikgebäude aus dem Jahr 2013 ist nicht mehr passend für den heutigen Bedarf.
3: Nach dem Gifttod einer Hamburger Familie im Türkei-Urlaub müssen mehrere Angeklagte lange hinter Gitter. Unter anderem wurden der Hotelbesitzer und der Inhaber der Schädlingsbekämpfungsfirma verurteilt. Die vierköpfige Familie starb letzten November an einer Vergiftung mit Insektiziden in einem Istanbuler Hotel. Im Fall der mit roter Farbe besprühten alevitischen Gräber auf dem Kieler Südfriedhof ermittelt der Staatsschutz beim Landeskriminalamt. Zu der Tat in der Nacht von Montag auf Dienstag werden Zeugen gesucht. Es besteht der Verdacht einer politisch motivierten Aktion.
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3: Gruppensieg für Frankreichs Nationalmannschaft bei der Fußball-WM. In ihrem letzten Vorrundenspiel in Boston haben die Les Bleus Norwegen mit einem starken 4:1 geschlagen. Für beide Mannschaften geht's in der K.O.-Runde weiter. Auch der Senegal kann sich noch Hoffnungen auf den Einzug machen. Endstand gegen den Irak 5:0.
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6: Meist klar und trocken ist es bei uns in Schleswig-Holstein gerade und dazu bleibt's richtig mild. Die Temperaturen liegen aktuell zwischen 22 und 19 Grad. Der RSH-3-Tage-Trend. Heute gibt's viel Sonne und nur vereinzelt Wolken. Trocken bleibt's auch. Maximal werden's bis zu 36 Grad. Am Sonntag und Montag wird's dann schwül und ab dem Nachmittag kommen häufiger Schauer und Gewitter runter. Vereinzelt auch heftig.
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6: Schleswig-Holsteins bester Verkehrsservice mit KI-Unterstützung. Auf der A7 Hannover Richtung Hamburg ist zwischen Fleestedt und Marmstorf wegen Fahrbahnschäden nur eine Spur frei. Die A21 Kiel Richtung Bargteheide ist zwischen Lezen und Bad Oldesloe Süd wegen einer Nachtbaustelle bis 5 Uhr gesperrt. Und auf der B495 Hemmoor Richtung Glückstadt kann es an der Fähre Glückstadt-Wischhafen zu Wartezeiten von bis zu 90 Minuten kommen. Staus und Blitzer meldet ihr uns kostenlos unter 08000 774 774.
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0: Restklar und trocken ist es bei uns in Schleswig-Holstein gerade und dazu bleibt's richtig mild. Die Temperaturen liegen aktuell zwischen 22 und 19 Grad. Der RSH-3-Tage-Trend. Heute gibt's viel Sonne und nur vereinzelt Wolken. Trocken bleibt's auch. Maximal werden's bis zu 36 Grad. Am Sonntag und Montag wird's dann schwül und ab dem Nachmittag kommen häufiger Schauer und Gewitter runter, vereinzelt auch heftig.
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0: Schleswig-Holsteins bester Verkehrsservice mit KI-Unterstützung. Auf der A7 Hannover Richtung Hamburg ist zwischen Fleestedt und Marmstorf wegen Fahrbahnschäden nur eine Spur frei. Die A21 Kiel Richtung Bargteheide ist zwischen Lezen und Bad Oldesloe Süd wegen einer Nachtbaustelle bis 5 Uhr gesperrt. Und auf der B495 Hemmoor Richtung Glückstadt kann es an der Fähre Glückstadt-Wischhafen zu Wartezeiten von bis zu 90 Minuten kommen. Staus und Blitzer meldet ihr uns kostenlos unter 08000 774.

0: 0174. 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
3: Kurz vor drei, ich bin Lisa Schwarzkopf. Deutschland hat einen neuen Hitzerekord. An einer Messstation in Saarbrücken hat der Deutsche Wetterdienst 41,3 Grad gemessen. So heiß war es noch nie seit Beginn der Aufzeichnungen. Rekorde sind auch schon in Frankreich und Großbritannien gefallen. In Paris wurde fürs Wochenende sogar der Ausschank von Alkohol verboten, um das Gesundheitssystem nicht unnötig zu belasten. In London gab es wegen der Hitze einen historischen Rekord an Notfalleinsätzen. Der Attentäter vom Magdeburger Weihnachtsmarkt kommt wahrscheinlich nie mehr auf freien Fuß. Das Magdeburger Landgericht hat ihn zu lebenslanger Haft verurteilt. Außerdem wurde eine Prüfung zur anschließenden Sicherungsverwahrung verhängt. Der Verurteilte hatte im Gerichtssaal immer wieder mit störendem Verhalten Unruhe gestiftet. Den Prozess hinderte das aber nicht, sagt Gerichtssprecher Christian Löffler.
4: Wenn der Angeklagte sich nicht ordnungsgemäß verhalten hat, wurde er entfernt. Als er in Hungerstreik getreten ist und sich selbst verhandlungsunfähig gemacht hat, wurde ohne den Angeklagten verhandelt. Das heißt, das Gericht hat sich hier durch den Angeklagten nicht auf der Nase herumtanzen lassen.
3: Die EU will Männern aus der Ukraine im wehrfähigen Alter künftig keinen Schutz mehr gewähren. Damit reagiert die Kommission auf eine direkte Bitte aus Kiew. Für alle anderen Geflüchteten soll der Schutzstatus bis März 2028 verlängert werden. Der Bau der Lindaunisbrücke über die Schlei kostet mittlerweile fast 250 Millionen Euro. Ursprünglich lag die Schätzung bei 47 Millionen Euro. Nach den bisherigen Planungen zahlt das Land Schleswig-Holstein 2/3 der Baukosten. Die Brücke für Fahrzeuge und Züge soll im kommenden Jahr fertig sein.
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3: Frankreich zieht als Gruppensieger mit viel Rückenwind in die K.O.-Runde der Fußball-WM ein. Die Équipe Tricolore hat sich mit einem regelrechten Offensivfeuerwerk gegen Norwegen mit 4:1 durchgesetzt. Außerdem hat der Senegal den Irak mit 5:0 abgefertigt und damit noch eine Chance auf 16. Finale.
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5: Meist klar und trocken ist es bei uns in Schleswig-Holstein gerade und dazu bleibt's richtig mild. Die Temperaturen liegen aktuell zwischen 22 und 19 Grad. Der RSH-3-Tage-Trend. Heute gibt's viel Sonne und nur vereinzelt Wolken. Trocken bleibt's auch. Maximal werden's bis zu 36 Grad. Am Sonntag und Montag wird's dann schwül und ab dem Nachmittag kommen häufiger Schauer und Gewitter runter. Vereinzelt auch heftig.
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5: Schleswig-Holsteins bester Verkehrsservice mit KI-Unterstützung. Auf der A1 Lübeck Richtung Fehmarn. Achtung, zwischen Lübeck-Meusling und Lübeck-Zentrum ist die Autobahn nach einem Unfall gesperrt. Auf der A7 Hannover Richtung Hamburg ist zwischen Fleestedt und Marmsdorf wegen Fahrbahnschäden nur eine Spur frei. Die A21 Kiel Richtung Bargteheide ist zwischen Lezen und Bad Oldesloe Süd wegen einer Nachtbaustelle bis 5 Uhr gesperrt. Und auf der B495 Hemmoor Richtung Glückstadt kann es an der Fähre Glückstadt-Wischhafen zu Wartezeiten von bis zu 90 Minuten kommen. Staus und Blitzer meldet ihr uns kostenlos unter 08000 774 774.
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